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0: Hallo, liebe Märchenfreunde aus nah und fern. Hier ist der Leseopa Richard mit dem Märchenzug Rumpumpel. Und der rollt an diesem Wochenende für die Thüringer Bürgerradios durch die herrliche Frühlingslandschaft und das Buchstabenland. Der Monat Mai beginnt mit dem Buchstaben M. Deshalb hat der Märchenzug Geschichten im Gepäck, die mit dem Buchstaben M beginnen. Und dazu auch das Buchstabenlied M von Uli Schwinge und Rainer Thielmann mitgebracht. Bei den Geschichten hört ihr diese: Mali und Kofi, Mango und die vier Brüder, Margarete mit den Erdkühlein und Markus der Jäger. Ich wünsche euch viel Spaß.
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1: Mai und Kofi. Es war einmal ein mächtiger Häuptling. Der hatte eine Tochter, die auf den Namen Mai hörte. Sie war so schön wie keine andere auf der Welt. Der Vater liebte sie so sehr, dass er sich niemals von ihr trennen wollte. Er ließ zwei Ambosse schmieden, die so schwer waren, dass niemand sie zu heben vermochte. Dann ließ er verkünden:
2: »Nur derjenige bekommt meine Tochter zur Frau, der diese Ambosse anheben kann.«
1: Viele schöne, reiche und edle Männer bewarben sich seit langem um die Gunst der schönen Häuptlingstochter. Aber keiner wagte es, sich dieser schweren Prüfung zu unterziehen. Die Kunde von der schönen Häuptlingstochter und ihrem strengen Vater hatte sich bald verbreitet. Sie war auch zu Kofi, dem Sohn eines mächtigen Häuptlings, in einem anderen Land zu Ohren gekommen. Seit er von der schönen Mai gehört hatte, konnte der Jüngling nicht mehr essen und schlafen. Tag und Nacht dachte er nur noch daran, wie er das schöne Mädchen gewinnen könnte. Schließlich befahl er seinen Dienern, kostbare Geschmeide und feine Stoffe als Geschenke für die Häuptlingstochter vorzubereiten. Dann begab er sich auf die weite Reise. Als Kofi im Dorf des mächtigen und grausamen Häuptlings angelangt war, ging Mai gerade mit ihren Gefährtinnen zum Flusse baden. Kofi, der sie beobachtete, war von der Schönheit der Häuptlingstochter so überrascht, dass er sich entschloss, sich der schweren Prüfung zu unterziehen. Vorher aber wollte er mit Mai wenigstens ein Wörtchen reden. So trat Kofi aus seinem Versteck hervor. »Ich grüße dich, schönes Mädchen«, sprach er. »Ich bin gekommen, um und deine Hand anzuhalten. Vorher aber wollte ich wenigstens ein Wörtchen mit dir reden.« Dem Mädchen gefiel der Häuptlingssohn. Lächelnd sagte sie: »Fürchte dich nicht. Wenn du den Amboss heben solltest, so flüstere dreimal meinen Namen. Das ist ein Zauberwort. Das wird dir helfen.« Kofi war glücklich. Ein wenig später trat er kühn vor den mächtigen Häuptling und warb um die Hand der schönen Mai.
2: »Du bist ein wackerer Jüngling«, sagte der Häuptling. »Wenn du stark genug bist, so sollst du meine Tochter haben. Aber bedenke, ich habe zwei Ambosse, die so schwer sind, dass du dir einen Bruch heben könntest.«
1: Aber Kofi war guten Mutes. Beherzt beugte er sich, um den ersten Amboss zu heben. Zuvor flüsterte Kofi geschwind: »Mai, Mai, Mai.« Kaum hatte er den Namen dreimal ausgesprochen, da wurden seine Arme zu Stahl. Und als er den Amboss anhob, war er leicht wie eine Feder. Verblüfft gab ihm der Häuptling den zweiten Amboss, holte noch mächtiger aus, aber wieder flüsterte Kofi dreimal Mais Namen. So war auch der noch schwerere Amboss leicht wie ein Fliegengewicht.
2: »Ich sehe, dass du meiner Tochter bestimmt bist«, sagte der Häuptling. »Leider habe ich keinen dritten Amboss, um dich noch einmal zu prüfen. So will ich es auf andere Weise tun. Nimm diese Bohnen und sähe sie aus. Aus ihnen müssen grüne Ranken wachsen. Und bis zum Abend müssen daran reife Bohnen hängen. Diese wollen wir am Abend essen. Hast du all das verbracht, so wird Mai dein.«
1: Kofi nahm die Bohnen und säte sie aus. Angst und Unruhe befielen ihn. Würden die Samen auch an einem Tag aufgehen? Würden grüne Ranken wachsen und Bohnen tragen, die am Abend reif wären? »Ach, wäre doch Mai hier! Sie wüsste sicher Rat«, sagte Kofi vor sich hin. Aber von Mai war diesmal keine Hilfe zu erwarten. Sie wurde von der Mutter streng bewacht. Da erinnerte sich Kofi daran, dass Mai ihm gesagt hatte, ihr Name sei ein Zauberwort, das ihm immer helfen würde. Und kaum hatte er ihren Namen geflüstert, begannen die Bohnen zu keimen. »Mai«, sagte er dann noch einmal. Da wurden aus den Keimen grüne Ranken, die zu blühen begannen. Als er Mais Namen dann zum dritten Male ausgesprochen hatte, reiften die Bohnen an den Ranken. Rasch pflückte Kofi einen ganzen Korb voll und brachte ihn den Häuptling. Der aß die Bohnen mit Stumpf und Stiel auf.
2: Einige Tage später wurde die Hochzeit gefeiert. Danach sprach der Häuptling zu Kofi:
3: In unserem Lande ist es Brauch, dass die Tochter mit ihrem Manne nach der Hochzeit bei ihren Eltern bleibt. Also bleibt auch Mai bei uns. Wenn du willst, kannst du auch hier bleiben.
2: Kofi war traurig. Aber was sollte er entgegnen? Da sagte Mai zu ihm: So einen Brauch gibt es bei uns nicht. Wenn du willst, so werden wir heute Nacht in dein Land fliehen. Am Abend, als schon alles schlief, sattelte Kofi zwei gute Pferde. Die schöne Mai aber ging inzwischen in die Küche, wo in einem Korb 5 Eier lagen. 3 davon nahm sie. Dann ritt Kofi mit ihr still und leise davon. Am nächsten Morgen konnten der Häuptling und seine Frau Mai und Kofi nirgends finden. Die Frau des Häuptlings wusste da gleich, was die Glocke geschlagen hatte. Sie nahm die 2 Eier, die Mai übrig gelassen hatte, sattelte geschwind ein Pferd und eilte den Flüchtenden nach. Bald hatte sie das Liebespaar eingeholt.
3: Mai, sagte die Mutter streng zu ihrer Tochter,
2: warum hast du deiner Mutter heute früh kein Wasser gebracht? Weißt du denn nicht, dass deine Pflicht ist?
4: Ich liebe aber meinen Mann und ich will mit ihm gehen, erwiderte Mai furchtlos.
2: Mai, sagte die Mutter streng zu ihrer Tochter, warum hast du deiner Mutter heute früh kein Wasser gebracht? Weißt du denn nicht, dass das deine Pflicht ist?
4: Ich liebe aber meinen Mann und ich will mit ihm gehen, erwiderte Mai furchtlos.
2: Dann nahm sie ein Ei aus der Tasche und warf es auf die Erde, wo es zerschellte. Damit bat sie Asiya, die Göttin der Erde, ihr das Verlassen dieses Ortes zu gestatten.
4: »Nein, Göttin, erlaube ihr nicht wegzugehen«, rief die Mutter beschwörend aus und warf ebenfalls ein Ei auf die Erde.
2: Sofort opferte Mai der Göttin das 2. Ei. Wieder tat es ihr die Mutter nach. Als jedoch Mai das 3. Ei zerschlug, hatte die Mutter keines mehr. Sie blieb stehen, als wäre sie zu Stein erstarrt. Mai und Kofi dagegen ritten ungestört weiter. Nach vielen, vielen Stunden näherte sich das junge Paar endlich Mais neuer Heimat. Da sagte Kofi zu seiner Frau: Mai, es schickt sich nicht, dass ich meine Braut so sang- und klanglos in das Dorf bringe. Warte hier auf dieser Palme am Teich auf mich. Ich will inzwischen meinen Vater und die anderen Leute auf deine Ankunft vorbereiten. Sie werden sich festlich schmücken und kommen, um dich zu begrüßen. Mai war es recht. Kaum war Kofi weg, kam ein altes Weiblein daher, um Wasser zu holen. Und als sie aufblickte, sah sie Mai auf dem Baum.
4: »Ach, du bist die Schöne, die ich im Wasser sah«, sagte sie neidisch. »Komm herunter, ich will dein schönes Haar kämmen, dann sollst du die Gemahlin meines Sohnes werden.«
2: Aber Mai antwortete: »Ich komme nicht herunter. Auch die Haare lasse ich mir nicht von dir kämmen, denn kein Kamm darf sie berühren. Das wäre mein Verderben. Auch deinen Sohn will ich nicht haben. Ich bin schon verheiratet. Mit Kofi, dem Häuptlingssohn.« Da schwieg die tückische Alte. Dann aber kletterte sie behend auf den Baum, zog einen Kamm heraus und fuhr damit heftig durch Mais Haar. Kaum aber hatte das böse Weib den Kamm ins Haar gesteckt, da schrie das Mädchen furchtbar auf. Und im selben Moment verwandelte es sich in einen schönen Vogel, der traurig singend um die Palme kreiste. Bald darauf kam auch Kofi zurück. Er wurde von seinem Vater, seinem Bruder und vielen Dorfbewohnern begleitet, die die schöne Mai willkommen heißen wollten. Kofi ging auf den Baum zu, aber entsetzt schrie er auf: »Wo ist meine schöne Mai?«
4: »Ich bin Mai«, erwiderte die Alte lachend.
2: Kofi war verzweifelt. Da er die schöne Mai verloren hatte, hatte für ihn das Leben keinen Sinn mehr. Vater und Bruder führten den verzweifelten Kofi nach Hause. Am nächsten Tage begab sich Kofis Bruder zu der Palme am Teich, um Palmwein abzuzapfen. Da erblickte er ein wunderschönes Vöglein, das traurig um die Palme herumflog und immerfort »Kofi, Kofi« rief. Das erschien dem Bruder seltsam. Als er heimkam, erzählte er dem unglücklichen Kofi sofort, was er gesehen und gehört hatte. Da sagte Kofi:
3: Bruder, sei so gut und geh morgen wieder zum Teich. Fang das Vöglein und bringe es mir.
2: Am nächsten Tag ging der Bruder wieder zum Teich. Er fing das Vöglein ein und trug es zu Kofi. Als das Vöglein Kofi erblickte, war es gleich fröhlicher.
4: Kofi, Kofi,
2: piepste es ganz freudig. Es setzte sich auf Kofis Hand und ließ sich streicheln. Und indem Kofi das Vöglein liebkoste, fiel plötzlich der Kamm aus dem bunten Gefieder und vor ihm stand Mai, schöner denn je zuvor.
4: »Ach, meine Mai«,
2: rief Kofi überglücklich aus. Dann umarmten sie einander. Von nun an herrschte im ganzen Dorf helle Freude. Und Mai und Kofi lebten fortan glücklich vereint.
5: Mango und die vier Brüder. Inmitten des Dschungels wuchs ein alter Baum. In jedem Frühling trug er unzählige, herrliche Blüten und bereitete den Waldbienen ein reichliches Festmahl. In diesem Jahr aber hatte er nur eine einzige Knospe. Sie war ungewöhnlich groß, ganz weiß und nur am Rande leicht rosa gefärbt.
6: »Warum hat der alte Baum in diesem Jahr nur eine einzige Knospe?« fragten die wilden Tiere einander.
7: »Ja, und warum ist sie nur so riesengroß, diese Knospe?«
5: Doch niemand wusste eine Antwort. Nur ein 100-jähriger Geier, der schon viel in der Welt herumgekommen war, konnte das Rätsel lösen.
8: »In dieser Knospe verbirgt sich das Geheimnis des Dschungels. Sie wird erblühen, wenn einmal um Mitternacht ein Gewitter mit Donner und Blitz niedergeht. Dann werdet ihr sie voll erblüht erblicken.«
5: Doch die Affen und Schakale sagten, dass sie sich vor dem Gewitter fürchten. Die Papageien sagten, dass sie um Mitternacht immer schliefen und also nicht sehen könnten. Die Schlange sagte, dass sie solche Dinge nicht im geringsten interessierten. Die Ameisen sagten, dass sie vor Arbeit nicht ein- noch auswüssten. Und die Schmetterlinge sagten, dass ihnen der Gewitterregen den Schmelz von den Flügeln streifte und sie da nicht mehr fliegen könnten. Die Eule, die Spinne und die Bären mit ihren Jungen, die Wölfe und Tiger, aber auch die Elefanten sagten, dass sie das Geheimnis des Dschungels mit eigenen Augen sehen möchten. Auch alle Bäume und Sträucher ringsum, alle Gräser und Pflanzen kamen überein, die geheimnisvolle Knospe anzuschauen, wenn um Mitternacht ein Gewitter käme. Und einmal zog um Mitternacht ein schreckliches Gewitter herauf. Der alte Baum schüttelte sich und bog den Ast mit der großen weißen Knospe bis auf die Erde nieder. Die Knospe sprang auf, und ins Gras rutschte ein kleiner Knabe.
9: »Aber er ist ja nackt und wird sich erkälten«, rief ein kleiner Bär. »Warum hat er denn kein Fellchen wie ich?«
10: »Oder warum hat er kein Federkleid wie ich?« fragte die Eule.
11: »Oder warum hat er keine Blätter wie wir?«
5: wunderten sich die Bäume. Der alte Leitelefant bewegte den Rüssel und sprach,
11: »Wir müssen ihm helfen, sonst geht er im Dschungel zugrunde.«
5: Und so flochten ihm die Gräser ein Bettchen. Die Bäume breiteten ihr Blätterdach über ihm aus. Die Bären und Tiger gaben ihm etwas von ihrer weichen, warmen Wolle. Und die Spinne webte ihm ein Mäntelchen. Der Feigenbaum nährte ihn mit seinen honigsüßen Feigen. Und die Elefanten trugen ihn zur Quelle, wann immer er Durst verspürte. So sorgten sie alle zusammen für den kleinen Knaben.
9: »Er ist zwar unser Kind«, sprachen sie, »aber wir wissen nicht, wie er heißt.«
5: Da rauschte der alte Baum.
11: »Mango. Er heißt Mango.«
5: Und Mango wuchs und erstarkte. Alle Bewohner des Dschungels hatten ihn sehr gern und sorgten für seine Erziehung, so gut sie es vermochten. Die Bäume, Sträucher und das Gras lehrten ihn, die Früchte zu unterscheiden, die essbaren von den giftigen. Die Bären und Tiger zeigten ihm alle Heilpflanzen und erklärten ihm, wofür man sie verwenden kann. Wie man auf die Bäume klettert, brachten ihm die Affen bei. Eine große alte Schildkröte aber, die im Fluss lebte, lehrte ihn zu schwimmen. Als der Knabe zu einem kräftigen Jüngling herangewachsen war, fragte er seinen alten Baum: »Gibt es wohl noch irgendwo Geschöpfe, die mir gleichen? Im Dschungel sind alle meine Freunde, doch sie haben ihre Brüder und Schwestern. Aber ich bin allein und habe niemand, der zu meiner Familie gehört.«
11: »Warum fragst du, Mango?«
5: »Ich würde gern jemand kennenlernen, der so ist wie ich«, antwortete Mango.
11: »Steige auf meinen allerhöchsten Ast und schau in die Richtung, wo die Sonne untergeht.«
5: Mango erklomm den alten Baum und erblickte einen hohen, bewaldeten Berg.
11: »Ganz oben, auf dem Gipfel dieses Berges, wächst mein Bruder«, sprach der alte Baum. »Geh zu ihm und frage ihn, wo die vier Brüder wohnen. Er wird dir sagen, wohin du weitergehen musst.«
5: Mango dankte dem alten Baum, verabschiedete sich von ihm und seinen Freunden und machte sich auf den Weg. Als er den Gipfel des hohen Bergs erstiegen hatte, blühte der Bruder des alten Baums in voller Pracht. Mango begrüßte ihn und fragte, wo er die vier Brüder finden könne.
11: »Sie leben an der anderen Seite des Berges im Tal und bereiten sich gerade einen erlegten Hirsch zu«,
5: antwortete der Bruder des alten Baumes. Mango stieg ins Tal hinab und erblickte schon von weitem

0: Hirschfleisch. Von nun an blieb Mango bei den vier Brüdern. Eines Tages sagte der älteste Bruder zu Mango: »Weißt du, wir würden das erlegte Wild gern am Feuer braten, doch wir haben kein Feuer. Wir würden uns auch gern verheiraten, doch die Bräute fehlen uns. Nicht weit von hier lebt der böse Riese Gugu. In seinem Kamin brennt ständig ein Feuer, und er hat auch vier schöne Töchter, die sich ja gern heiraten würden. Doch er ist ein so schrecklicher Riese, dass wir uns fürchten, ihm nur unter die Augen zu kommen, geschweige denn, ihm um Feuer oder seine Töchter zu bitten.« Darauf erwiderte Mango, er wolle sich bemühen, in das Haus des Riesen zu gelangen, um ihnen wenigstens einen glimmenden Ast zu bringen. Und er machte sich gleich auf den Weg. Der Riese Gugu lag auf Fellen am Kamin und schnarchte laut. In diesem Kamin, der so groß wie eine Höhle war, brannten ganze Baumstämme. Mango schlich leise zum Feuer, ergriff einen brennenden Ast und wollte sich davonstehlen. Ein Funken fiel jedoch dem Riesen auf die Wange. Er schrie vor Schmerz auf, erwachte und begann, Mango zu verfolgen. Dieser konnte ihm zwar entkommen, doch verlor er den brennenden Ast und so waren sie wieder ohne Feuer. Die vier Brüder meinten, es wäre nicht gut, noch einmal zu dem bösen Riesen zu gehen. Doch Mango sprach: »Ich will es noch einmal versuchen. Gebt mir einen trockenen Kürbis, einen geraden Ast und einen Hirschdarm.« In 2 Tagen baute Mango aus diesen Dingen eine Laute und begann auf ihr zu spielen. Den Brüdern gefiel die Musik sehr, doch sie wussten immer noch nicht, was Mango damit beabsichtigte. Am nächsten Morgen nahm der Jüngling sein Instrument und ging von neuem zum Riesen Gugu. Ganz leise schlich er bis ans Haus, stieg auf einen hohen Baum, der vor dem Tor wuchs, und wartete, bis sich der Riese auf den Fellen vor dem Kamin zum Mittagsschlaf niedergelegt hatte. Als er eingeschlafen war, begann Mango leise auf seiner Laute zu spielen. Der Riese Gugu glaubte zuerst, er träume. Erst öffnete er ein Auge, dann auch das zweite Auge, erhob sich und trat hinaus. Die Musik klang traurig, doch nach einem Weilchen spielte Mango eine fröhlichere Weise und der Riese begann, auf seinem Hofe zu tanzen. Da schaute seine Frau zum Fenster heraus und rief: »Was machst denn du da, Mann? Du tanzt ja wie ein junger Bursche. Kümmere dich lieber darum, dass unsere Töchter verheiratet werden.« Doch Gugu tanzte weiter. Und als seine Frau und die vier Töchter aus dem Hause traten, begannen auch sie zu tanzen. Als Mango schließlich sein Spiel beendete und vom Baum herabkletterte, redete ihn Gugu freundlich an.
1: »Wie soll ich dich nur belohnen, mein Junge, dass du uns alle miteinander so fröhlich gemacht hast?«
0: Mango erwiderte: »Wenn du willst, so gib mir Feuer und deine vier Töchter für meine vier Brüder.«
1: »Das sollst du gern haben«, sprach Gugu glücklich. »Das Feuer reicht mir noch lange, und mit so vielen Weibern im Haus war es ohnehin nicht mehr auszuhalten.«
0: Und so brachte Mango seinen vier Brüdern Frauen und auch Feuer.
2: Ihr habt zwei Hände, wunderbar, das ist ja ganz famos.

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Margarete mit dem Erdkühlein. Es war einmal eine Witwe, die hatte zwei Kinder. Anne war ihre Leibliche, Margarete ihre Stieftochter. Eines Abends sprach die Mutter zu Anne: Die Margarete ist ein unnützes Ding. Wir wollen sie morgen mit in den Wald nehmen und sie dort lassen, damit sie von den Wölfen gefressen oder sonst wie umkommt. Margarete aber hatte den Anschlag der Stiefmutter gehört, lief zu ihrer Pate und klagte dieser ihr Leid. Die Pate gab dem Kind einen guten Rat. Fülle deine Tasche mit Sägemehl und streue es, wenn du in den Wald geführt wirst, vor dich hin. So wirst du dich wieder zurückfinden. Am anderen Morgen ging die böse Mutter mit den beiden Kindern wirklich in den Wald. Als sie weit genug hineingegangen waren, sagte die Mutter: »Ich will ein wenig ruhen und meinen Kopf in Annes Schoß legen. Du, Margarete, sammelst uns derweilen Holz.« Da ging die arme Margarete und las Holz. Als sie aber zurückkam, waren Mutter und Schwester verschwunden. Und wäre nicht die Sägemehlspur gewesen, hätte sich Margarete schwerlich wieder aus dem Wald herausgefunden. Das Kind ging der Spur nach und gelangte sicher wieder nach Hause. Am nächsten Tag sprach die Mutter zu Anne: »Es hat nichts genützt, dass wir die Margarete in den Wald geführt haben. Morgen wollen wir tiefer hineingehen, da wird sie den Rückweg kaum finden.« Margarete aber hatte es wieder gehört. Wieder lief sie zu ihrer Pate und klagte ihr ihre Not. »Nimm eine Tasche voll Spreu mit und streue sie vor dich hin, so wirst du den Weg zurückfinden.« Und so geschah es auch. Die böse Stiefmutter und die falsche Schwester waren sehr erstaunt, als die verlassene Margarete wieder aus dem Wald zurückkam. Aber die Mutter sagte: »Wir müssen es zum dritten Mal versuchen. Aller guten Dinge sind drei.« Sie gingen also zum dritten Mal in den Wald und verließen dort das arme Mädchen. Margarete hatte ihre Taschen mit Hanfsamen gefüllt, denn Sägemehl und Spreu waren ausgegangen, und streute ihn hinter sich. Als sie aber auf die Spur zurückgehen wollte, da hatten die Vöglein des Waldes alle Samenkörner aufgepickt. Und Margarete fand aus dem Wald nicht mehr heraus. Als es Abend wurde, sprach die Kleine: »Ich will auf einen Baum steigen und mich umschauen. Vielleicht sehe ich ein Dorf oder ein Haus, wo ich nächtigen kann, dass mich die Bären und Wölfe nicht fressen können.« Da stand eine hohe Tanne. Ihre Äste reichten fast bis auf den Boden herab, sodass Margarete wie auf Leitersprossen hinaufsteigen konnte. Als sie oben war, sah sie zu ihrer Freude nicht allzu fern eine Rauchwolke aufsteigen. Sie machte, dass sie wieder auf den Erdboden kam und ging auf die Rauchsäule zu. So gelangte sie an ein kleines Haus. Darin wohnte nur ein Erdkühlein, kein Mensch. Das Erdkühlein schaute aus dem Fenster und fragte: »Wer bist du? Und was suchst du hier im tiefen Wald?« »Ach«, sprach Margarete, »ich bin ein armes, verirrtes Kind und bitte um Obdach. Denn wenn ich nachts im Wald bleibe, kommen die wilden Tiere und fressen mich.« Da schob das Erdkühlein den Riegel der Tür zurück und hieß die Kleine eintreten. Dann musste sie erzählen, wie es ihr ergangen war. Und das gute Erdkühlein sprach: »Du kannst hier bleiben und bei mir wohnen, solange du willst. Morgens und abends musst du mich melken und die Milch kannst du trinken. Aber hüte dich, mich zu verraten. Niemandem, auch deiner Schwester nicht, darfst du sagen, bei wem du wohnst.« Da blieb Margarete bei dem Erdkühlein und führte ein stilles Leben. Molk sie das Kühlein, trank die Milch und war zufrieden. Als sie schon eine Zeit bei dem Erdkühlein wohnte, brachte dies eines Abends ein großes Bündel mit, das ihm zwischen die Hörner gebunden war. Oh Wunder! Das Bündel enthielt Samt und Seide, Nadel, Schere und Fingerhut. »Du gutes Erdkühlein«, rief Margarete, »woher hast du alle diese Herrlichkeiten?« Aber das Erdkühlein schwieg. Und daher kommt es auch, dass ich nicht weiß, wie das Erdkühlein zu den schönen Sachen gekommen ist. Margarete breitete die herrlichen Stoffe aus, fädelte die Nadel ein und schnitt und nähte, bis ein prächtiges Kleid fertig war, dessen sich keine Prinzessin hätte zu schämen brauchen. Unterdessen saß die böse Stiefmutter mit ihrer Anne zu Hause und freute sich, dass sie die Margarete los war. Anne aber dachte oft an die verlorene Spielkameradin
Und eines Morgens, als die Mutter ausgegangen war, lief sie in den Wald, um Margarete zu suchen oder wenigstens eine Spur von ihr zu finden. Anne lief den ganzen Tag im Wald umher, konnte aber nichts von der verlorenen Schwester entdecken. Endlich kam sie an das Haus, in dem das Erdkühlein wohnte. Margarete saß am Fenster. Weil sie aber in Samt und Seide gekleidet war, erkannte sie die Schwester nicht. Sie trat herzu und bat um Obdach. »Nein«, sagte Margarete, »ich mache dir nicht auf. Mein Herr hat es mir streng verboten. Und wenn er erfährt, dass ich ungehorsam gewesen bin, schlägt er mich.« Da fing Anne an, bitterlich zu weinen und bat so lange, bis Margarete sie einließ. Jetzt erkannte Anne ihre Schwester und fragte gleich: »Nun sage, wer ist dein Herr? Bei wem wohnst du?« »Der Wolf«, antwortete Margarete. »Das kannst du einem anderen weismachen«, sprach Anne. »Der Wolf hätte dich längst aufgefressen.« »Nein, es ist der Bär.« »Dummes Ding, mit solchen Lügen darfst du mir nicht kommen. Der Bär hätte dich längst zerrissen.« Da schämte sich Margarete, dass sie zweimal beim Lügen ertappt worden war, und erzählte nun alles von dem Erdkühlein. »Aber nun geh, liebes Ennlein, und erzähle keiner Menschenseele, was ich dir gesagt habe.« Anne versprach zu schweigen und ging, von der Milch erfrischt und reich beschenkt. Als sie zu Hause ankam, erzählte sie alles ihrer Mutter. Und das arglistige Weib sprach: »Morgen wollen wir zusammen in den Wald gehen und das feine Margretlein samt dem Erdkühlein mitnehmen.« Abends kam das Erdkühlein sehr traurig nach Hause und sprach zu Margarete: »Weh mir, du hast mich deiner Schwester verraten, und wehe auch dir, denn deine guten Tage sind nun vorbei. Morgen werden deine Mutter und deine Schwester kommen und uns beide wegführen. Mich werden sie schlachten lassen, und für dich beginnt wieder eine schwere Zeit. Aber höre, was ich dir sage. Wenn es soweit ist und ich geschlachtet bin, so bitte den Metzger um meinen Schwanz, eines meiner Hörner und eines meiner vier Schülein. Und wenn du die drei Dinge hast, so pflanze den Schwanz in die Erde, stecke oben darauf das Horn und auf das Horn das Schülein. Dann warte 3 Tage und sieh danach, was aus den Dingen geworden ist.« Es geschah alles so, wie es das Erdkühlein vorausgesagt hatte. Am nächsten Tag wurden sie aus dem Wald geholt. Dann kam der Metzger ins Haus und schlachtete das Kühlein. Margarete aber bat, wie ihr gesagt worden war, um die 3 Dinge und erhielt sie. Sie pflanzte den Schwanz des Erdkühleins vor das Haus in die Erde, hängte Huf und Horn darüber und wartete 3 Tage. Da stand vor dem Haus ein herrlicher Apfelbaum. Der trug goldgelbe Äpfel mit roten Backen. So etwas Schönes hatte weit und breit noch keiner gesehen. Viel Zeit war vergangen. Margarete war eine schöne Jungfrau geworden mit langen goldenen Haaren. Da kam eines Tages der König des Landes mit vielen glänzenden Rittern an dem Haus vorüber, wo Margarete unter dem Apfelbaum ausruhte. Neben dem König aber ritt sein Sohn. Der war schon lange krank. Kein Arzt konnte ihn von seinem Leiden befreien. Als Margarete den Reiterzug erblickte, stand sie schnell auf und ging in das Haus, denn sie schämte sich in ihrem zerschlissenen Arbeitskittel. Die Kleider aus Samt und Seide, die sie dem Erdkühlein verdankte, trug längst die ungetreue Schwester. Als der Königssohn die Äpfel an dem Baum erblickte, sagte er: »Lieber Vater, wenn ich von diesen Äpfeln äße, würde ich von Stund an genesen.« Da rief der König: »He da, ihr Leute, denen der Baum gehört! Gönnt uns ein paar von euren Äpfeln. Ich zahle dafür, was ihr wollt.« Und siehe, da tat die falsche Anne aus der Tür und wollte die Äpfel pflücken. Aber die Äste schnellten zurück, sodass Anne keinen einzigen Apfel erreichen konnte. Jetzt kam die Mutter. Sie machte einen tiefen Knicks vor dem König und seinem Sohn und reckte den Arm, um einen Apfel herunterzuholen. Aber die Zweige wichen noch weiter zurück. Und all ihre Mühen, einen Apfel zu brechen, waren vergeblich. »Wo ist das schöne Mädchen, das unter dem Baum saß, als wir kamen?« fragte der Königssohn. »Holt sie herbei.
Vielleicht gelingt es ihr, einen Apfel zu pflücken. Da brachten sie Margarete, und als diese die Hand nach den Äpfeln ausstreckte, da neigten sich die Zweige tief, und sie pflückte ihre ganze Schürze voll Äpfel und reichte sie dem Prinzen. Der Königssohn biss in einen Apfel. Da röteten sich seine bleichen Wangen, und als er den Apfel ganz verzehrt hatte, sprang er leicht von seinem weißen Ross und ergriff Margarete bei der Hand. »Vater«, sprach er zu dem König, »der Apfel hat mich gesund gemacht. Wenn aber dieses Mädchen nicht mein Weib wird, so werde ich wieder sterbenskrank, und nichts kann mir helfen.« Was sollte der alte König machen? »Ist die Jungfrau zufrieden«, sprach er, »so bin ich's auch.« »Ja«, sagte Margarete, »aber meinen Apfelbaum muss ich mitnehmen.« Da hoben sie Margarete auf ein prächtig gezäumtes Ross und ritten der Königstadt zu. Der Apfelbaum, das Geschenk des Erdküleins, aber wurde ausgegraben und auf einem Wagen nachgeführt. Margarete wurde des Königs Schwiegertochter und nach seinem Tode Königin. Die ungetreue Schwester Anne aber sitzt noch immer bei ihrer bösen Mutter und wartet auf einen Königssohn oder etwas dergleichen. Da kann sie lange warten.

0: Das Märchen von Markus dem Jäger. Vor alten Zeiten lebte einmal ein Jäger mit Namen Markus. Eines Tages sah er auf der Jagd, wie eine schwarze Schlange eine bunte Schlange erwürgte. Der Jäger legte sein Gewehr auf die schwarze Schlange an, doch er traf nicht die schwarze, sondern die bunte Schlange und tötete sie. Das verdroß ihn sehr. Oh weh, dachte er. Was habe ich da angerichtet? Wenn ich schon nicht mehr treffen kann, bin ich kein richtiger Jäger mehr. Verflucht will ich sein, wenn ich auch nur einmal noch ein Gewehr in die Hand nehme. Und denkt euch nur, was dann geschah. Die bunte Schlange war die Gemahlin des Schlangenkönigs. Der befahl in seinem Zorn zweien seiner Untertanen, den Jäger Markus so heftig in die Ferse zu beißen, dass ihm das Gift aus der Nase liefe. Die Schlangen verbargen sich in einem Loch auf dem Dach des Jägerhauses und wollten dort warten, bis Markus sich zum Schlaf niedergelegt hatte. Gerade um diese Stunde aber kamen Freunde zu Markus und sahen, dass Markus sehr niedergeschlagen war und fragten: »Markus, was ist geschehen? Du scheinst krank zu sein oder bedrückt dich sonst etwas?« Markus antwortete: »Nein, krank bin ich nicht, aber mir ist etwas zugestoßen, das schlimmer ist als jede Krankheit. Als ich heute eine schwarze Schlange töten wollte, um einer bunten das Leben zu retten, kam es ganz anders. Da habe ich mir geschworen, kein Gewehr mehr in die Hand zu nehmen. Was bin ich schon für ein Jäger, wenn ich nicht mehr treffen kann?« Die Schlangen hatten gehört, was Markus seinen Freunden erzählte, und eilten so schnell sie konnten zu ihrem König zurück und berichteten ihm, was sie vernommen hatten. Darauf befahl der König, Markus herbeizuholen. Die Schlangen krochen in das Haus des Jägers Markus und sprachen: »Mach dich fertig, unser König ruft dich!« Der Jäger Markus folgte den Schlangen. Unterwegs sagte eine zu ihm: »Die schwarze Schlange ist der Todfeind unseres Königs. Da du seine Königin nicht mit Absicht getötet hast, verzeiht dir der König, dass du aber seinen Feind umbringen wolltest. Dafür will er dich belohnen. Ich rate dir, nimm aber kein Geschenk von ihm an, sondern bitte ihn, er möge dich mit seiner Schlangenzunge belecken. Dann wirst du klüger sein als alle Menschen auf der Erde.« Der Schlangenkönig fragte Markus: »Hast du meine Königin getötet?« Der Jäger erzählte ihm, wie das geschehen war. Weiter fragte ihn der König: »Würdest du die schwarze Schlange wiedererkennen?« »Gott schenke dir ein langes Leben, o König, ich würde sie wiedererkennen.« Da befahl der König, die Schlangen der ganzen Welt zusammenzurufen. Sie kamen und krochen am Jäger Markus vorbei. Darauf fragte der König: »Hast du die Schlange gesehen?« »Nein«, antwortete Markus, »sie war nicht dabei.« Da befahl der König: »Schaut nach, ob nicht doch noch eine Schlange übrig geblieben ist.« Seine Diener antworteten: »Eine Schlange ist übrig geblieben. Es ist der Sohn der allerältesten Schlangenfrau.« »Bringt ihn her«, befahl der König. Und sie brachten die Schlange vor den König. »Gott schenke dir ein langes Leben, o König«, sprach Markus. »Das ist sie.« Auf Befehl des Königs rissen seine Diener die schwarze Schlange in 1000 Stücke. Darauf wandte sich der Schlangenkönig erneut an den Jäger Markus. »Du hast mir einen Dienst erwiesen, dafür will ich dich belohnen. Sage mir, was du haben willst.« »Ich brauche nichts«, antwortete der Jäger, »belecke mich bloß mit deiner Zunge.« »Wer hat dich auf diesen Gedanken gebracht?«, sprach der König. »Der soll sich den Hals brechen.« »Ich will deinen Wunsch erfüllen, aber das wird dir und mir Unglück bringen.« Der Schlangenkönig beleckte den Jäger Markus und warnte ihn dann: »Erzähle das niemandem, auch nicht deiner Frau, und zeige dich vor keinem einzigen Menschen mehr nackt.« Der Jäger Markus verabschiedete sich von dem Schlangenkönig und machte sich auf den Heimweg. Plötzlich hörte er, wie die Steine, die Gräser und die Bäume zu reden begannen. Er ging weiter, bis er an sein Dorf kam. Da hörte er, wie ein Dorfhund zum anderen sprach: »Heute Nacht kommen die Wölfe und rauben ein Schaf. Vielleicht fällt auch für uns ein Stück Fleisch dabei ab.« Ein kleiner Hund mit rotem Fell fiel ihm ins Wort und sprach: »Schämt ihr euch nicht? Wir wollen unserem Herrn sagen, wann die Wölfe kommen, damit er sie totschießt.« Da wunderte sich der Jäger Markus und wusste, diese Weisheit hatte er vom Schlangenkönig. Darauf ging er zum Bauern, dem die Schafe gehörten, und sprach zu ihm: »Heute Nacht darfst du nicht schlafen gehen. Heute Nacht kommen die Wölfe, und sperre dein rotes Hündchen nicht ein. Lass es auf dem Hof, es wird dich warnen.« Da lachte der Bauer und sprach: »Woher hast du diese Weisheit, Jäger Markus? Wenn das wahr ist, was du sagst, sollst du zwei meiner fettesten Schafe haben.« Kaum war die Nacht angebrochen, als der kleine rote Hund zu bellen begann. Der Bauer lief hinaus und sah, wie die Wölfe in seine Herde einbrachen. Er schoss die Wölfe nieder und führte am nächsten Morgen Markus zu seiner Herde, damit er sich die beiden fettesten Schafe aussuchte. Bei der Herde angekommen, hörte Markus, wie ein Lamm zum anderen sprach:
1: »Wer mich als Geschenk erhält, der soll eine Herde von 1000 Köpfen haben, und ich will ihr Leithammel sein. Mäh!«
0: Der Jäger Markus sprach zu dem Bauern: »Ich will keine fetten Schafe haben, so groß war der Dienst nicht, den ich euch erwies. Doch gebt mir dieses Lämmchen hier, das soll mir genügen.« Von da an kam der Reichtum zum Jäger Markus, und bald schon hatte er eine Herde von 1000 Schafen zusammen. Eines Tages versammelten sich die Nachbarsfrauen im Hause des Jägers, stachelten seine Frau auf und sprachen:
1: »Was bist du eigentlich für eine Frau, dass du nicht einmal weißt, wie dein Mann zu Reichtum gekommen ist?«
2: »Das weiß ich tatsächlich nicht«, antwortete die Frau.
1: »Dann hat er ein Geheimnis vor dir. Du musst ihm nur zusetzen, dann wird er dir alles erzählen.«
0: Am Abend drängte die Frau des Jägers ihren Mann: »Jetzt erzählst du mir aber dein Geheimnis.«
3: »Es geht dir doch nicht schlecht bei mir«, antwortete Markus. »Wie bist du nur auf den Gedanken gekommen, mein Geheimnis zu erfahren? Wenn ich es erzähle, sterbe ich in derselben Stunde.«
1: »Ich will aber doch, dass du es mir erzählst«, sprach seine Frau beharrlich. »Sonst will ich nicht mehr deine Frau sein.«
3: »Wenn du unbedingt willst«, erwiderte Markus und seufzte, »dann sollst du mein Geheimnis wissen. Bloß lass vorher auf dem Friedhof ein Grab für mich graben und lege auch das Leichentuch für mich zurecht. Wenn du mein Geheimnis weißt, wirst du mich bald begraben müssen.«
0: Doch ihre Neugierde war so groß, dass der Tod ihres Mannes sie nicht schreckte, wenn sie nur sein Geheimnis erführe.
3: »Ein letztes Mal«, sprach Markus, »will ich mir meine Herde anschauen. Dann komme ich zurück, erzähle dir alles, was ich weiß, und sterbe.«
0: Als er zu seiner Herde kam, sah er, wie der Witter hinter einem Schaf herlief. Das Schaf sprach zu dem Witter:
1: »Erst wenn du von diesem Hügel herunterspringst und dir nicht den Hals brichst, will ich deine Frau sein.«
0: Der Hammel aber entgegnete:
4: »Ich bin nicht so ein Dummkopf wie der Jäger Markus, dass ich um einer Frau willen Hals und Kragen brechen möchte. Wenn du mich nicht willst, lässt du es bleiben. Ich suche mir eine andere Frau. Mäh!«
0: »Der Witter ist viel klüger als ich«, dachte Markus, ging nach Hause und jagte seine Frau davon, die ihre Neugierde über sein Leben gestellt hatte. Lange Zeit lebte Markus allein und wurde immer reicher. Eines Tages ging die Kunde durch das Land, dass der König schwer erkrankt sei. Aus der ganzen Welt kamen die Weisen und Propheten zusammen. Und obwohl sie sich auch alle Mühe gaben, sie machten den König nicht wieder gesund. Schließlich las einer der Weisen in einem alten Buch, dass man diese Krankheit nur mit dem Blut aus dem Kopf des Schlangenkönigs heilen könne. Nur der Mensch könne den Schlangenkönig finden, der selbst eine Schlangenhaut am Körper trage. Und der König befahl all seinen Untertanen, diesen Menschen zu finden. Als eines Tages der Jäger Markus im See badete,
3: sahen zwei Hirten, die in der Nähe ihre Schafe weideten, dass sein Körper mit einer Schlangenhaut überzogen schien. Darauf gingen sie zum König und sprachen: »Gott schenke dir langes Leben, o König. Was gibst du uns, wenn wir dir sagen, wessen Haut wie eine Schlangenhaut aussieht?« Der König sprach: »Ihr sollt so viel Gold haben, wie ihr beide zusammen wiegt.« »Der Jäger Markus ist der Mensch mit der Schlangenhaut.« Sogleich befahl der König, den Jäger zu holen und ihm mit Gewalt die Kleider auszuziehen. »Geh zum Schlangenkönig«, sprach er zu Markus, »und bringe mir seinen Kopf, sonst schlage ich dir deinen ab.« Dem Jäger Markus blieb nichts anderes übrig, als zum Schlangenkönig zu gehen. Doch der war so allwissend, dass er nicht einmal zu fragen brauchte, was Markus zu ihm geführt hatte. »Da siehst du«, sprach er zu Markus, »ich habe dir gesagt, dass deine Bitte uns nur Unglück brächte.« »Das ist nicht meine Schuld«, entgegnete Markus. 30 Jahre verbarg ich mich vor den Menschen, und dann sahen mich zufällig die beiden Hirten. Nun hat mein König befohlen, ich solle ihm deinen Kopf bringen, sonst würde ich meinen verlieren.« »Daran ist jetzt nichts mehr zu ändern«, sprach der Schlangenkönig. »Da der König deines Landes weiß, was ihn von seiner Krankheit rettet, hätte er mich doch eines Tages erwischt. Daher töte du mich, mein Blut aber fülle in zwei Becher. Den einen trinke selber aus, den anderen reiche dem König. Vergiss nichts und tue alles, was ich dir gesagt habe.« Der Jäger Markus schlug dem Schlangenkönig den Kopf ab und tat, wie ihm befohlen. Kaum hatte er seinen Becher leer getrunken, als er wieder 18 Jahre alt wurde. Und als sein König den Becher ausgetrunken hatte, wurde er auf der Stelle gesund und verjüngte sich, bis er 20 Jahre zählte. Darauf setzte sich der König wieder auf seinen Thron, ernannte den Jäger Markus zu seinem Minister und sprach: »Ich bin der König, aber ich will in allen Dingen fortan auf deinen Rat hören, denn es gibt auf der Welt keinen Menschen, der klüger ist als du.« Und Markus erwiderte: »Klüger noch als ich war der Schlangenkönig. Er war auch besser als ich. Wir beide sind ihm zu großem Dank verpflichtet.«

Jetzt fangen wir einmal ganz langsam an und werden nachher immer schneller. Und zwar bei etwas Speck, das fangen wir ganz langsam an. Und wenn wir bei dem Raumanzug sind, können wir so schnell singen, wie wir können.

0: So, liebe Märchenfreunde, das war der Märchenzug Rumpumpel für heute. Ich wünsche euch eine schöne Woche. Tschüss, bis zum nächsten Mal, sagt der Leseopa Richard.
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0: 9 Uhr, die Nachrichten. Der CDU-Politiker und außenpolitische Sprecher der Unionsfraktion, Hart, zeigte sich angesichts des angekündigten Abzugs von 5000 US-Soldaten aus Deutschland beunruhigt. Hart sagte im Deutschlandfunk, damit werde das gemeinsame Abschreckungsnarrativ, dass man als NATO-Partner in Europa zusammenstehe, ein Stück weit unterminiert. Perspektivisch müssten amerikanische Truppen durch europäische ersetzt werden. Er glaube jedoch, dass die Entscheidung von US-Präsident Trump innenpolitisch motiviert sei. Man bediene sich der Legende, alles Böse, was Amerika widerfahre, komme von außen. Das Land schade sich damit selbst. Das sei vielen in den USA bewusst, auch auf republikanischer Seite. Die Drehscheibe Rammstein sei etwa für amerikanische Einsätze sehr wichtig, betonte Hart. US-Verteidigungsminister Hegseth hatte zuvor den Abzug von 5000 Soldaten aus Deutschland angeordnet. Der Abzug der Soldaten soll dem Pentagon zufolge in den nächsten 6 bis 12 Monaten abgeschlossen sein. Aktuell sind demnach rund 86.000 US-Soldaten in Europa stationiert, davon rund 39.000 in Deutschland. Bundesfinanzminister Klingbeil will bei der geplanten Einkommensteuerreform sein Konzept in den kommenden Wochen vorlegen. Das kündigte der SPD-Vorsitzende in der Süddeutschen Zeitung an. Vorgesehen sei eine deutliche Entlastung kleiner und mittlerer Einkommen. Dazu müssten Spitzenverdiener mit 6-stelligen Gehältern ihren Beitrag leisten. Auch Kanzleramtschef Frey betonte, Ziel sei eine echte Entlastung möglichst vieler Steuerzahler. Der CDU-Politiker führte jedoch in der Neuen Osnabrücker Zeitung aus, er halte es für nicht zielführend, die Reform vollkommen aufkommensneutral und als reine Umverteilung zu gestalten. Die schwarz-rote Koalition will zum 1. Januar 2027 eine Steuerreform umsetzen. Ende März hatte Klingbeil erklärt, Ziel sei es, 95% der Beschäftigten mit einigen 100 Euro pro Jahr zu entlasten. Die Gegenfinanzierung ist zwischen Union und SPD umstritten. Bundesinnenminister Dobrindt hat Medienberichten zufolge beim Thema Abschiebungen die Zusammenarbeit mit dem islamistischen Terrorregime in Afghanistan intensivieren lassen. Wie der NDR meldet, wurden in Kooperation mit den Bundesländern Dutzende afghanische Staatsbürger den von den Taliban benannten Diplomaten in Bonn und Berlin vorgeführt. Zweck sei es gewesen, die notwendigen Dokumente für die Abschiebung dieser Personen zu erlangen. Auch das ZDF hatte über die Vorgehensweise berichtet. Reportern gelang es demnach, eine solche Vorführung von Menschen durch die Bundespolizei in Bonn zu filmen. Diese Woche wurden 25 Menschen nach Afghanistan abgeschoben. Der CSU-Politiker Dobrindt hatte danach betont, es habe sich um gefährliche Straftäter gehandelt. Die Polizei hat eine positive vorläufige Bilanz des 1. Mai in Berlin gezogen. Bei der traditionellen Demonstration von Linken und Linksextremen wurden gestern Abend nach einer ersten Zählung lediglich 3 Festnahmen wegen Störungen verzeichnet, wie ein Sprecher mitteilte. Die Zahl der Teilnehmer werde auf etwa 10.000 geschätzt. In Hamburg versammelten sich bei mehreren Kundgebungen mehr als 13.000 Linke und Linksextreme. Auch hier sprach die Polizei von einem weitgehend friedlichen Verlauf. Hunderttausende waren zuvor bundesweit dem Aufruf der Gewerkschaften gefolgt, anlässlich des Tags der Arbeit für ihre Rechte als Arbeitnehmer zu demonstrieren. In den Niederlanden sind bei mehreren Waldbränden große Flächen an Vegetation in Flammen aufgegangen. Allein bei 2 Bränden auf Truppenübungsplätzen nahe Oorschot im Süden und Weert im Südosten des Landes wurden rund 135 Hektar zerstört. Der nationale Koordinator für Waldbrandkontrolle, KOK, warnte vor einer Überforderung der Einsatzkräfte. Unterstützung erhielten die Feuerwehrleute aus Belgien, Deutschland und Frankreich. Im Lauf der Woche hatten sich in mehreren Landesteilen mindestens 5 Waldbrände ausgebreitet. Über die Ursachen herrschte nach Behördenangaben weiter Unklarheit. Abschließend das Wetter. Zunächst verbreitet sonnig und trocken, später zunehmend bewölkt und Schauer oder teils kräftige Gewitter, 25 bis 29 Grad. Morgen wechselnd bewölkt, von der Lausitz bis nach Bayern noch länger sonnig, Höchstwerte 19 bis 29 Grad. Am Montag wechselhaft, vor allem am Nachmittag, von der Mitte Deutschlands bis nach Brandenburg Schauer und Gewitter. 13 bis 25 Grad. Das waren die Nachrichten.
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0: Ja. Early in the morning, ne, habe ich heute Morgen auch gedacht, als das Telefon klingelt. Ne. Ich habe gedacht, ich bin noch richtig in der Zeit und dabei war ich es gar nicht. Guten Morgen allerseits. Meine Co-Moderatorin, die hat mich nämlich heute Morgen geweckt per Telefon. Ne. Ich stand schon in der Küche und so, war alles klar. Guten Morgen, Cindy.
1: Ja, schönen guten Morgen, Matt.
0: Ja, wir machen heute unsere erste Live-Sendung gemeinsam aus den heiligen Studios des Wartburg-Radios. Ne. Nicht von mir zu Hause, sondern mal wieder im Altvertrauten.
1: Match live im Studio, hier stehend am Pult im Hellgrafenhof und ja.
0: Hast du auch noch lange nicht gesehen, gell?
1: Irgendwie. Ja, das eigentlich ist auf jeden Fall ein super Bild, dich hier stehen zu sehen im Studio. Ja, Match, wir sind heute hier in der Morgenshow.
0: Die nächsten 2 Stunden, wir haben später noch einen Studiogast und was haben wir denn sonst noch so in der ersten Stunde zum Beispiel?
1: Wir haben einen Veranstaltungstipp dabei. Mhm. Wir haben natürlich schöne Musik uns überlegt. Ja, da haben wir im Vorfeld ein bisschen Arbeit reingesteckt. Ich hoffe, den Hörerinnen und Hörern gefällt es. Genau. Und wir haben das Wetter, wir haben das Wort zur Woche dabei, wir haben die Regionalnachrichten.
0: Und weil ich heute da bin, gibt es auch kurz vor 10 noch das Duett vor 10 für die Schlafmützen, die sich noch im Bett rumrollern zu Hause. Ne? Aber dann wird aufgestanden, ich sag's euch gleich.
1: Ja, early in the morning. So früh ist es jetzt nicht mehr, aber Catherine Russell war das. Die hat uns das schön besungen. Catherine Russell, ja, Top-Jazz- und Blues-Sängerin aus den USA. Wie hat dir der Titel gefallen?
0: Sehr schön. Am Anfang hatte ich den Eindruck, als wenn Jules Holland anfängt, Klavier zu spielen. Ne? Aber es war ein super Titel für mich als Einstieg hier. Danke, dass du den rausgesucht hast.
1: Na, gerne. Das gefällt mir, dass er dir gefällt. Und hoffentlich den Hörerinnen und Hörern da draußen auch.
0: Und wir haben den nächsten Titel aufliegen. Das ist ein Titel von CCR. Wir haben nämlich, wie viele Titel hatten wir von diesem Song, wie viele Interpreten von dem Song? Ich glaube 57. Ne?
1: Genau, es handelt sich um den Titel I Put a Spell on You.
0: Genau.
1: Und dieser Titel ist so großartig, dass den wahnsinnig viele Künstler interpretiert haben. Wir haben uns ein paar Versionen angehört und aus den 57, die wir gefunden haben.
0: Wir haben das Glücksrad dann gestern Nachmittag nochmal gedreht und dann fiel die Wahl natürlich auf die 57. Das ist CCR und dann hast du gesagt, Mensch, ich habe noch einen. Joss Stone. Ne?
1: Genau, aber das spielen wir vielleicht später noch.
0: Na, mal sehen. Ja? Wir fragen mal die Hörer, wenn ihr Joss Stone mit I Put a Spell on You auch noch hören wollt, nach CCR oder so, dann ruft uns sie an unter 88 88. Nee, das ist die Nummer, die ich zu Hause habe. Ne? Habe ich gewusst, dass das heute früh passiert. 03691, die Vorwahl von Eisenach. Dann 881. 881, die heißeste Nummer der Stadt, Leute. Wie konnte ich das nur vergessen? Das war das, ich weiß auch nicht. Gell? Das ist, wenn man nur von zu Hause macht, der uns das erste Mal wieder hier ist. Ich wusste
1: so
0: genau,
1: das
0: passiert nicht. Ich spiele mir erstmal CCR jetzt. Aha, das geht so los. Viel Spaß und gute Unterhaltung. Schön, dass ihr dabei seid. Ruft uns hier an, wenn ihr wollt.

0: Ja, guten Morgen nochmal, ne? Und wir stellen jetzt gleich mal unseren Studiogast vor. Was meinst du?
1: Ja, sehr gerne. Wir haben ja hier auch noch einen Gast im Studio. Und das Mikrofon ist an und du kannst dich ja mal selber vorstellen, wer du bist, wie du heißt und genau.
2: Schönen guten Morgen. Mein Name ist Ronny Lippert und ich wurde eingeladen, um über ein paar Wanderungen, die ich die letzten Jahre gemacht habe, zu berichten.
1: Mhm. Ja, das hört sich spannend an, auf jeden Fall.
0: Wandern ist immer gut, gell?
1: Genau, Wandern ist immer gut.
0: Es kommt nur drauf an, wo.
1: Ja, in Thüringen kann man auf jeden Fall viele schöne Strecken laufen. Wir hören nachher von Ronny aus Eisenach, Ortsteil Krauthausen. Ist das richtig?
2: Ja, nicht ganz.
1: Nicht ganz?
2: Wir sind noch eine eigenständige Gemeinde, gehören mit zur Werratal-Hainich.
1: Region.
2: Okay.
1: Genau. Ja, okay. Und da kann man ja auf jeden Fall auch viel erwandern hier in Thüringen, aber du warst nicht nur in Thüringen unterwegs. Da hören wir uns nachher ein bisschen was dazu an. Und ja, was haben wir dieses Jahr hier so im Programm? 25 Jahre Wartburg.

0: nicht wissen, ist, vorher gab es noch einen Ereignisrundfunk, einen sogenannten Ereignisrundfunk. Den haben wir gemacht. Das waren 5 Tage lang aus der Posthalterei drüben hier in Eisenach. Ne? Und ja, da wurde eben halt getestet, wahrscheinlich, ob wir überhaupt ein Programm machen können von der Landesmedienanstalt. Und natürlich die Technik musste getestet werden, ob überhaupt das funktioniert mit der Ausstrahlung, also über den Sendemast und so weiter. Ne? Dann wurde der Pegel immer weiter runter geregelt. Wir wurden immer ein bisschen leiser. Und bis das dann alles so gestimmt hat, ne, mit vielen Spitzen und so, was da drin war, und die Technik eben musste funktionieren. Und das war, wie gesagt, 2000. Ne? Die erste Sendung, die habe ich ja am 27. Juli 2000 gemacht. Ne? Hier drüben aus der Posthalterei.
1: Hier gegenüber.
0: Können wir vielleicht später nochmal drauf zurückkommen?
1: Ja, oder, sehr gerne.
0: Oder soll ich gleich mal irgendwie... Ich habe nämlich ein bisschen was mitgebracht für dich.
1: Also,
0: zur Überraschung, ja.
1: Ja, das wäre auf jeden Fall interessant. Ich würde gerne nochmal durchsagen, dass die Hörerinnen und Hörer uns Kommentare dalassen können. Wir haben eine Facebook-Seite. Dort hat unsere liebe Kollegin Selina Lampe vielleicht schon ein Bild hochgeladen. Wir werden nachher nochmal, die Nummer, die kann ich jetzt nochmal durchsagen. Das ist die 881-881 für Eisenach.
0: Ja,
1: hier können Sie sich Musik wünschen oder auch Kommentare abgeben zu unserer Sendung. Und ja, Mensch, was lief denn so vor 25 Jahren?
0: Ich kann mal ein Beispiel bringen. Warte mal, da muss ich mal gucken hier. Ich habe nämlich das schon alles vorbereitet, ne? Wie du mich kennst. Und so versuche ich immer wieder perfekt zu sein. Habe natürlich vergessen, jetzt hier den Knopf zu drücken. Und jetzt so klang das damals hier. Hört mal.
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3: Ja, hallo und schönen guten Abend allerseits. Hier im Wartburg Radio auf 96.5 in Eisenach. Das ist der Soul auf 96.5. Und im zweiten Teil die Oldies natürlich.
0: Ja, so klang das damals.
3: Und das ist eine Sendung von Matthias Wurmel. Und falls ihr nicht wisst, wer hier steht, dann hört euch mal das Folgende an, dann müsste es eigentlich ganz klar sein.

0: Disco 70 Jugendclubhaus Arthur Becker. Alles klar, Freunde, wenn ihr das wisst, dann wisst ihr Bescheid, wer hier steht. Hier ist der Match.
1: Ja, das war so, das, ich muss mich mehr erst bekannt machen bei den Hörern, ne? Die haben mich ja nicht gesehen, wie früher in der Disco. Und ja, das war so mein Start. Also das war der Start meiner allerersten Rundfunksendung überhaupt, ne? Denn sonst war ich noch nirgendwo im Einsatz.
2: Aber du warst DJ im Jugendclubhaus Arthur Becker.
1: Ja.
2: Okay.
1: Ja, das da hat übrigens Apps auch angefangen. Den wir vielleicht
2: unsere Radiomoderatoren alle als DJs angefangen. Perfekt.
1: Ja, es war eine schöne Zeit. Ja. Und wem ich das verdanke, dass wir das alles noch haben, hier diesen Anfang oder einige andere Ausschnitte aus den Sendungen, die wir in den 5 Tagen gemacht haben, das haben wir eigentlich nur Apps zu verdanken. Der hat nämlich das alles akribisch nochmal rausgesucht und zusammengeschnitten. Da werden wir bestimmt jetzt in den kommenden Monaten hier noch einiges hören am Wartburg-Radio. Ja.
2: Ist auf jeden Fall schöne Erinnerungen.
1: Ja,
2: ne?
1: Das sind immer mal, also ich habe selber gestaunt. Und es war eben übrigens ein UKW-Mitschnitt. Jetzt muss ich dazu sagen, das war also nicht ganz rauschfrei, weil ich habe da in einem Gebiet gewohnt, wo
2: da war
1: man
2: die
1: das,
2: Technik noch ein bisschen
1: anders. Das konnte man noch nicht so richtig gut empfangen, das Wartburg-Radio damals. Und ich habe das dann mitgeschnitten. Vielleicht hatte ich auch eine verkehrte Antenne oder so, keine Ahnung. War eine schöne Zeit. Ich glaube, wir lassen es erstmal dabei. Ich habe da 5 Morgenshows gemacht, ne? Damals schon. Die hießen natürlich nicht Morgenshow, die waren irgendwie anders. Mhm. Wir haben ja damals noch nichts gehabt. Das war im Internet und so, das war alles noch nicht so. Gell? Man konnte zwar E-Mails schreiben, aber ja.
2: Deine erste Sendung und deine Leidenschaft ist ja auch so Soul, Blues, Rockmusik, ne?
1: Bin ich schon.
2: Ich habe einen Titel rausgesucht. Sollen wir den vielleicht mal spielen? Der passt vielleicht ganz gut.

0: Den machen wir jetzt.
1: Genau, und zwar sind das die Cornelius Brothers.
0: Wunderschön.
1: Treat her like a lady.
0: Mensch, das erinnert mich doch an was. Das haben doch früher mal die Temptations gemacht auch, ne, in den 80er Jahren. Ja, genau. Das ist hier nochmal eine schöne Version hier, ne? Ja.

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1: Liebe Hörer und Hörerinnen, heute habe ich einen ganz besonderen Veranstaltungstipp für euch. Dafür habe ich mir Josie Marshall aus der Stadtbibliothek Eisenach eingeladen. Hallo Josie, welche Veranstaltung hast du denn für uns mitgebracht?
2: Also, ich möchte heute ein bisschen was über den Gratis-Comic-Tag erzählen. Der findet am 9. Mai in der Stadtbibliothek statt. Das ist unsere ganz normale Mai-Samstagsöffnung von 10 bis 12 Uhr. Und da bieten wir ganz verschiedene Sachen an. Zum einen natürlich unsere Ausleihe, dann ein Comic-Quiz. Wir verteilen die Gratis-Comics, um die es an diesem Tag geht. Wir haben eine Buttonmaschine im Angebot und verschiedene Zeichen-Workshops.
1: Das klingt ja schon mal toll. Wer kann denn da alles hingehen bzw. mitmachen?
2: Also das ist ein Tag, da können alle Leute verschiedener Altersgruppen mitmachen. Natürlich die primäre Zielgruppe sind Kinder, aber ich denke, dass auch Erwachsene und ältere Menschen da viel Spaß haben können.
1: Und warum beteiligt ihr euch denn eigentlich bei dem bundesweiten Gratis Comic Day?
2: Also eine Kollegin ist auf diesen Tag aufmerksam geworden und dachte sich, das ist eine schöne Idee für uns, um unsere Comic- und Manga-Ecke in der Bibliothek ein bisschen zu bewerben und natürlich Leseförderung zu betreiben.
1: Ja, das klingt ja ganz gut. Danke dafür.
2: Gerne.
1: Und jetzt nochmal für Sie, liebe Hörer und Hörerinnen, der Gratis-Comic-Tag findet am Samstag, den 9. Mai, hier in der Eisenacher Stadtbibliothek von 10 bis 12 Uhr statt. Das war ein Veranstaltungstipp von Henry Benig beim Wartburgradio 96,5.
3: So, gleich haben wir die Regionalnachrichten hier bei uns. Vorher noch die Temptations. Ein schönes Lied.

0: Ist es nicht schön, Leute? Die Temptations. My Girl aus dem Jahre 66. Jetzt die Regionalnachrichten. Mit wem denn eigentlich? Hallo? Moment hier. Die Regionalnachrichten, Studio 1, bitte.
1: Die Regionalnachrichten.
0: Na geht doch.
1: Mit Alina Räum und diesen Themen. Sonderausstellung Gegenlicht in Eisenach. Über 800.000 Euro für soziale Projekte in Friedrichroda. Und die Wiederbewaldung in Thüringen schreitet voran. Noch bis Sonntag, den 3. Mai, ist im Marstall des Stadtschlosses Eisenach die Sonderausstellung Gegenlicht, Thüringer Künstler zum 100-jährigen Jubiläum der Kurt-Elschner-Galerie zu sehen. 10 zeitgenössische Künstler aus Thüringen treten darin in einen spannenden Dialog mit den Werken der alten Meister der Sammlung. So entstehen neue, überraschende Perspektiven auf bekannte Kunst. Wer neugierig ist, sollte die Ausstellung noch unbedingt besuchen. Das Land Thüringen fördert 31 soziale Projekte im Landkreis Gotha mit fast 880.000 Euro. Wie das Landratsamt mitteilte, wurden am Montag, dem 27. April in Friedrichroda bereits an 14 Projekte Fördermittel übergeben. Das Geld kommt aus dem Landesprogramm Solidarisches Zusammenleben der Generation. Unter anderem werden Bürgerhelfer und Helferinnen in verschiedenen Orten, wie zum Beispiel die generationsübergreifende Begegnungsstätte Wir in Friedrichroda und das Frauen- und Familienzentrum im Krügerverein Neudietendorf unterstützt. Auch für das nächste Jahr werden soziale Projekte gefördert. Anträge können bis zum 15. September gestellt werden. Antragsberechtigt sind Kommunen, gemeinnützige Träger, Vereine und Verbände der Wohlfahrtspflege. Die Landesforstanstalt Thüringen plant in diesem Jahr rund 1,5 Millionen neue Bäume zu pflanzen. Damit werden Schadflächen im Landeswald mit klimatisch stabilen Baumarten gepflanzt, die sich nicht von selbst als Mischwälder verjüngen. Ebenso wird im Landeswald der Waldumbau kraftvoll fortgesetzt. Schwerpunktmäßig werden trockenheitsertragende Baumarten wie Stiel- und Traubeneiche, Lärchen, Weißtannen oder auch Douglasien gepflanzt. Auch seltene Baumarten werden dabei berücksichtigt, wie die Elseber, Speierling oder die Flatterulme. Regionale Schwerpunkte bleiben die Forstämter Neuhausen, Gehren, Frauenwald, Sonneberg und Bad Salsung. Rund 1,6 Millionen Setzlinge wurden bereits schon im Vorjahr gepflanzt. Das waren die Regionalnachrichten mit Alina Räum hier im Wartburg Radio 96,5.
0: Vielen Dank, Alina. Und jetzt Cindy, du mit dem Wetter.
2: Ja, wir hatten ja gestern den 1. Mai schon traumhaftes Wetter. Jetzt schauen wir uns mal ein bisschen an, wie die Wettervorhersage für die nächsten Tage ist. Ja, Eisenach, heute 2. Mai, maximal 25 Grad, ist doch toll. Hm. Wettervorhersage Vormittag, Nachmittag, Sonne. Nach einem sonnigen Samstag wird es in Eisenach morgen und am Montag schon ein bisschen wolkiger. Die Sonne scheint noch, aber nur zeitweise. Dabei fällt am Montag Regen, es wird ein bisschen kälter und die Höchstwerte sinken von den heutigen 25 Grad auf 21 Grad am Montag. Also so ein paar Grad haben wir weniger und im Westen Deutschlands können auch Gewitter auftreten.
0: Naja, also
2: ich was weiß ist mit nicht, dem?
0: Also ich glaube dir das nicht so ganz. Weißt okay. Ich will lieber noch eine zweite Meinung einholen muss man ja sagen, denn mein Freund hier, der weiß das besser. Hm? Wie wird denn nun das Wetter, Mr. Blue Sky? Wir hören es gleich, ja. Sag's uns.

0: Ja, Mitch, das Orakel war ja mal wunderbar. Ich hoffe, dass es auch so wird, wie uns hier der Mr. Blue Sky besungen hat und ja. ELO.
1: Du weißt ja, wie die Wetterfrösche sind. Die irren sich auch manchmal.
0: Ja, es gibt aber auch Regionen, wo man vielleicht hinfliegen kann und ja, vielleicht hat man besseres Wetter. Zum Beispiel da, wo unser Studiogast war. Ronny Lippert ist heute hier im Studio, Wanderer und Cross-Adventurer, kann man so sagen. Genau. Wo warst du denn zuletzt? Ich habe gehört, irgendwie in Madeira. Wo liegt das? Was ist das für eine Region? Ronny, erzähl doch mal.
2: Ja, genau, auf Madeira. Madeira ist eine Insel, die gehört zu Portugal und liegt im Atlantischen Ozean. Ist knappe 700 Kilometer von Afrika entfernt und ist halt für die Wanderer aus der Szene halt auch ein schönes Wanderziel.
0: Das ist vor allem auch ja, eine sehr zerklüftete Landschaft, habe ich gelesen, ne? Auch mit so vielen Flüssen, Nebenflüssen. Wie waren denn da die Wanderwege so beschaffen? Hast du das geschafft, was du dir vorgenommen hast, die Insel zu überqueren?
2: Leider nicht. Also die Inselquerung war jetzt in meinem Zeitraum, in dem Urlaubszeitraum nicht möglich, wegen Wegsperrung. Und ja, das ist halt nochmal ein Grund, die Insel nochmal zu besuchen, um den zweiten Teil dann abschließen zu können.
0: Ja, dann hören wir uns mal kleine Musik an zu dem Thema.

0: Ja, Madeira, das ist ein Song, den ich dazu rausgesucht habe. Und weißt du, Ronny, überhaupt, was das bedeutet? Das hat eine Bedeutung, es ist Portugiesisch, Madeira.
1: Ich weiß es leider nicht.
2: Aha, du weißt es nicht?
3: Nein.
2: Da haben wir dich erwischt.
0: Ich habe es mir rausgesucht, Madeira ist Portugiesisch und heißt Holz. Das heißt, die Insel gehört zu Portugal. Ist das richtig?
3: Ja, genau.
0: Ja. Was haben
2: Cindy, ich muss dich jetzt unterbrechen.
0: Oh, das ist aber schade.
2: Wir sind jetzt schon bei einem weiteren Programmpunkt und zwar dem Wort zur Woche. Es ist drei Viertel und da müssen wir das Wort zur Woche bringen.
0: Das weißt machen wir auf alle Fälle.
2: Heute ein Wort zur Woche von Heinz-Josef Durstewitz von der Elisabeth-Gemeinde hier in Eisenach. Und da geht es um der Glaube, die Kraft und zur Veränderung. Ne? Das müssen wir ja auch mal sagen. Ne?
4: Sehr verehrte Hörerinnen und Hörer, ein Kollege pflegte auf die Frage, die mit warum oder wozu beginnen, die Antwort zu geben: Der Weg ist das Ziel. Mir wurde geraten, jeden Tag einen Spaziergang zu machen. Der Weg von meiner Wohnung in Eisenach zur Eselstation oder um den Methilstein bot sich an. Aber man hat ja vieles andere zu tun. Warum sollte ich diesen Weg gehen? Ich brauchte einen Grund für diesen täglichen Spaziergang. Es war der Glaube, dass so der Blutdruck erträglicher würde. Wenn das Wetter nicht einladend ist oder die Zeit eng wird, dann brauche ich diesen Glauben als Anschubkraft. Ohne ihn bleibe ich hinter dem warmen Ofen sitzen und klage über den hohen Blutdruck. Vor vielen Jahren wurde das Leben in der DDR immer ungemütlicher. Die Gesellschaft verbrauchte auf allen Ebenen die letzten Reserven. Das Angebot hilfreicher Medikamente wurde immer spärlicher. Die Wirtschaft wurde von der modernen Technologie abgehängt. Die Menschen wurden grau und grauer. Auch der führenden Partei und der Regierung waren Lösungsvorstellungen abhandengekommen. Der Glaube an Veränderung hatte die Gesellschaft verlassen. Nur in kleinen Zirkeln und Gruppen lebte der Glaube an eine bessere Gesellschaft weiter, an Freiheit und Menschenwürde. Diese wenigen Menschen trugen den Mut zur Veränderung in die Gesellschaft. Die Menschen mit den Kerzen, den Zeichen ihrer Glaubenskraft, veränderten die Welt. Sie konnten freilich nur siegen, weil die andere Seite, die mächtige Partei, ihren Glauben gänzlich verloren hatten. Am 1. Mai wird an die Kraft des Proletariats und der Arbeiterklasse erinnert, wenn sie sich führen lässt vom Glauben an gesunden Fortschritt. Ohne Glauben entfaltet sich trübsinnige Nörgelei. Über diesem Sonntag könnte in allen katholischen Kirchen das Motto gelten: Selig die Glauben. Ihnen werden die Kräfte geschenkt, die das Angesicht der Erde erneuern. Ihnen öffnet sich selbst der Himmel. Einen kräftigen und leuchtenden Glauben wollen wir uns und unserer Zeit von Herzen wünschen. Ihr Heinz-Josef Durstewitz aus der Elisabeth-Gemeinde in Eisenach.

0: Peter geht ready mit Curtis Mayfield and the Impressions und wir sagen nochmal guten Morgen.
1: An die Hörerinnen und Hörer der Wartburg-Region. Ja. Wir befinden uns im Wartburg-Radio 96,5 in der Morgenshow und hier live im Studio ist Match.
0: Ja, und
1: unser Studiogast und Ronny Lippert.
0: Ja, und darf man nicht vergessen.
1: Genau.
0: In der zweiten Stunde noch mehr von seinem Reisebericht.
1: Genau.
0: Und jetzt sagt noch jemand guten Morgen, nämlich Al Thoreau. Und das hat auch viel mit Radio zu tun, ne? Ja, das, dieser Song hier.
1: Hast du schön rausgesucht.
0: Morning, Mr. Radio.
1: Ja, wahnsinnig schön.
0: Wunderschöner Song hier.

Und damit sind wir schon beim letzten Programmpunkt in dieser Stunde. Na, natürlich gibt es wieder ein Duett vor 10, ne, für die beiden, die jetzt gerade noch zu Hause im Bett liegen. Die müssen wir jetzt nochmal 3/4 Minuten in Ruhe lassen. Hier sind bis zu den Weltnachrichten vom Deutschlandfunk noch das schönste schon, Patti LaBelle und Michael McDonald. Es wird leidenschaftlich, Leute. In der zweiten Stunde dann mehr von unserem Studiogast, den wir heute hier haben, live am Samstagmorgen. Viel Spaß jetzt beim Duett.

0: 10 Uhr die Nachrichten. Bundesverteidigungsminister Pistorius hat angesichts der Ankündigung der US-Regierung, 5000 Soldaten aus Deutschland abzuziehen, die gemeinsamen Ziele beider Staaten betont. Die Präsenz amerikanischer Soldaten in Europa und besonders in Deutschland sei in unserem Interesse und im Interesse der USA, sagte Pistorius in Berlin. Zugleich machte der SPD-Politiker deutlich, dass die Entscheidung nicht unerwartet komme. Dass Washington Truppen aus Europa und auch aus Deutschland abziehen würde, sei absehbar gewesen. US-Verteidigungsminister Hegseth hatte zuvor die Verlegung von 5000 Soldaten aus Deutschland angeordnet. Der Abzug soll dem Pentagon zufolge in den nächsten 6 bis 12 Monaten abgeschlossen sein. Aktuell sind rund 86.000 US-Soldaten in Europa stationiert, davon rund 39.000 in Deutschland. Beobachter werten die jüngste Entscheidung auch als Reaktion von US-Präsident Trump auf die Haltung der Bundesregierung zum Irankrieg. Der CDU-Politiker und außenpolitische Sprecher der Unionsfraktion Hart sagte im Deutschlandfunk, damit werde das gemeinsame Abschreckungsnarrativ, dass man als NATO-Partner in Europa zusammenstehe, ein Stück weit unterminiert. Perspektivisch müssten amerikanische Truppen durch europäische ersetzt werden. Er glaube jedoch, dass die Entscheidung von US-Präsident Trump innenpolitisch motiviert sei. Man bediene sich der Legende, alles Böse, was Amerika widerfahre, komme von außen. Das Land schade sich damit selbst. Bundesfinanzminister Klingbeil will bei der geplanten Einkommensteuerreform sein Konzept in den kommenden Wochen vorlegen. Das kündigte der SPD-Vorsitzende in der Süddeutschen Zeitung an. Vorgesehen sei eine deutliche Entlastung kleiner und mittlerer Einkommen. Dazu müssten Spitzenverdiener mit 6-stelligen Gehältern ihren Beitrag leisten. Auch Kanzleramtschef Frey betonte, Ziel sei eine echte Entlastung möglichst vieler Steuerzahler. Der CDU-Politiker führte jedoch in der Neuen Osnabrücker Zeitung aus, er halte es für nicht zielführend, die Reform vollkommen aufkommensneutral und als reine Umverteilung zu gestalten. Die schwarz-rote Koalition will zum 1. Januar 2027 eine Steuerreform umsetzen. Ende März hatte Klingbeil erklärt, Ziel sei es, 95% der Beschäftigten mit einigen 100 Euro pro Jahr zu entlasten. Die Gegenfinanzierung ist zwischen Union und SPD umstritten. Bundesinnenminister Dobrindt hat Medienberichten zufolge beim Thema Abschiebungen die Zusammenarbeit mit dem islamistischen Terrorregime in Afghanistan intensivieren lassen. Wie der NDR meldet, wurden in Kooperation mit den Bundesländern Dutzende afghanische Staatsbürger den von den Taliban benannten Diplomaten in Bonn und Berlin vorgeführt. Zweck sei es gewesen, die notwendigen Dokumente für die Abschiebung dieser Personen zu erlangen. Auch das ZDF hatte über die Vorgehensweise berichtet. Reportern gelang es demnach, eine solche Vorführung von Menschen durch die Bundespolizei in Bonn zu filmen. Diese Woche wurden 25 Menschen nach Afghanistan abgeschoben. Der CSU-Politiker Dobrindt hatte danach betont, es habe sich um gefährliche Straftäter gehandelt. Der ukrainische Präsident Selenskyj hat Reformen in der Armee angekündigt. Demnach soll der Sold von Soldaten deutlich erhöht werden. Für Kampfeinsätze von Infanteristen stellte Selenskyj eine Verdreifachung der bisherigen Frontzuschläge in Aussicht auf mehr als 1.900 Euro. In der vergangenen Woche hatte die Europäische Union einen Kredit über 90 Milliarden Euro freigegeben. Medienberichten zufolge soll dieser auch zur Finanzierung der Armee eingesetzt werden. In den USA hat die insolvente Billigfluggesellschaft Spirit Airlines den Betrieb eingestellt. Alle Flüge seien storniert worden, teilte das Unternehmen mit. Hintergrund sind die infolge des von den USA begonnenen Krieges gegen den Iran drastisch gestiegenen Treibstoffpreise. Spirit Airlines ist die erste Firma der Branche, die im Zuge des Iran-Kriegs aufgeben muss. US-Verkehrsminister Duffy sagte der Nachrichtenagentur Reuters, er habe versucht, andere Fluggesellschaften zum Kauf von Spirit zu bewegen, jedoch keine Interessenten gefunden. Abschließend das Wetter. Zunächst verbreitet sonnig und trocken, später zunehmend bewölkt und Schauer oder teils kräftige Gewitter, 25 bis 29 Grad. Morgen wechselnd bewölkt, von der Lausitz bis nach Bayern, noch länger sonnig, Höchstwerte 19 bis 29 Grad. Das waren die Nachrichten.
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0: Da habe ich mal ausnahmsweise den richtigen Titel rausgesucht, jetzt zu Beginn der zweiten Stunde. Guten Morgen nochmal, schön, dass ihr noch mit dabei seid. Und hier sind Cindy und meine Wenigkeit, der Mitch. Und wir haben noch einen Studiogast, ne?
1: Ja.
0: Ronny Lippert.
1: Richtig. Und I'm Walking haben wir extra bewusst ausgewählt, weil du bist Fernwanderer und läufst vor allem auch längere Strecken gerne. Ja, und Ronny, da habe ich mal die Frage an dich. Wie bist du denn eigentlich darauf gekommen, Wandern als deine Leidenschaft, dein Hobby zu betrachten und vor allem auch längere Strecken zu wandern?
2: Das hat sich in den Jahren so entwickelt. Angefangen halt mit einer Tagestour, dann halt übers Wochenende mal. Und ja, dann kam eins zum anderen. Die erste Fernwanderung habe ich 2017 gemacht. Da sind wir zu dritt gestartet, von München nach Venedig. Und das hat mir dann so gut gefallen, dass ich dann quasi in der Materie dann hängen geblieben bin.
1: Ja, und zuletzt warst du auf Madeira. Das liegt vor der Nordwestküste Afrikas. Und da haben wir einen Song dazu.
0: Haben wir den, ja?
1: Ja. Der Song heißt Come Down.
0: Ach so, tatsächlich. Ich habe ihn auf der Playlist.
1: Du hast ihn auf der Playlist und wir hören uns den mal an. Der passt ganz, ganz schön, weil wir wollen ja auch Musik spielen.
0: Hört sich gut an. Ja, da ist Rhythmus drin.
1: Den hören wir uns an. Ja.

0: War ein Wunschtitel, ne?
1: Das war ein Wunschtitel einer Freundin von mir, die hat mir geschrieben und zwar hört die uns aus Dresden zu, aus der Nähe von Dresden.
0: Schön, dass es Internet gibt, ne?
1: Genau, tipptopp würde ich sagen. Ja. Also passt wunderbar auch zu unserem heutigen Tag. Wir wollen ein bisschen runterkommen, haben ein bisschen gechilltere Musik dabei, ein bisschen was Belebteres. Genau.
0: Herzliche Grüße nach Dresden. Da müssen wir mal.
1: Herzliche Grüße nach Dresden, genau, an die Ilona. Gehen Grüße raus. Ich habe noch einen kleinen Tipp tatsächlich. Den wollte ich den Hörerinnen und Hörern nochmal mitgeben. Und zwar nächste Woche am 9. Mai, genau in einer Woche Samstag, ist das Wartburg-Radio mit mehreren Sachen auf dem Marktplatz vertreten.
0: Mhm. Die Morgenshow kommt auch von dort.
1: Genau. Wer ist denn in der Morgenshow?
0: Das ist Gunnar Leonhardt und Wolfgang Konert.
1: Genau. Die senden live und zwar ist der Rennsteiglauf nächste Woche am 9. Mai. Unter anderem, ja, dann haben wir den Tag der Städtebauförderung auf dem Marktplatz mit vielen Veranstaltungen und den Europatag.
0: Genau, das ist das Wichtigste. Genau. Eigentlich am Dienstag schon, wer Dienstag Match privat gehört hat, der weiß, dass da auch das Thüringer Polizeiorchester da sein wird. Richtig. Unter anderem, es gibt viele Höhepunkte, die es an dem Tag gibt, nicht nur auf dem Markt, sondern auch in der Marienstraße. Da steht ja der Goldene Löwen, ne? Das ist dieses Traditionshaus der SPD. Da ist ja die SPD irgendwie gegründet
1: worden, ne? In der Gedenkstätte zum Goldenen Löwen.
0: Sollte man unbedingt mal vorbeischauen, drin sind nämlich auch schön.
1: Genau. Ja, und auch ganz interessant, unsere Kollegen hier aus dem Wartburg-Radio, die Selina Lampe und Co., die senden dann live vom Markt und fragen sich, wie viel Europa steckt eigentlich in Eisenach. Weißt du das, Mensch?
0: Also
1: da werden wir auf jeden Fall reinhören in die Sendung.
0: Ich habe es zwar am Dienstag schon mal gesagt, aber ich weiß es jetzt nicht mehr aus dem Kopf. Aber es ist eine ganze Menge. Doch.
1: Genau, es ist eine ganze Menge Europa in Eisenach. Ja, ganz viel Europa und auch Afrika und ganz viele europäische Länder hat unser Gast zum Beispiel hier bereist. Unter anderem jetzt Madeira. Ja, du wolltest durchlaufen. Hat das geklappt, Ronny? Wie lange ist die Insel, die Strecke und wie hat sich die Wanderung so angefühlt?
2: Wie vorhin schon erwähnt, hat im ersten Anlauf dieses Jahr leider noch nicht geklappt. Ich bin 4 Tage, konnte ich auf Madeira wandern. Das waren dann so knappe 70 Kilometer. Mhm. Kommt man ungefähr so auf der Hälfte der Insel raus. Danach haben mich leider zwei Wegsperrungen haben dann die Weiterwanderung nicht weiter ermöglicht. Man hätte dann entweder im Süden oder im Norden außen rumlaufen müssen über Passstraßen und das wollte ich mir dann doch nicht antun. Das ist dann ein schöner Grund, die Insel nochmal zu besuchen und da habe ich mich dann quasi dafür entschieden, in Funchal einzumieten, im Hotel und mir dann die Insel so anzuschauen.
1: Und du wirst auch noch einen zweiten Teil der Wanderung dann bestreiten?
2: Ja, also das ist definitiv geplant. Jetzt bin ich ja von Osten Richtung Westen gewandert und beim nächsten Versuch wird es dann von Westen Richtung Osten und dann dementsprechend halt auch einmal drüber zu wandern.
0: Und so eine Passstraße, ist das nicht auch gefährlich? Muss man da eine Ausrüstung haben? Oder?
2: Das ist nicht so der Fall. Also ja, man muss da schon vorsichtig sein mit dem Verkehr. Die fahren, wie sie wollen. Aber man muss... Die Insel, die wird halt durch einen so Mittelgebirgskamm geteilt, einmal Nord und einmal Süd. Im Norden ist halt dementsprechend das Wetter auch kälter, das merkt man halt auch. Und im südlichen Bereich, auch wo Funchal liegt, die Hauptstadt von Madeira, da ist es halt wesentlich schöner. Sonnenschein und ja.
1: Viele verschiedene Wetterlagen auch, ne, auf der Insel. Genau. Und kennst du die Levadas? Sagt dir das was?
2: Ja.
1: Was ist das? Kannst du dazu was sagen?
2: Das sind die Wasserläufe, dass sie von dem nördlichen Bereich dann in den Süden, wo sie es brauchen, auf der Insel, das Wasser fördern können.
1: Ah,
2: das sind halt wie so Gräben.
1: Das ist so was ganz Besonderes dort,
2: ja,
1: ne?
2: Ja, definitiv. Gibt es auch Führungen und halt auch Touren für die Tagestouristen.
1: Ja.
2: Und bei der Fernwanderung kommen wir halt auch dran vorbei.
1: Toll, also ein kleiner Reisetipp auf jeden Fall an die gerne wandern oder wandern wollen. Und ganz witzig, ich habe hier gerade von unserer Radiomoderatorin Kollegin Franziska Klemm eine Nachricht bekommen, von ganz weit weg, genau. Und sie hört gerade ja, unsere Sendung das und grüßt uns ganz doll aus Italien.
0: Wir grüßen mal zurück, Franziska, und pass auf mit dem Sonnenbrand. Ne?
1: Genau. Das
0: soll sehr gefährlich sein jetzt in der Zeit schon.
1: Ja, irgendwie ist das ja auf der anderen Seite und ich habe einen Song rausgesucht, der heißt The Other Side von Maribou State. Das ist ein Produzentenduo aus Großbritannien. Richtig schöne Musik.
0: Oh, meine Lieblingsinsel.
1: Genau.
0: Das machen wir natürlich auch. Jetzt guten Morgen, die Morgenshow aus Eisenach im Wartburgradio 96.5 mit Cindy und
1: Match und Ronny Lippert.
0: Genau.

0: Ja, wir sind hier live, nicht on the other side, sondern hier auf unserer richtigen Seite beim Wartburgradio 96,5 in Eisenach.
1: Ja, wer es heute nicht geschafft hat, aufzustehen, der kann morgen nochmal eine Stunde früher aufstehen und die Sendung dann nochmal hören. Ne? Ab 10 kommt dann hier eine Kirchenübertragung.
0: Ja, und von 8 bis 10 wird unsere Morgenshow, glaube ich, nochmal gesendet.
1: Von 8 bis 10 wird die Morgenshow nochmal gesendet.
0: Ja, da bin ich mal gespannt, wie wir uns draußen anhören, dann kann ich mir das auch nochmal anhören.
1: Ja, dann morgen liegen wir aber noch im Bett um die Zeit, dann
0: da schlafen wir dann erstmal aus, genau. Also, wir sind hier heute, ja, um Ihnen ein paar Tipps auch mitzubringen und um Sie zu informieren über, ja, interessante Sachen, was es in der Region so gibt. Wir haben auch Musik mitgebracht und haben einen Studiogast hier. Der Ronny Lippert, der hat zum Beispiel auch ganz, ganz viele Follower bei Instagram. Da ist er der Cross-Adventurer und da steht drin, dass du schon sehr, sehr, sehr viele Kilometer auch gelaufen bist. Und zwar nicht nur Madeira, Portugal, sondern durch viele verschiedene Länder von der Wartburg aus. Erzähl doch mal, was hast du denn da gemacht?
2: Genau, da bin ich 2024 von der Wartburg nach Budapest gewandert.
1: Wow!
0: Das ist meine Strecke.
1: Den ganzen Rennsteig.
2: Rennsteig, genau. Und dann halt in Neuhaus abgebogen und da gab es endlich mal was Neues zu sehen.
1: Okay.
0: Okay. Dann runter vom Rennsteig sozusagen.
2: Genau.
0: Ja. Also du bist 2821 Kilometer gelaufen. Das ist eine Wahnsinnsstrecke und Ronny hier aus Eisenach ist einer der wenigen oder ja der paar Thru-Hiker sozusagen, die diesen Weg am Stück gelaufen sind. Wahnsinn, oder?
1: Das finde ich auch. Also,
0: ja? Hast du das auch schon mal gemacht, Mensch, von der Wartburg nach Budapest zu laufen?
1: Ich würde jetzt mal fragen, wie lange hat denn das gedauert denn?
2: Unterwegs war ich 101 Tag und der eine Tag, das war ein Pausentag auf der Hälfte der Tour.
1: Okay, aber da muss man schon pro Tag eine ganze Latte an Kilometern.
2: Genau, also durch die 100 Tage und die 2800 waren zum Schnitt halt 28 Kilometer pro Tag.
1: Okay, geht ja eigentlich noch, gell? So wie von hier zum Inselsberg.
0: Ja, an einem Tag und das aber an 100 Tagen.

0: am Stück.
1: Ja, das ist natürlich dann belastend. Ja. Ich glaube, nach 4 Tagen, meine Füße oder irgendwas.
0: Na, du musstest dich bestimmt auch darauf vorbereiten, ne? mit einer Planung. Also wie hast du dich denn darauf vorbereitet, auf diesen langen Weg?
2: Der Gedanke, dass ich den Weg gehe, der stand schon länger fest. Immer wenn man oben an der Wartburg war, unterhalb der Zugbrücke, rechtzeitig, ist leider zurzeit abgebaut, ein Schaukasten mit der großen Tafel. Und auf dieser Tafel konnte man diese Wegführung erkennen. Mhm. Und die Planung hat ein Dreivierteljahr vorher begonnen und dann intensiver damit beschäftigt. Das Problem ist, der Weg wurde zur DDR-Zeit angelegt, gegründet. Und da gibt es sehr wenig Material drüber. Es gibt eine Reihe von Büchern, das sind 7 Stück. Und da hat ein Wanderer, der den Weg auch mal gegangen ist, die Etappen ein bisschen beschrieben, ein paar Möglichkeiten erklärt, aber diese Bücher sind auch schon in die Jahre gekommen. Und dementsprechend muss man halt auch sehr viel mit Internet recherchieren.
0: Das geht ja heutzutage ganz gut. Durch welche Länder bist du denn alles gelaufen?
2: Wie schon angesprochen, angefangen in Deutschland, dann ging es rüber nach Tschechien. Immer dann so grenznah, Polen, Tschechien, in die Slowakei und über die Slowakei bin ich dann nach Ungarn reingewandert.
0: Ja, und hat das Internet überall funktioniert, sodass man sich dann auch Informationen übers Handy holen konnte? Oder bist du mit den 7 Büchern gelaufen?
2: Die Bücher hatte ich mir im Vorfeld alle angeschaut und durchgelesen, habe die dann als PDF auf dem Handy mit dabei gehabt. Da ist es im Rucksack etwas leichter geworden.
1: Ja.
2: Und Internet gab es größtenteils.
0: Na, das ist ja wahrscheinlich in manchen Regionen manchmal sogar besser als hier in Deutschland.
1: Ja, auf jeden Fall.
0: Wir spielen ein bisschen Musik, würde ich
1: sagen.
0: Auf jeden Fall.
1: Sigma.
0: Weil Wandern ist ja auch was für die Seele und wir haben Soul Fever dabei. Mhm. Featuring Muddy Waters von den DJ Parov Stella.
1: Okay.
0: Spiele ich unheimlich gerne, weil das sind Soul-Sachen mit elektronischer Musik gemischt.
1: Genau. Und Blues natürlich, der Muddy Waters.
0: Auf jeden Fall.
1: Bin ich jetzt auch gespannt drauf. Ich habe vorhin mal kurz reingehört, aber das Ding ist schon klasse gemacht hier.
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0: Mensch, Cindy, wir sind schon wieder bei halb.
1: Die Zeit, die rennt aber heute. Wir haben uns so viel vorgenommen, so viel schöne Musik dabei und es verrennt einfach die Zeit. Wir müssen noch mal eine Show zusammen machen, glaube ich.
0: Auf jeden Fall. Ich glaube, am 27. sind wir wieder da.
1: Juni oder wann?
0: Nee, ich glaube Mai.
1: Ach, schon? Na, das freut mich.
0: Müssen wir noch nachgucken.
1: Da haben wir auf jeden Fall viele schöne Sachen.
0: Also jetzt haben wir auf jeden Fall noch mal die Regionalnachrichten für die Spätaufsteher oder Spätaufwacher mit Alina Olm.
2: Die Regionalnachrichten. Mit Alina Räum und diesen Themen. Sonderausstellung Gegenlicht in Eisenach, über 800.000 Euro für soziale Projekte in Friedrichroda und die Wiederbewaldung in Thüringen schreitet voran. Noch bis Sonntag, den 3. Mai, ist im Marstall des Stadtschlosses Eisenach die Sonderausstellung Gegenlicht, Thüringer Künstler zum 100-jährigen Jubiläum der Kurt-Elschner-Galerie zu sehen. 10 zeitgenössische Künstler aus Thüringen treten darin in einen spannenden Dialog mit den Werken der alten Meister der Sammlung. So entstehen neue, überraschende Perspektiven auf bekannte Kunst. Wer neugierig ist, sollte die Ausstellung noch unbedingt besuchen. Das Land Thüringen fördert 31 soziale Projekte im Landkreis Gotha mit fast 880.000 Euro. Wie das Landratsamt mitteilte, wurden am Montag, dem 27. April in Friedrichroda bereits an 14 Projekte Fördermittel übergeben. Das Geld kommt aus dem Landesprogramm Solidarisches Zusammenleben der Generation. Unter anderem werden Bürgerhelfer und Helferinnen in verschiedenen Orten, wie zum Beispiel die generationsübergreifende Begegnungsstätte Wir in Friedrichroda und das Frauen- und Familienzentrum im Krügerverein Neudietendorf unterstützt. Auch für das nächste Jahr werden soziale Projekte gefördert. Anträge können bis zum 15. September gestellt werden. Antragsberechtigt sind Kommunen, gemeinnützige Träger, Vereine und Verbände der Wohlfahrtspflege. Die Landesforstanstalt Thüringen plant in diesem Jahr rund 1,5 Millionen neue Bäume zu pflanzen. Damit werden Schadflächen im Landeswald mit klimatisch stabilen Baumarten gepflanzt, die sich nicht von selbst als Mischwälder verjüngen. Ebenso wird im Landeswald der Waldumbau kraftvoll fortgesetzt. Schwerpunktmäßig werden trockenheitsertragende Baumarten wie Stiel- und Traubeneiche, Lärchen, Weißtannen oder auch Douglasien gepflanzt. Auch seltene Baumarten werden dabei berücksichtigt, wie die Elseber, Speierling oder die Flatterulme. Regionale Schwerpunkte bleiben die Forstämter Neuhausen, Gehren, Frauenwald, Sonneberg und Bad Salsungen. Rund 1,6 Millionen Setzlinge wurden bereits schon im Vorjahr gepflanzt. Das waren die Regionalnachrichten mit Alina Räum hier im Wartburg Radio 96,5.
0: Vielen Dank, Alina Räum, und schönes Wochenende können wir da gleich sagen, ne? Oder? Bei dem Wetter?
1: Bei dem Wetter auf jeden Fall. Heute aktuell die Temperaturen, draußen scheint die Sonne, Mr. Blue Sky haben wir vorhin schon gehört.
0: Das machen wir nicht nochmal.
1: Das kommt auf jeden Fall heute auch raus, der blaue Himmel. Und wir haben aktuell 19 Grad, aber es werden noch bis zu 24 Grad. Leider hält sich das schöne Wetter nur noch so ein, zwei Tage, danach wird es ein bisschen bewölkter.
0: Morgen soll es ja Gewitter geben, ne?
1: Genau, kommt aus dem Westen, Gewitter, ja, schauen wir mal. Regen wäre ja auch nicht schlecht, gell? So. Genau. Something bigger, something better. Vielleicht ein bisschen größeren Regen, ein bisschen größere Sonne. Wir haben Amanda Blank dabei.
0: Ja, dann gucken wir mal.
1: Mit diesem Titel.
0: Hören wir mal. Aber nicht gleich anfangen zu tanzen zu Hause, ne? Das kann schwierig sein.

0: Ich bin durchgeschüttelt.
1: Ja, ein bisschen tanzen am frühen Morgen tut ja auch nicht, ja,
0: belebt
1: tut der Seele
0: den Kreislauf,
1: gut.
0: Ne?
1: Genau, so ist es. Ja, das haben auch Hörerinnen und Hörer an den Radios da draußen gemacht und uns teilweise auch schon Wunschsongs geschickt.
0: Das finde ich gut. Der nächste Wunschtitel kommt bestimmt von Franziska, ne?
1: Absolut.
0: Aus Italien.
1: Aus Italien. Was ist es denn? Weißt du, was es ist?
0: Ja, ein Klassiker. Also aus meiner Zeit. Ich bin ja hier ein Rundfunkfossil, kann man schon fast sagen. Ne? Mhm. Aber der war damals richtig klasse. Das wollten alle hören. Nämlich Adriano Celentano. Großartiger Schauspieler, Sänger und Charmeur vor allem.
1: Ja, mit Ornella Muti zusammengespielt.
0: Wahnsinn. Oh. Was hören wir denn? Ach, ich weiß schon. Das Blaue vom Himmel. Azzurro. Hier ist er für die Franziska.

0: Ja, bei der Musik, da kriegt man hier einen Sonnenbrand im Studio, ne, irgendwie.
1: Ah, das Blaue vom Himmel, Blaue, ne? Also Adriano Celentano.
0: Da geht die Sonne auf.
1: Ja. Auch ein wunderschöner Mann, ne? Ja. Früher gewesen. Hm. Weiß nicht, wie er heute aussieht. Hab jetzt bisschen aktuell kein Bild mehr vor mir. Ja, Mensch, ich habe ein paar Kulturtipps mitgebracht.
0: Ich bin gespannt.
1: Ja, ich fange mal an. Und zwar habe ich mir so ein paar Sachen zusammengesucht. Und am 3. Mai, das ist morgen, findet wieder in der Kunstgalerie am Frauenberg 30 eine neue Vernissage statt mit filigranen und einfühlsamen Grafiken. Dazu gibt es Klavierimprovisation 18 Uhr am Frauenberg 30 und der Eintritt ist frei. Das ist immer eine schöne Sache, zu einer Vernissage zu gehen.
0: Und dann so leise Klaviermusik im Hintergrund, genau. Das finde ich auch sehr gut.
1: Ja. Genau. Ja, passend zu dem Thema Klaviermusik gibt es nächste Woche am 9. Mai, da ist ja sowieso total viel, ein paar Sachen haben wir schon angesagt, gibt es in Wilhelmsthal ab 13 Uhr eine Führung durch den Park und das Schloss Wilhelmsthal. Kostenpunkt dafür 5 Euro, aber danach gibt es um 15 Uhr noch ein Konzert im Telemannsaal. Und zwar das Festkonzert zum 240. Geburtstag von Maria Pavlova. Sagt dir die was?
0: Natürlich.
1: Was sagt ihr
0: die? Naja, wir haben doch hier enge Verbindung nach Eisenach und so, aus Ungarn, ne, sozusagen.
1: Genau.
0: Und ich finde das total romantisch, dort ein Konzert in Wilhelmsthal in diesem, man kann schon fast sagen, heiligen Hallen.
1: Ja, ne? Das ist ja, also, das ist richtig.
0: Besser geht es eigentlich gar nicht.
1: Der Eintritt hier ist auch frei. Ja. Spenden sind willkommen und am Flügel wird Matthias Hessel sitzen. Es wird um Kartenreservierung gebeten, info@maria-pavlova.de. Ja, am 9. Mai. Total viel los. Unter anderem auch das Diako-Jahresfest auf dem Gelände des Mutterhauses. Dort gibt es viele bunte Stände und auch ein buntes Bühnenprogramm am nächsten Samstag zu erleben.
0: Da kann man dich dann vielleicht auch erleben, oder?
1: Ich werde tatsächlich beim Rennsteiglauf sein. Ich werde von Oberhof nach Schmiedefeld laufen und bin gar nicht in Eisenach.
0: Prima.
1: Das nehme ich auch noch an dem Tag.
0: Sportlich.
1: Genau.
0: Und endlich habe ich mal eine sportliche Co-Moderatorin. Ne? Das ist ja auch.
1: Ja, sportliche Co-Moderatorin und einen sportlichen Studiogast haben wir heute hier.
0: Genau.
1: Ronny Lippert, den Fernwanderer und Langstreckenwanderer. Ronny, was hast du denn als nächstes so im Gepäck geplant? Was steht denn noch so an Fernwanderungen?
2: Dieses Jahr im August.
0: Oh, warte mal, wir haben da ein Problem.
1: Du bist dabei, genau.
2: Ende Juli geht es dann vom Bodensee Richtung Gardasee, einmal über die Alpen wieder drüber.
1: Also eine Alpenüberquerung, toll, das habe ich mir auch schon immer mal vorgenommen. Wie viele Kilometer sind das, wie viele Höhenmeter vor allem, kannst du das schon sagen?
2: Höhenmeter weiß ich jetzt gar nicht so genau, Kilometer auf der Strecke sind es 400, 450. Kommt drauf an, wie man dann die.
0: Du bist zu Fuß unterwegs, ja nicht mit dem Fahrrad.
2: Zu Fuß.
0: Das geht ja.
1: Ja. Naja, als Wanderer.
0: Ja, als Wanderer. Ne?
1: Genau.
0: Ja,
1: gut, es gibt ja auch einen Fahrradrennsteig.
0: Ne? Ja, das machen viele Leute. Ja, ja. Die Junggebliebenen, die wollen alle nochmal über den Rennsteig, sage ich schon, über die Alpen.
1: Über die Alpen wandern.
0: Ja.
1: Na, da kann man dir auf jeden Fall folgen. Du hast einen Instagram-Kanal, der Cross Adventurer. Ist das richtig?
2: Ja, genau.
1: Genau. Ja, und da kann man schöne Naturfotos und Berichte von dir sehen und ja, wo du so als Langstreckenwanderer langwanderst.
0: Sagenhaft. Also ich muss da auch irgendwie was machen demnächst.
1: Ja, Match als Instagram-Star. Das wäre auch noch mal was.
0: Ich habe mich vor 5 Jahren gerade bei Facebook abgemeldet.
1: Ja?
0: Ja.
1: Naja, vielleicht ist das ja was Neues für dich. Auf jeden Fall habe ich eine Künstlerin entdeckt bei Instagram. Mhm. Die ist aus, glaube ich, aus Erfurt, ursprünglich aus Sonneberg, aus der Richtung. Macht super Soul-Musik, heißt Sophie Beetz. Und das hören wir uns jetzt mal an.
0: Auf jeden Fall.
1: Get rid of your man.
0: So ist es.

0: Ja, heute muss man Soul lieben bei uns, ne? Und Blues.
1: Na, auf jeden Fall.
0: Das wunderschön, ist, wunderschöner Titel, hat mir sehr gut gefallen, ja, was du da ausgesucht hast. Ne?
1: Und sie hat ja gesagt, don't say goodbye, das machen wir noch nicht. Wir haben noch ungefähr ein Viertelstündchen, nicht mehr ganz.
0: Nee, 10 Minuten.
1: die Zeit rennt und ich habe noch ein paar Tipps dabei. Ja, wollt ihr die noch hören?
0: Na klar.
1: Genau. Und zwar gibt es am 6. Mai in Mila im Café Glücksmoment einen Mädchenflohmarkt. Das heißt, Mädchenflohmarkt ist aber nicht für Mädchen, das ist für alle jung gebliebenen Frauen, Mamas, Omas, die können gerne dort neue Kleider erwerben und dort kann jeder teilnehmen, Kleider tauschen.
0: Okay.
1: Ab 18 bis 21 Uhr der Mädchenflohmarkt, also für alle, die nach der Arbeit nochmal ein bisschen Klamotten shoppen wollen.
0: Du hast mir vorhin erzählt, du hast noch was aus der altdeutschen Bierstube.
1: Ja, genau. Und zwar, ja, da war ich neulich mit ein paar Kollegen, Freunden.
0: Aha.
1: Und die haben ja auch immer tolle Konzerte, die aber leider gar nicht irgendwo so richtig veröffentlicht sind. Man kann die aber dort am Plakat an der altdeutschen Bierstube sozusagen lesen. Soul ist da auch dabei. Und zwar gibt es am 21. Mai dort einen Folk, Oldies und Rock Live Abend mit Hubert B. Die Songs der Rolling Stones, Beatles, Eric Clapton oder auch ja, Queen werden hier zum Besten gegeben und Eintritt ist frei.
0: Ich glaube, den habe ich auch schon mal gesehen und gehört.
1: Ja?
0: Kann man hingehen, ja,
1: wunderbar.
0: Ja, unbedingt, kann ich empfehlen.
1: Ja, und was Jazz oder Soul angeht, wäre auch noch eine Empfehlung am 20. Mai im Wildniscamp. Das ist oberhalb vom Stadtpark.
0: Ja, stimmt.
1: Gibt es das Wildniscamp und hier treten auf unter anderem Marco Böttger und Carsten Degenhardt. Auch zwei richtig tolle Musiker.
0: Da mache ich mal Fenster auf, kann ich auch Musik hören.
1: Genau. Ja, und ja, dann habe ich noch was Kulturmäßiges. Am 8. Mai ist ja der Tag der Befreiung gewesen.
0: Mhm.
1: Ja, und hier lesen, also erinnern die Omas gegen rechts, die machen eine Lesung und zwar von 14.30 Uhr bis 16 Uhr lesen die aus Gedichtbänden. Das ist bestimmt eine beeindruckende Veranstaltung auf dem Markt oder am Markt 22, unter anderem mit Werken von Else Lasker Schüler oder Erika Mann.
0: Mhm. Ich lasse jetzt schon mal ganz leise die Stone reinlaufen, ja?
1: Ja.
0: Das müssten eigentlich jetzt fertig sein mit den Kulturtipps, oder?
1: Die sind fertig, ja.
0: Ja, und hast du auch einen schönen Titel rausgesucht? Free Me. Ja.
1: So sieht's aus.

0: Cindy, wir sind wirklich schon am Ende der Sendung. Kannst du dir das vorstellen?
1: Auf gar keinen Fall sind wir Richtung Ende der Sendung. Wir sind gerade so schön richtig drin. Das macht richtig Spaß, mit euch hier im Studio zu stehen.
0: Wir könnten noch eine Stunde dranhängen.
1: Du drückst die Knöpfchen, ich drück die Knöpfchen.
0: Ja, ja.
1: Ja, läuft doch super. Ja, was können wir noch sagen, fragen? Wir können zum Beispiel dich noch fragen, Ronny, unser Studiogast. Ja, was ist denn so das Eindrücklichste am Wandern für dich? Also was ist überhaupt, warum machst du das? Und du hast ja ganz, ganz viele verschiedene Touren. Eben hast du gesagt, du wanderst, warst auch auf der Zugspitze gewesen, auf dem höchsten Punkt Deutschlands, ne? Das erläufst du alles zu Fuß. Was ist so das Gefühl bei dir beim Wandern? Warum machst du das?
2: Zu Fuß kommt man in Regionen, wo man halt mit dem öffentlichen Verkehr oder halt auch mit dem Auto nicht hinkommt. Da ist wirklich noch Abgeschiedenheit, Wildnis und es ist halt bleibende Erinnerungen, die dann hängen bleiben.
1: Die du nur für dich mitnimmst sozusagen und für deine Wandertruppe.
2: Genau.
1: Besten Fall. Apropos Wandertruppe, der Eisenach-Budapest-Wanderweg, der ja hier in Eisenach startet, gibt es dieses Jahr auch ein paar Starter, weißt du das? Weißt du davon?
2: Also ich habe von zweien gehört, die hatte ich dann auch mal angeschrieben übers Internet, aber die haben sich nicht gemeldet.
1: Schade.
2: Jetzt Ende April wollten welche starten und dann zu Himmelfahrt.
1: Mhm. Genau, und wir sind ja auch sozusagen quasi verbunden, weil ich laufe den Eisenach-Budapest-Wanderweg auch, aber ich bin noch nicht angekommen in Budapest, ich laufe den immer nur in Etappen und es gibt eine Ortsgruppe, wer sich dafür interessiert, kann sich gerne bei mir oder bei dir über Instagram melden, wir haben Informationen zu dem Wanderweg dabei und ja. Bisschen Musik haben wir auch noch dabei.
0: Ja, wir müssen uns aber jetzt auch schon verabschieden.
1: Ja,
0: guck mal auf die Uhr.
1: Schade.
0: Das war also die Morgenshow für dieses Wochenende. Morgen wird wieder gesagt, wie gesagt, wiederholt ab 9, ab 8 Uhr schon und 10 Uhr gibt es dann den Gottesdienst. Genau. Wir danken dir, Ronny, dass du uns so viel erzählt hast von deinen Unternehmungen. Das ist ja unglaublich naturnah und sehr verbunden.
1: Ja. Ja, alles zu Fuß. Und wir sind wieder zu hören am 20. Juni.
0: Im Juni sind wir wieder dran, am 20.
1: Genau. Nicht am 20. Mai, sondern am 20. Juni können wir uns hier wieder live hören. Und jetzt haben wir noch Musik zum Schluss.
0: Genau, von
1: The Temper Trap habe ich mitgebracht. Genau. Sweet Disposition, bisschen alternative Musik zum Schluss.
0: Schön. Macht's gut, bis zum nächsten Mal und kommt gut durchs Wochenende. Bleibt vor allen Dingen gesund.
2: Ciao.
1: Wieder.
0: Ciao.

ist auferstanden, er ist wahrhaftig auferstanden. Halleluja. Im Namen des Vaters und des Sohnes und des Heiligen Geistes. Der Herr sei mit euch. Singet dem Herrn ein neues Lied, denn er tut Wunder. So steht es über dem heutigen Sonntag, den wir im Kirchenjahreskreis als Sonntag Kantate feiern. Er ist der Musik gewidmet und wir freuen uns, dass wir in diesem Gottesdienst viel Musik hören und selber auch singen dürfen. Ganz herzlich begrüßen möchte ich die Solistinnen und Solisten, den Bachchor Eisenach und das Ambrosius Kammerorchester, die uns in diesem Gottesdienst mehrere Musikstücke zu Gehör bringen werden, unter anderem die Kantate von Johann Sebastian Bach, Es ist euch gut, dass ich hingehe. Ein besonderer Dank an Oliver Luhn, unseren Solisten, der trotz Krankheit heute hier morgen erscheint und zugesagt hat. Und an Dietrich und Karin Ehrenwert, die die Vertretung für Christian Stötzner übernommen haben, der zu einer Reha-Kur ist und vielleicht heute hier zuhört. Deswegen grüße ich auch alle Hörerinnen und Hörer des Wartburg-Radios. Das Gottesdienstheft wird Sie durch den Gottesdienst führen. Heute im liturgischen Wechselgesang eine Besonderheit. Wir führen Kyrie und Gloria von Herbert Peter auf, der seinen 100. Geburtstag in diesem Jahr gefeiert hätte. Und ein letzter Dank an Wolfgang Robscheid, der seit vielen Jahren, ja Jahrzehnten, die Kantateneinführungen schreibt. Auch das finden Sie im Heft. Nun, genug geredet, wir wollen miteinander singen. Und das tun wir mit dem Lied Nummer 243, Lobt Gott getrost mit Singen, die Verse 1 und 4 bis 6.

0: Sie antworten mit den fettgedruckten Versen. Singet dem Herrn ein neues Lied, denn er tut Wunder.
1: Er schafft Heil mit seiner Rechten und mit seinem heiligen Arm.
0: Der Herr lässt sein Heil kund werden. Vor den Völkern macht er seine Gerechtigkeit offenbar.
1: Er gedenkt an seine Gnade und Treue für das Haus Israel. Alle Weltenden sehen das Heil unseres Gottes.
0: Jauchzet dem Herrn alle Welt. Singet, rühmet und lobet.
1: Lobet den Herrn mit Harfen und mit Saitenspiel.
0: Mit Trompeten und Posaunen. Jauchzet vor dem Herrn, dem König.
1: Das Meer brause und was darin ist, der Erdkreis und die darauf wohnen.
0: Die Ströme sollen frohlocken und alle Berge seien fröhlich vor dem Herrn. Denn er kommt, das Erdreich zu richten.
1: Er wird den Erdkreis richten mit Gerechtigkeit und die Völker, wie es recht ist.
0: Ehre sei dem Vater und dem Sohn und dem Heiligen Geist.
1: Wie es war im Anfang, jetzt und alle Zeit und in Ewigkeit. Amen.

0: Lassen wir uns beten. Du Gott, der du Recht und Frieden liebst, lass dir den Dank gefallen, den wir singen, das Lob, das wir spielen. Freu dich mit uns an der Musik und ihrer heilenden Kraft. Im Singen und Spielen, im Hören und Tanzen verbinde uns mit dir, Gott, der durch den Heiligen Geist in der Gemeinschaft mit Jesus Christus Heil und Leben bringt von Ewigkeit zu Ewigkeit.
1: Sonntag steht im Kolosserbrief Kapitel 3. So zieht nun an als die Auserwählten Gottes, als die Heiligen und Geliebten, herzliches Erbarmen, Freundlichkeit, Demut, Sanftmut, Geduld. Und ertrage einer den anderen und vergebt euch untereinander. Wenn jemand Klage hat gegen den anderen, wie der Herr euch vergeben hat, so vergebt auch ihr. Über alles aber zieht an die Liebe, die da ist, das Band der Vollkommenheit. Und der Friede Christi, zu dem ihr berufen seid in einem Leibe, regiere in euren Herzen und seid dankbar. Lasst das Wort Christi reichlich unter euch wohnen, lehrt und ermahnt einander in aller Weisheit. Mit Psalmen, Lobgesängen und geistlichen Liedern singt Gott dankbar in euren Herzen. Und alles, was ihr tut mit Worten oder mit Werken, das tut alles im Namen des Herrn Jesus und dankt Gott dem Vater durch ihn. Halleluja. Jauchzet Gott alle Lande, Lob singt zur Ehre seines Namens, rühmt ihn herrlich. Halleluja. Der Herr ist auferstanden, er ist wahrhaftig auferstanden. Halleluja. Ich sing dir mein Lied, wollen wir jetzt singen, aus dem Gesangbuch Nummer 19, die Strophen 1 bis 3.

Ich habe euch noch viel zu sagen, aber ihr könnt es jetzt nicht ertragen. Wenn aber jener kommt, der Geist der Wahrheit, wird er euch in aller Wahrheit leiten. Denn er wird nicht aus sich selbst reden, sondern was er gehört hat, das wird er reden, und was zukünftig ist, wird er euch verkündigen. Lob sei dir, o Christe. Und wir singen vom begonnenen Lied noch die Strophen 4 und 5.

Und Friede von Gott, unserem himmlischen Vater und dem Herrn Jesus Christus. Amen. Liebe Gemeinde, was ist Wahrheit? Fragt Pilatus in der johannäischen Version der Leidensgeschichte Jesu. Was ist Wahrheit? In goldenen Buchstaben ist dieser Satz an der Passionstür der Sagrada Familia in Barcelona aus der Leidensgeschichte Jesu herausgehoben. So erinnert er die Besucher, wachsam und sensibel zu bleiben für Wahrheiten, die uns begegnen. Was ist Wahrheit, liebe Gemeinde? Pilatus stellt diese Frage in den Raum auf, als Antwort auf Jesu Aussage: Ich bin in die Welt gekommen, dass ich die Wahrheit bezeuge. Zuvor jedoch hat Jesus seine Jünger auf den unweigerlichen Abschied vorbereitet. In den sogenannten Abschiedsreden des Johannesevangeliums finden wir die biblische Textgrundlage für die heute zu Gehör kommende Kantate. Wenn aber jener, der Geist der Wahrheit, kommen wird, der wird euch in aller Wahrheit leiten. Was ist Wahrheit? Fragen auch wir in einer von sogenannten alternativen Fakten dominierten Gegenwart. Doch schon der Begriff alternative Fakten offenbart das ganze Dilemma. Die Alternative zu Fakten ist schlichtweg Lüge. Das klingt halt nur nicht so schön. Deshalb sprechen die Lügenbolde diesseits und jenseits des Atlantiks lieber von alternativen Fakten und umkleiden die Lüge mit honigsüßen, appetitlichen Häppchen. Schauen wir am heutigen Sonntagmorgen auf Wahrheiten und fangen mit den banalen Wahrheiten an. Sie geben eigentlich nur wieder, was jeder schon weiß. Morgen ist Montag, nachts ist es dunkel, der Winter kommt, nach einem langen Sommer kommt der Winter, nach dem Regen gibt es Sonnenschein. Mit diesen Wahrheiten braucht man sich nicht länger zu beschäftigen. Dann gibt es die alternativen Wahrheiten. Sie werden uns feilgeboten auf dem Markt der interessengeleiteten Möglichkeiten. Schön verpackt haben sie eine große Anziehungskraft. Meistens werden dabei aber Dinge vermischt oder verkürzt.

Das geschieht nicht so offensichtlich. Und so fällt es schwer, Falsches von Richtigem zu unterscheiden. Nehmen wir Beispiele aus der Religion. Die Bibel sagt, Menschen, die als Mann oder Frau anders lieben, handeln gegen Gottes Willen, weil sich Verse finden lassen, die das scheinbar unterstreichen. Und darin liegt ja genau das Problem, liebe Gemeinde, denn die große Linie der Bibel von Gottes unendlicher Liebe wird im absoluten Verständnis seines einzelnen Wortes Gottes verlassen. Wo Menschen sich in Liebe und Verantwortung begegnen, wo sie ihr Leben miteinander teilen, erfüllt sich vielmehr Gottes Wort. Denn diese Menschen werden so zum Segen für sich und für andere. Oder nehmen wir die religiös motivierte Kopfbedeckung, zu der sich in verschiedenen Religionen Verse finden lassen, die wiederum unterschiedlich ausgelegt werden. Der Kopf einer Frau sollte nicht nur hier zum Denken da sein und nicht zum Verschleiern sexueller Fantasien von Männern. In der einen Religion tragen Männer eine kleine Kopfbedeckung, um Ehrfurcht vor Gott zu zeigen. In der anderen nehmen sie diese aus genau diesem Grund ab, wenn ein sakrales Gebäude betreten wird. Was ist Wahrheit? Und der Blick nach Rom zeigt, dass es offensichtlich einen Zusammenhang zu geben scheint zwischen dem, was auf dem Kopf getragen wird, und dem Grad der Heiligkeit. Braucht man Verzierungen auf dem Kopf, um Gott nahe sein zu können? Ich frage für eine Freundin. Drittens, die einfachen Wahrheiten. Mit ihnen wird gerne Politik gemacht und wir erleben das Tag ein, Tag aus. Wo uns allzu einfache Wahrheiten aufgetischt werden, lohnt es sich zu hinterfragen, damit wir uns an ihnen nicht verschlucken. Dennoch gibt es sie, die einfache Wahrheit. Eine solche einfache Wahrheit ist, dass Nächstenliebe Klarheit verlangt. Ich kann als Christ schlecht trennen zwischen denen, die mir näher stehen und deshalb in die Kategorie Nächster fallen, und denen, mit denen ich eher nichts zu tun haben möchte. Eine andere einfache Wahrheit ist, dass unsere jüdischen Geschwister in Israel und in Deutschland in ihrer Existenz bedroht sind, weil es Länder und Terrorgruppen gibt, deren Hauptanliegen es ist, jüdisches Leben gänzlich auszulöschen. Weil wir als Gottesvolk aber zusammengehören, kann ich hier nicht einfach wegschauen oder aus falsch verstandener Toleranz den Mund halten. Dass auch unsere jüdischen Geschwister in Israel auf Abwege geraten können, wenn sie zum Beispiel die Todesstrafe einführen, das steht auf einem anderen Blatt. Und zu den einfachen Wahrheiten gehört ebenso die Erkenntnis, als christliche Kirche dürfen wir den Kontakt zu Menschen nicht verlieren, indem wir uns nur mit uns selbst oder mit Nischenthemen beschäftigen. Und dann haben wir noch die göttliche Wahrheit. Gibt es sie überhaupt, liebe Gemeinde, die göttliche Wahrheit? Oder ist göttliche Wahrheit am Ende nur menschengemachte Wahrheit, die Gott zugeschrieben wird, um ihr mehr Autorität zu verleihen? Der Chor singt im vierten Teil der Kantate von Johann Sebastian Bach: Wenn aber jener, der Geist der Wahrheit, kommen wird, der wird euch in aller Wahrheit leiten. Angelehnt an das Evangelium des Kantatesonntags zur Zeit Bachs begegnet uns hier doch schon ein Funke göttlicher Wahrheit. Er wird uns musikalisch näher gebracht, gewissermaßen als Verheißung für den oft so verschlungenen Lebensweg. Gottes Geist wird in die Wahrheit führen. Verheißt uns Jesus Christus als große, tröstende Zusage für seine Gemeinde. Tröstend deshalb, weil damit deutlich wird, wir sind nicht alleingelassen. Unsere gelegentlich gefühlte Gottverlassenheit ist kein dauerhafter Zustand. Vielmehr wird der Tröster zum Beistand in untröstlicher Zeit. Und noch eine andere, ebenso kraftvolle Verheißung, ja Wahrheit, ist hier verpackt. Kein Zeitgeist, sondern Gottes Kraft wird uns leiten. Deshalb brauchen wir auch nicht ständig den Geistern und Ungeistern der Gegenwart hinterherzurennen.
Im Tenorrezitativ klingt das so: Dein Geist wird mich also regieren, dass ich auf rechter Bahne gehe. Was braucht es dafür, liebe Gemeinde? Zunächst einmal nicht mehr als das glaubende Vertrauen und die Bereitschaft, sich für Jesus Christus zu öffnen. Das aber wiederum heißt, auf sein Wort zu hören. Und wo dies gelingt, wird sich die von ihm verheißene Wahrheit erkennen lassen. Doch nicht nur das, sie wird sich auch gestaltend leben lassen. Lasst uns die Einladung Jesu ernst nehmen, indem wir seinen Worten folgen. Folgen wir seinen Worten und seinem Weg, lässt sich Frieden finden. Und es ist jener innere Frieden, den ich mit Gott habe. Auf dem Weg dorthin ist wohl viel angstgebärende Dunkelheit. Zweifelflüsterer versuchen, mich einzuschüchtern. Das war schon immer so, das kannst du nicht. Wir wissen es besser als du, das geht nicht. Dem allen tritt der Geist Gottes, tritt die Liebe Gottes entgegen. Du bist geliebt und angenommen, trotz aller Zweifel. Und selbst Fehler, die du bereust, werden dich nicht aus dieser Liebe reißen. Damit, liebe Gemeinde, erfahren wir Entlastung. Gott entlastet uns vom todbringenden Egoismus. Ich zuerst führt niemals zu gelingendem Leben. Ich zuerst hinterlässt immer einen Scherbenhaufen kaputter Beziehungen. Vertrauen wir der Entlastung Gottes, wird sich innerer Frieden einstellen. Aus solcher im wahrsten Sinne des Wortes inneren Haltung bin ich befähigt, auch anderen Menschen diesen Frieden zu bringen. In der Altarie der Kantate kommt bitten zum Ausdruck, was wir nötig haben. Überschütte mich mit Segen, führe mich auf deinen Wegen, dass ich in der Ewigkeit schaue deine Herrlichkeit. Gottes Segen entfaltet sich in uns und durch uns und führt letztlich in die uns verheißene Gemeinschaft mit Gott. Dafür brauchen wir seinen Geist als Wegweiser, damit wir nicht den Zeit- und Ungeistern ständig anheimfallen. Der Evangelist Johannes macht es theologisch und Bach macht es uns musikalisch deutlich. Liebe Gemeinde, aus der Wahrheit des Evangeliums zu leben hat seinen Preis, denn manchmal stehen eigene Karriere oder eigenes Glück auf dem Spiel, wo der Mund aufgemacht wird, um unbequeme Wahrheiten zu offenbaren. So zu handeln, dafür ist Mut notwendig. Was ist Wahrheit? Nicht die uns vorgegaukelten und nach unserem Wohlwollen ausgewählten kurzen Sätze. Wahrheit ist die Bereitschaft, die Realität anzuerkennen. Jesus Christus konfrontiert seine Jünger mit der unweigerlichen Wahrheit, die da heißt: Mich gibt es nicht mehr zum Anfassen. Den Helden aus Judas Stamm werdet ihr nicht mehr sehen. Aber ich werde trotzdem bei euch und in euch sein, alle Tage bis an der Welt Ende. Folgt dem Geist der Wahrheit, ermutigt uns Jesus Christus. Und jetzt, liebe Gemeinde, kommt ja das, was ich an diesem Christus immer so großartig finde. Er traut es jeden und jeder von uns zu. Folgt dem Geist der Wahrheit. Weil Christus das jeden und jeder von uns zutraut, braucht es auch keine großen Helden, um der Wahrheit Gehör zu verschaffen. Das Heldenhafteste, das wir tun können, ist, der Wahrheit ins Gesicht zu schauen und danach zu handeln. Amen. Und der Friede Gottes, der größer ist als unser Verstehen, bewahre eure Herzen und Sinne in Jesus Christus. Amen. Lasst uns gemeinsam unseren christlichen Glauben heute musikalisch mit dem Lied Nummer 184, Wir glauben Gott im höchsten Thron, bekennen.

Kantate ist verklungen, aber als Kirchgemeinde können und wollen wir Sie schon zu den nächsten musikalischen und anderen Angeboten herzlich einladen. Und auch unser Wochenspruch zieht die musikalische Linie weiter. Singet dem Herrn ein neues Lied aus Psalm 98. Bereits heute um 16 Uhr laden wir ein. Hier in der Georgenkirche findet das 5. Eisenacher Sonntagskonzert statt. An der Orgel haben wir Miroslava Maria Zislak aus Neuss. Um 17 Uhr sind Hinz und Kunz in der Paul-Gerhardt-Kirche als Terrassenmusik zu erleben. Und um 15 Uhr bereits hält Herr Dr. Bernd Müller-Stückrath einen Vortrag im Thüringer Museum der Predigerkirche zum Thema St. Spiritus und St. Anna, zwei Spitäler in der Georgenvorstadt. Dazu laden wir ganz herzlich ein. Morgen am Montag um 17 Uhr findet in der Annenkirche das Friedensgebet statt und um 18 Uhr wird auf der Wartburg mit einem Gottesdienst der Ankunft der heiligen Elisabeth dort gedacht. Das Thema ist: Unser Nächster ist jeder Mensch, besonders der, der unsere Hilfe braucht. Am Freitag findet dann in der Nikolaikirche das monatliche Versöhnungsgebet von Coventry, die Nagelkreuzandacht, statt. Und das Diakonissenmutterhaus feiert Jahresfest. Da ist dann am Samstag um 11 Uhr wiederum in der Nikolaikirche ein Gottesdienst zu diesem Fest geplant. Nächsten Sonntag ist hier um 10 Uhr wieder Gottesdienst und die weiteren Gottesdienste und Veranstaltungen entnehmen Sie dann bitte dem Gemeindeblättchen. Wir möchten uns noch ganz herzlich bedanken als Kirchgemeinde für die Kollekte vom letzten Sonntag. Da sind hier in St. Georgen 586 Euro zusammengekommen und insgesamt in der Stadtkirchengemeinde 1062 Euro. Die Kollekte vom heutigen Sonntag ist im landeskirchlichen Teil bestimmt für die kirchenmusikalische Arbeit in der EKM. Und die Ortskollekte, wie immer, für die eigene Kirchgemeinde. Wir danken im Voraus.

Wir gedenken unseres verstorbenen Gemeindegliedes Lieselotte Martini. Sie wurde 87 Jahre alt. Herr, du bist unsere Zuflucht für und für. Ehe denn Himmel und Erde geschaffen worden, bist du Gott von Ewigkeit zu Ewigkeit. Der du die Menschen lässest sterben und sprichst, kommt wieder, Menschenkinder. Denn 1000 Jahre sind vor dir wie ein einziger Tag, wie eine Nachtwache. Sie fahren dahin wie ein Strom, wie ein Gras, das des Morgens noch sprost und des Abends verwelkt. Wir bitten dich, nimm unsere Schwester in Christus auf in deine Herrlichkeit und stärke und tröste die, die jetzt Trauer tragen. Herr, lehre uns bedenken, dass wir hier keine bleibende Stätte haben, sondern die zukünftige uns in Christus entgegenkommt. Gott, wir danken dir heute für alle Menschen, die musizieren, mit ihren Stimmen und ihren Instrumenten, für die Musik ihr Leben ist. Wir danken dir für ihre Geduld und ihre Leidenschaft, für die mühsamen Stunden des Übens und Probens und den Glanz und die Freude der Aufführungen. Wir bitten dich für alle Kirchenmusikerinnen und Kirchenmusiker und für ihren Dienst. Wir danken dir für ihre Gaben und bitten dich, gib deinen Segen zu ihrer Arbeit, schenke ihnen Freude an ihrem Tun, damit die Musik in den Kirchen die Menschen berührt und Ohren und Herzen öffnet für dich. Gott, wir bitten dich heute für alle, die dich nicht loben können, denen die Stimme versagt, die weinen und klagen müssen. Lass nicht zu, dass all das Leiden in unserer Welt uns verstummen lässt. Halte du unseren Schmerz wach, unser Mitleiden, unsere Hoffnung auf eine andere Welt, wo die Tränen abgewischt sind. Gott, dich mit einer Stimme loben, das möchten wir können, in unseren Gemeinden und in der christlichen Kirche. Bring du uns in Einklang miteinander, gib du uns den Ton der Liebe zueinander und der Barmherzigkeit miteinander vor, auf den wir uns einstimmen können in Vielfalt und Harmonie. Und was uns bewegt, wofür wir keine Worte und Melodien finden, was aber in unserem Herzen ist, das bringen wir in der Stille zu dir.

Wir rufen mit den Worten deines Sohnes Jesus: Vater unser im Himmel, geheiligt werde dein Name, dein Reich komme, dein Wille geschehe, wie im Himmel so auf Erden. Unser tägliches Brot gib uns heute und vergib uns unsere Schuld, wie auch wir vergeben unseren Schuldigen. Und führe uns nicht in Versuchung, sondern erlöse uns von dem Bösen. Dein ist das Reich und die Kraft und die Herrlichkeit in Ewigkeit. Amen. Nach dem Gottesdienst sind Sie noch ganz herzlich zum Kirchencafé eingeladen. Zuvor aber singen wir noch einmal gemeinsam ein Lied, das man nur in diesem Monat singen kann. Wie lieblich ist der Main, die Nummer 501. Wir singen die vier angezeigten Verse.

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1: Ich habe hier im Studio meinen Interviewgast und zwar ist das der Markus Berg vom Kulturkollektiv. Hallo Markus.
2: Hi, grüß dich. Danke für die Einladung.
1: Ja, sehr gerne. Wir wollen ein bisschen uns unterhalten über das Kulturkollektiv und ja, was es dieses Jahr an Events und an Konzerten gibt bei uns in Eisenach, aber auch in der Wartburgregion seid ihr ja aktiv.
2: Genau.
1: Und ja, was mich zuallererst mal interessiert, Kulturkollektiv. Da bist du, welche Position bist du da tätig und genau, wie seid ihr überhaupt auf den Namen gekommen? Wie ist das entstanden?
2: Also ich bin einer von zwei Geschäftsführern, mein Kollege Philipp Koch, der ist noch dabei. Wir betreiben das ja quasi hinter den Kulissen, würde ich mal sagen, sind quasi die Hauptakteure zwischen 1000 anderen Helfern. Ja, wie es dazu gekommen ist, ist eigentlich eine relativ witzige Geschichte. Wir waren in Weimar und haben halt ein bisschen Brainstorming gemacht und dann saßen wir irgendwann in einer Kneipe und Philipp ist dann irgendwann auf den Namen Kulturkollektiv gekommen und ich habe gesagt, das ist es, das ist jetzt unser neuer Firmenname. Nach über 10 Jahren SHC-Events treten wir jetzt quasi mit dem Kulturkollektiv nach draußen hin auf. Quasi als, ja.
1: Als Kollektiv, genau.
2: Ja, genau.
1: Und seit wann nennt ihr euch denn Kulturkollektiv?
2: Das dürfte so 2023 gewesen sein. Genau, kann ich es jetzt gerade nicht mehr genau sagen, aber so in der Drehe. Wir haben nämlich auch den Weihnachtsmarkt in der Wandelhalle gemacht und den haben wir den Kulturzauber genannt.
1: Mhm.
2: Das war quasi so unsere Premierveranstaltung damals, quasi um unsere neue Firma so ein bisschen, oder was heißt neue Firma, aber um unser neues Kollektiv quasi so ein bisschen publik zu machen. Das war so die erste Idee.
1: Ja, sehr gut. Also ich finde, Kollektiv passt ja gut zu einer Gruppe von Kreativen und Machern, so, ne, die alle eine bestimmte Sache vorhaben. Und ihr habt ja mit dem Kulturkollektiv, finde ich, nach außen nochmal eine ganz andere Note gesetzt. Ihr habt letztes Jahr, glaube ich, das erste Mal Konzerte auf der Wartburg gehostet gespielt.
2: Davor,
1: wie ist denn die Geschichte?
2: Davor, genau. 2024, haben wir so ein, sagen wir mal, Pilotprojekt mit Para for Cuba gemacht. Noch weniger Leute und einfach erstmal so gucken, läuft das? Und letztes Jahr war dann quasi, sind wir ins Volle gegangen mit den 4 ganzen Konzerten. So war das letztes Jahr.
1: Genau. Und ich kenne euch, beziehungsweise SHC Events war das vorher, noch vom Medieval Festival in Lauchröden findet das statt jedes Jahr. Und letztes Jahr war es ja das erste Mal wirklich, wo Bands aufgetreten sind, Singer, Songwriter, ganz große Namen auch, ne? Zum Beispiel die Mighty Oaks waren letztes Jahr auf der Wartburg.
2: Genau.
1: Genau. Erzähl doch mal, wie das so ein bisschen entstanden ist.
2: Also da muss man unterscheiden, also das Medieval selber, das hat letztes Jahr 10 Jahre Geburtstag gefeiert, würde ich jetzt mal so sagen. Mhm. Das bezieht sich jetzt rein auf elektronische Musik, also alles, was da in dem Kosmos, was es da so gibt, von Techno bis Drum Bass. Und jetzt mit dem Kulturkollektiv wollten wir uns quasi so ein bisschen breiter oder neu aufstellen, weil Medieval schon in den Köpfen als elektronische Musik so bekannt ist und wir wollten das auch dabei belassen. Und das Kulturkollektiv sollte eher in die Nische Kulturveranstaltung schon schlagen. Und deswegen haben wir halt dann halt auch so mit Bands gearbeitet. Und da komme ich auch nochmal zurück auf den Weihnachtsmarkt damals in der Wandelhalle. Da haben wir wirklich vielen jungen Bands aus der Region auch eine Chance gegeben, dort aufzutreten. Kam bei den Leuten, die da waren, sehr gut an. ja, so geht's so ein bisschen so voran. Also wir probieren immer mal was Neues aus. Wichtig ist für uns immer, eine besondere Location zu haben. Also da versuchen wir immer schon lang in die Akquise zu gehen, wo ist denn was möglich, dass der Ort schon quasi so, ja, so ein Alleinstellungsmerkmal hat. Und das dann mit noch einer geilen Band zu verbinden, ist dann quasi so, ja, das ist dann...
1: Ja, das steckt so. Ja auch so ein bisschen im Namen drin, ja. Ne? Kult, Kultur, Kultur und Thüringen.
2: Genau. Ja? Genau, das war genau die Kultur und Thüringen, das war so das.
1: Genau, super. Ja, und Thüringen hat ja viele ganz tolle Burgen, Schlösser und vor allem Burgruinen. Und da gab es ja letztes Jahr den Geburtstag, 10 Jahre Medieval. 17. bis 19. Juli in Lauchröden, das Medieval-Festival, zum 11. Mal dieses Jahr.
2: Exakt, genau.
1: Okay. Gibt es da besondere Highlights, was man da vielleicht noch rausstechen kann? Und gibt es Tickets? Und ja, wo kann man sich die besorgen?
2: Also Tickets gibt es noch, auf jeden Fall. Also der Kartenvorverkauf läuft sehr gut. Also alle, die das hören, haltet euch ran.
1: Ja, sehr wichtig.
2: Dieses Jahr können wir uns da nicht beklagen. Medievalfestival.de oder über unsere Instagram-Seite, ja, die Tickets, da ist das alles verlinkt. Aktuell gibt es noch genügend, aber wie gesagt, es läuft sehr gut.
1: Wir machen mal ein bisschen Musik zwischendurch, und zwar hören wir Red Lotus mit Fight the Funk.

0: Bei mir ist Markus Berg vom Kulturkollektiv im Studio und wir talken ein bisschen weiter über die Konzerte und über die musikalischen Highlights. Würdest du da uns gerne mal ein paar musikalische Highlights rauspicken beim Medieval Festival? Auf die anderen Kulturkonzerte würde ich gerne nochmal einzeln gleich eingehen.
1: Also interessant ist bestimmt, ja, es ist so viel. Also wir haben, ich fange mal so an. Gerade dieses Jahr, wenn wir das Medieval Festival nochmal ein bisschen umstrukturieren, es wird weiterhin 4 Bühnen geben, aber 2 neue Bühnen. Eine Newcomer Stage, das ist jetzt gerade aktuell noch nicht veröffentlicht worden. Das wollen wir demnächst erst publik machen, wo sich auch junge Künstler oder Künstlerinnen aus der Region bewerben können und einfach mal zeigen können, was sie so können. Das ist so die Idee dahinter.
0: So ein bisschen wie letztes Jahr Women in Techno? So in der
1: Art?
0: So, das war so Workshops, ne? Habt ihr
1: ja,
0: angeboten?
1: Ja, das gibt es zusätzlich noch. Mhm. Also wenn man es so sehen will, haben wir dann 5 Bühnen, also nochmal eine Bühne mehr. Wir haben dann die Workshop-Bühne auch noch, die wir jetzt auf einen anderen Ort legen. Also das würde jetzt hier in dem Interview wahrscheinlich zu weit führen.
0: Okay.
1: Also alle, die sich, alle, die da gerade so speziell dem bei Medieval auf dem Laufenden bleiben wollen, folgt einfach unserem Instagram-Kanal. Den bedienen wir dahingehend sehr gut. Da werdet ihr auf jeden Fall immer abgeholt. Wir haben auch ein Newsletter. Da könnt ihr euch auch anmelden, wenn ihr auf unsere Internetseite geht. Da ist der verlinkt. Da werden wir alle Infos zu unseren Änderungen einfach aktualisieren, weil ich glaube, hier im Gespräch wird das zu weit führen. Aber es wird auf jeden Fall dieses Jahr nicht langweilig werden. Viele Neuerungen, viele Änderungen und viele geile regionale Künstlerinnen.
0: Super. Es ist auf jeden Fall ein dreitägiges elektronisches Festival, kann man das so sagen? Mit elektronischer Musik?
1: Genau, also 3 Tage immer mal zum Augenzwinkern. Also eigentlich geht es Freitag, späten Nachmittag los bis in die Nacht und Samstag und frühen Morgen quasi wieder los bis Samstag bis spät in die Nacht. Also Sonntag ist dann eigentlich nichts mehr, aber ja, das reicht dann auch, glaube ich. Also, erfahrungsgemäß reicht es den Leuten dann.
0: Kann man noch ein bisschen auschillen sozusagen. Ja. Genau, und es ist auf jeden Fall für alle Hörerinnen und Hörer, die das noch nicht gesehen haben, eine wahnsinnig tolle Atmosphäre. Es findet auf der Burgruine oder um die Burgruine Brandenburg in Lauchröden statt. Und allein, wenn man dort vorbeifährt oder auch mit dem Zug an dem Wochenende dort vorbeifährt, strahlt dieses Festival nach allen Seiten hin aus. Es ist bunt erleuchtet und es bringt einfach die Region an der Werra da ein bisschen zum Strahlen, finde ich.
1: Ja, das würde ich auch so unterschreiben.
0: Genau. Das Kulturkollektiv macht darüber hinaus nicht nur das Medieval Festival oder veranstaltet das, sondern auch Konzerte auf der wunderschönen anderen großen Burg, die wir hier haben, nämlich der Wartburg.
1: Genau.
0: Das ist ein Highlight, würde ich sagen, dieser Ort für Konzerte und für Musik. Was gibt es denn da dieses Jahr zu erleben?
1: Also in der Pipeline sind geplant gerade 6 Konzerte. Stand jetzt sind noch nicht alle veröffentlicht. Also wir haben da quasi auch noch ein paar Überraschungen.
0: Wo kann man sich denn da informieren, wenn man up-to-date bleiben will?
1: Da auf jeden Fall auch auf der Kulturkollektiv Internetseite. Dort ebenfalls beim Newsletter anmelden. Mhm. Das geht da quasi ähnlich, also es wird quasi ähnlich dort gemacht wie beim Medieval Festival, dass wenn wir dort irgendwas Neues veröffentlichen, quasi die Leute, die sich beim Newsletter anmelden, als erstes informieren. Da spart man meistens sogar auch noch ein paar Prozente am Ticket. Also quasi, das ist quasi so ein kleines Gimmick an die Leute, die sich dort anmelden. Dort machen wir auf jeden Fall 2 elektronische Konzerte, Natascha Polke und einmal mit Dominik Eulberg und Einmusik. Das schlägt so quasi in die Medieval-Schiene rein. Das ist auch so das, was wir ja auch immer noch so ein bisschen wollten. Deswegen nennen wir es auch Medieval in Konzert.
0: Mhm.
1: Und dann gibt es dieses Jahr diese Singer-and-Songwriter-Night. Letztes Jahr, vergleichsweise würde ich jetzt mal sagen, war das das Konzert mit den Mighty Oaks. Dieses Jahr quasi mit viel mehr Künstlern sogar.
0: Mhm. An einem Abend dann.
1: An einem Abend. Mhm. Handgemachte, gute Musik. Also hört da gerne mal rein. Check and Weatherman, Luke Noah und Birdie Newman. Also es sind alles wirklich drei super, super Künstler. Also ja, also lasst euch da überraschen. Also, aber hört da sich auch schnell sein, sage ich nur, weil da sind die Tickets fast ausverkauft.
0: Hört sich auf jeden Fall super an. Das Ganze findet am 29. Mai auf der Wartburg in Eisenach statt. Und wer noch Tickets möchte, es gibt noch ein paar Resttickets. Kulturkollektiv.de ist die Internetseite.
1: Genau.
0: Und hier kann man Tickets buchen oder auch, ja, genau, wer up to date bleiben will zu den anderen Konzerten, sich über den Newsletter anmelden.
1: Genau, Newsletter oder auch dort gerne auf Instagram folgen, Kulturkollektiv. Da, ja, ist man, glaube ich, immer am besten informiert.
0: Alles klar.

0: Ja, genau da befinden wir uns im Wartburgradio 96,5 hier in Eisenach. Ich habe einen Studiogast hier bei mir und das ist Markus Berg vom Kulturkollektiv und wir reden über die Konzerte auf der Wartburg, die bevorstehen und vor allem auch über das Medival. Das Kulturkollektiv macht darüber hinaus nicht nur das Medival Festival oder veranstaltet das, sondern auch Konzerte auf der wunderschönen anderen großen Burg, die wir hier haben, nämlich der Wartburg.
1: Genau.
0: Das ist ein Highlight, würde ich sagen, dieser Ort für Konzerte und für Musik. Genau, was gibt es denn da dieses Jahr zu erleben?
1: Also in der Pipeline sind geplant gerade 6 Konzerte. Stand jetzt sind noch nicht alle veröffentlicht. Also wir haben da quasi auch noch ein paar Überraschungen.
0: Wo kann man sich denn da informieren, wenn man up-to-date bleiben will?
1: Da auf jeden Fall auch auf der Kulturkollektiv Internetseite, dort ebenfalls beim Newsletter anmelden. Mhm. Dort machen wir auf jeden Fall 2 elektronische Konzerte, Natascha Polke und einmal mit Dominik Euberg und Einmusik. Das schlägt so quasi in die Medieval-Schiene rein. Das ist auch so das, was wir ja auch immer noch so ein bisschen wollten. Deswegen nennen wir es auch Medieval in Konzert. Mhm. Und dann gibt es diese Singer-and-Songwriter-Night. Letztes Jahr, vergleichsweise würde ich jetzt mal sagen, war das das Konzert mit den Mighty Oaks. Dieses Jahr quasi mit viel mehr Künstlern sogar.
0: Mhm. An einem Abend dann.
1: An einem Abend. Mhm. Handgemachte, gute Musik. Also hört da gerne mal rein. Jack and Weatherman, Luke Noah und Birdie Newman. Also es sind alles wirklich 3 super, super Künstler. Also ja, also lasst euch da überraschen. Also, aber hört da auch schnell sein, sage ich nur, weil da sind die Tickets fast ausverkauft.
0: Hört sich auf jeden Fall super an. Das Ganze findet am 29. Mai auf der Wartburg in Eisenach statt. Und wer noch Tickets möchte, es gibt noch ein paar Resttickets. Kulturkollektiv.de ist die Internetseite.
1: Genau.
0: Und hier kann man Tickets buchen oder auch, wer up-to-date bleiben will zu den anderen Konzerten, sich über den Newsletter anmelden.
1: Genau, Newsletter oder auch dort gerne auf Instagram folgen, Kulturkollektiv.
0: Gibt es denn bestimmte Sachen, wo du jetzt sagst, da wollt ihr vielleicht mal noch hin, das wollt ihr noch mal irgendwie so entwickeln, das wäre so ein Ziel, vielleicht auch so interessant für nächstes Jahr? Und meine nächste Frage, vielleicht kannst du die schon mal mit beantworten, gibt es denn irgendwie die Möglichkeit, vielleicht mitzumachen, mitzuhelfen, mitzuunterstützen bei den Festivals?
1: Also Projekte oder Ideen haben wir noch in Löcher in den Schubladen, also die Quellen über. Dafür könnte man wahrscheinlich eine eigene Sendung machen. Mhm. Da mangelt es leider immer an der Zeit und der Umsetzung. Also da komme ich zum nächsten Punkt. Also wer sich da gerne irgendwie beteiligen möchte, es muss nicht mal unentgeltlich sein, ne? Also nicht mal unbedingt zwangsweise ehrenamtlich. Das ist natürlich immer gern gesehen. Aber mittlerweile, also wer da irgendwie Lust hat, da mal bei uns irgendwie reinzuschnuppern, kann sich da gerne bei uns melden. Ne? Mhm. Also wir sind da offen für jeden, der da irgendwie Lust hat, sich irgendwie einzubinden. Weil ja, nur mit mehr Leuten, die Bock haben, kann man auch noch mehr schaffen, weil unsere Zeit ist leider begrenzt, auch wenn wir noch gern mehr machen würden. Was ich aber auf jeden Fall sagen kann, ist, dass wir jetzt im ähnlichen Kontext eine, ja, ich nenne es jetzt mal Event-Kulturscheune angepachtet haben seit 1. März. Vorrangig die natürlich Privatveranstaltungen, Hochzeiten etc. soll aber auch zu einer Art Kulturscheune irgendwann mal umgebaut nicht werden, weil sie ist schon schön, wie sie ist, aber umgenutzt werden.
0: Super, das klingt ja auf jeden Fall richtig spannend. Klingt auch auf jeden Fall auch so ein bisschen geheimnisvoll noch. Ne?
1: Ja, man kann immer noch, man muss immer schon mal aufpassen, was man sagt, ja, weil da ist ja auch spannend. Noch nicht alles spruchreif, aber wir haben ja viel vor.
0: Sehr schön. Ja, Markus, du hast erzählt, dass man sich auch melden kann, wenn man mal in so einen Festivalbetrieb oder in so einen Eventaufbau sozusagen reinschnuppern möchte und auch mithelfen möchte. Ist ja bestimmt auch eine ganz besondere Atmosphäre, dort als Helfer dabei zu sein. Wie kann man sich denn registrieren oder bei euch melden?
1: Genau, also wenn ihr beim Medieval Festival helfen wollt, dann geht doch gerne mal auf unsere Internetseite medievalfestival.de. Dort gibt es einen Bereich Helfen, den kann man nicht übersehen, und dort kann man sich einfach anmelden. Also da drückt ihr einfach auf Melde dich jetzt an und dann gebt ihr kurz eure Kontaktdaten ein, was euch so vorschwebt, und dann setzen wir uns mit euch in Kontakt und dann, ja, schauen
0: Prima.
1: Wir mal.
0: Genau. Und das wäre jetzt nochmal so ein bisschen meine letzte Frage. Wie seid ihr denn so aufgestellt? Kann da jeder helfen? Jung, alt, keine Ahnung, ob ich vielleicht eine Beeinträchtigung habe oder nicht. Gibt es da irgendwelche Vorgaben oder ja, wen
1: also wir sind
0: sprecht
1: da,
0: ihr an mit
1: wir,
0: euren Sachen?
1: Wir sprechen generell immer alle an, sowohl beim Helfen als auch auf unseren Veranstaltungen. Also wir sind da offen für jedermann, von jung bis alt, haben wir auch jetzt schon jeden dabei.
0: Mhm, super.
1: Natürlich muss man fairerweise sagen, wenn man Beeinträchtigungen hat, gerade körperliche Hinsicht, ist es natürlich oben auf der Burgruine teilweise schwierig, weil es halt einfach unwegsames Gelände ist, aber ich denke mal, wo ein Wille ist, ist auch ein Weg. Also
0: auch
1: wir finden
0: das würde
1: da,
0: gehen.
1: Auch
0: mhm.
1: das würde gehen, auch genau. Da finden wir irgendwie die passende Arbeit.
0: Ja, das finde ich immer ganz wichtig, auch nochmal im Radio hier zu betonen, für Menschen, die vielleicht interessiert sind, mal so ein Konzert auf der Wartburg mitzuerleben. Ja, vielleicht kann man da eine Möglichkeit finden, wie auch Menschen, zum Beispiel mobilitätseingeschränkte Menschen, mit einem Fahrservice bis nach oben gefahren werden können.
1: Genau, also ja? Das bieten wir tatsächlich auch schon immer an. Also,
0: super.
1: Weil wir wissen halt einfach, wie das ist. Und da kommunizieren wir auch immer ganz ehrlich mit den Leuten, dass sie wissen, auf was sie sich da einstellen. Aber von unserer Seite aus sind wir da immer offen und helfen den Leuten natürlich. Das ist selbstverständlich von
0: Sehr
1: unserer
0: schön.
1: Seite aus.
0: Super. Genau, also das Kulturkollektiv in Person von Markus Berg war heute hier bei mir im Studio und hat berichtet über die Saison 2026. Der Sommer steht vor der Tür. Hoffen wir mal, dass das Wetter, toi toi toi, auch immer mitspielt. Das ist alles Open Air und Outdoor natürlich.
1: Alles Open Air und Outdoor.
0: Genau, genau. Also wir haben ja erst letzte Woche, nee, ich glaube schon anderthalb Wochen her jetzt den Sommergewinn in der Stadt gehabt. Und Frau Sunner hat gewonnen, also kann es ja eigentlich eben. Nichts mehr schief gehen.
1: Das würde ich auch sagen.
0: Vielen Dank für das Gespräch, dass du
1: dir
0: die Zeit genommen hast. Und hast du denn noch einen Musikwunsch?
1: Ja, also ich würde gern von Luke Noah Stingray spielen und einfach nochmal so, ja, das ist ein kleiner Sommervibe und vielleicht noch ein kleiner Reminder, hey, vielleicht sollte ich mir doch noch die letzten Karten für die Singer-Songwriter-Nächte ergattern.
0: Ja, genau. Checken Sie das gerne mal aus an den Computern und auch an den Radiogeräten. Jetzt läuft Luke Noah mit Stingray. Dankeschön.
1: Exakt. Gerne.
0: Und ja, schönen Tag dir noch.
1: Danke, dir auch.
0: Ciao, ciao.

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zum Europatag am 9. Mai. Ein Beitrag von Dieter Meisel für die Hörer vom Wartburg Radio. Der Europatag ist der Tag, an dem der damalige französische Außenminister Robert Schuman am 9. Mai im Jahr 1950 vorschlug, die französische und westdeutsche Kohle- und Stahlproduktion zu vergemeinschaften. Mit dem Ziel, dass ein Krieg zwischen den europäischen Nationen praktisch unmöglich zu machen. Denn wer nicht mehr frei über Energie und Stahl verfügt, der kann keinen Krieg mehr erklären. Das ist mehr als gelungen, ist mein erster Gedanke. Die Einigkeit wird symbolisiert mit einer Flagge, der Hymne und dem Motto »In Vielfalt geeint«. Ja, wie kann ich denn das als ein einzelner Bürger in der EU wahrnehmen, liebe Hörer von Wartburg Radio auf 96,5? Da wären zum Beispiel meine Reisen nach Frankreich über eine Grenze, an der nur noch ein Schild steht mit dem Hinweis, dass ich ab jetzt in Frankreich bin. Im Radio höre und spiele ich als nächstes ein französisches Lied mit dem Titel »Schau nach mir« von Céline Dion. Auf meinen Touren durch Frankreich komme ich nach Korsika. Das ist die Insel der Schönheit. Dort lerne ich die korsische Gruppe Le Alba bei einem Konzert kennen. Sie singen für uns ein Lied in korsischer Sprache mit dem Titel »Lampedusa«. Das Lied thematisiert die tragische Situation von Flüchtlingen und Migranten im Mittelmeer. Die italienische Insel Lampedusa als Symbol der Hoffnung auf ein besseres Leben. Im Jahr 1951 waren es zusammen mit den Niederlanden, Belgien und Luxemburg 6 Länder, die ihre Kohle- und Stahlproduktion gemeinschaftlich organisieren. In diesem Jahr, am 9. Mai, feiern 27 Mitgliedstaaten viele Verdienste, die uns allen die EU gebracht hat. Das sind die offenen Grenzen, die Freizügigkeit, eine gemeinsame Währung und Frieden. Das haben wir den Gründungsvätern Charles de Gaulle und Konrad Adenauer zu verdanken. Deshalb finden rund um den 9. Mai, dem Europatag, in ganz Deutschland die Europawochen mit zahlreichen Aktionen statt. Der EU-Schulprojekttag findet am 27. April 2026 statt. Da besuchen Politiker Schulen, um mit Jugendlichen über die Zukunft Europas zu reden. In Bonn gibt es ein Familienfest, am Nürburgring wird ein Festival veranstaltet. In Eisenberg ist ein Oldtimer-Treffen. In Erfurt gibt es am 9. Mai auf dem Theaterplatz ab 12 Uhr ein Familienfest mit dem Motto »Kultur schafft Begegnung«. Ich wünsche euch einen schönen und friedlichen Europatag.

zum Europatag am 9. Mai. Kritiker nutzen diesen Gedenktag, um auf die Schattenseiten der europäischen Integration für Deutschland hinzuweisen. Deutschland ist der größte Nettozahler der EU. Im Jahr 2024 zahlte Deutschland 13,1 Milliarden mehr an den EU-Haushalt, als es an Förderung zurückerhielt. Dieser Beitrag wird weiter steigen. Die Umsetzung von EU-Recht ist für den Steuerzahler mit hohen Kosten für die Bürokratie verbunden. Die gemeinsame Währung ist ein hohes Risiko, insbesondere bei Wirtschaftskrisen in den anderen Mitgliedstaaten. Alle haften für einen. Ein zentraler Kritikpunkt ist die Abgabe von Kompetenzen nach Brüssel. Dort werden die Entscheidungen getroffen. Die Bedeutung von Bundestag sinkt. Für mich als Bürger fühlt sich das als zu fern und intransparent an. Besonders wenn es um das Thema Verteilung der Geflüchteten geht oder um die Förderung von Wirtschaftswachstum. Jetzt soll der Europatag zum Feiertag gemacht werden? Das ist ein weiterer Tag mit einem Produktionsausfall. Bisher ist der Tag nur in Luxemburg ein offizieller Feiertag. Kritiker werfen der EU vor, den 9. Mai als eine reine Selbstinszenierung zu nutzen. Anstatt echte Probleme zu lösen, wird sich nur gegenseitig auf die Schulter geklopft. Ich persönlich kenne das als ein ehemaliger staatlicher Leiter aus der DDR-Zeit. Dort feierten wir am 8. Mai den Tag des Sieges der ruhmreichen Sowjetarmee über Nazi-Deutschland. Kurzerhand feiert der Europarat am 5. Mai seinen eigenen Europatag und schafft damit nur Verwirrung. Als Bürger bin ich der Meinung, dass die EU sich zu stark in globale Konflikte einmischt. Ich spiele jetzt den Titel Lampedusa von der korsischen Gruppe L'Alba.

0: Liebe Hörer von Wartburg Radio auf 96,5, mein Name ist Dieter Meisel. Zum Europatag am 9. Mai. Ich komme jetzt zum Tagesordnungspunkt kuriose Fakten und EU-Mythen. Wie hat laut EU-Vorschrift die Banane auszusehen? Der Durchmesser und die Krümmung der Banane sind vorgeschrieben. Wie hat der Apfel auszusehen? Der Durchmesser vom Apfel muss stimmen. Dafür gibt es eine Schablone. Wenn der Apfel durchfällt, dann ist er durchgefallen. Was ist die Pizzadrehung? Eine EU-Norm schreibt vor, dass die Zutaten einer Pizza in einer spiralförmigen Bewegung verteilt sein müssen. Tragen in der EU die Kühe eine Windel? Ein hartnäckiger Mythos besagt, die EU wolle den Almkühen das Tragen von Windeln vorschreiben. Was ist in Frankreich verboten? In Frankreich ist es strengstens verboten, seinem Hausschwein den Namen Napoleon zu geben. Was ist das Besondere an der EU-Hymne, der Ode an die Freude? Laut EU-Verordnung darf die Hymne keinen Text haben, damit sich keiner übergangen fühlt. Beim Abspielen der Hymne wird deshalb nur mitgesummt. Wo ist die kleinste Stadt in der EU? In Kroatien ist es die Stadt Hum. Sie hat nur 28 Einwohner und gilt als kleinste Stadt der EU und der ganzen Welt.
1: Liebe Mitbürgerinnen und Mitbürger,
0: wer hat das längste Wort in der EU? Das haben die Deutschen. Ich versuche mich mal an diesem Wort. Donaudampfschifffahrtselektrizitätenhauptbetriebswerkbau unter Beamtengesellschaft. Achtung, Achtung, ich wiederhole das längste Wort Deutschlands. Donaudampfschifffahrtselektrizitätenhauptbetriebswerkbau unter Beamtengesellschaft. Mit 4F geschrieben, 1 vor dem Ski und 3 nach dem Ski. Welche besondere Vorschrift gilt in Finnland? Da wird der Strafzettel für zu schnelles Fahren nach dem Einkommen berechnet. Wer hat vor England die EU verlassen? Grönland hat vor England die EU verlassen. Kröxit vor Brexit. Wer hat in der EU die besten Gene? Das sind die Spanier. Sie haben die höchste Lebenserwartung. Welchen Feiertag haben in der EU nur die Schweden? Das ist am 4. Oktober der Tag der Zimtschnecke. Hat die EU ein Sprachenpuzzle? Ja, die EU ist der größte Arbeitgeber für Übersetzer weltweit. Bei 24 offiziellen Sprachen gibt es 350 Festangestellte und 400 freiberuflich tätige Übersetzer. In der EU hat das Pfingstwunder noch nicht stattgefunden. Wer legt in der EU den größten Wert auf Titel? In keinem anderen Land der EU und in der Welt wird so viel Wert auf Titel gelegt wie in Österreich. Der Hofrat und die Hofrätin haben bis heute überlebt und werden ehrenhalber in bestimmten Berufen vergeben. Liebe Hörer von Wartburg Radio, freut euch auf den Titel Bruttosozialprodukt mit Geier Sturzflug. Tschüss von Dieter Meisel aus Flohseligenthal im schönen Thüringen.

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Hallo und herzlich willkommen. Heute gibt es die Ausgabe Nummer 584 von Radio DARC. Und dazu begrüßen wir alle Technikinteressierten und Funkamateure. Ich bin Cody Farron und werde Sie durch die kommende Sendestunde führen. Die legendäre Science-Fiction-Serie Raumschiff Enterprise wird in diesen Tagen 60 Jahre alt. Wir begeben uns daher heute auf Spurensuche, was diese Filme bis heute so besonders macht. Und auch sonst werden Sie weitere Technikbeiträge hören, wie etwa zu neuen organischen Leuchtdioden und zu Millionen von geplanten neuen Satelliten. Millionen von Satelliten? Nun ja, bleiben wir erstmal bei Millionen von Tonträgern. Wer 130 Millionen davon verkauft hat, der kann sich wahrlich als sehr erfolgreich bezeichnen. Neil Diamond, der aus Brooklyn stammt, ist so jemand. Vor allem in den 1970er Jahren war er ein Stammgast in den Charts. Titel wie Song, Song Blue und Sweet Caroline tragen das Etikett Ohrwurm. Wir spielen zum Start einen Titel aus der vom Jazzmusiker Marty Page arrangierten African Trilogy. Er heißt Suleiman, was man locker etwa mit Hallo übersetzen könnte.

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1: Heute mit diesen Themen. Radio DARC wechselt auf neue Kurzwellenfrequenz. Morsen online lernen. Neues Semester startet im Mai. Deutscher Burgentag am 1. Mai. Funktag in Kassel, großer Erfolg. Und in Kürze Bergheimer Funkmarkt. Am Mikrofon Conny Farren. Das Technikteam von Radio DARC hat sich dafür entschieden, eine neue Kurzwellensendefrequenz einzusetzen. Ab Sonntag, dem 3. Mai 2026, wird unsere Hauptsendung am Sonntag 11 Uhr Lokalzeit wieder auf 6070 kHz im 49-Meter-Band zu hören sein. Genutzt werden hierfür die Anlagen unseres britischen Sendepartners Encompass aus Wooferton, von wo wir bisher auf 9670 kHz zu hören waren. Hintergrund dieses Frequenzwechsels ist die Entwicklung der maximalen Grenzfrequenz im Sommer und die stark abnehmende Sonnenfleckenaktivität. Dies hat vor allem bei Hörern im Westen Deutschlands in letzter Zeit dazu geführt, dass der Empfang schlecht war, etwa im Ruhrgebiet. Der Wechsel zurück auf die 6070 verspricht stabilere Signale ohne tote Zone, vor allem während der Sommermonate, aber auch nicht mehr ganz so hohe Feldstärken wie bisher. Parallel dazu werden wir zu hören sein über Channel 292 aus Ingolstadt. Von dort wird ab Mai die 9670 kHz genutzt. Alle Hörerinnen und Hörer werden gebeten, ab kommender Woche die neue Radio DARC-Frequenz 6070 kHz zu beobachten und uns Empfangsberichte zu senden. Im Mai startet das neue Semester der CW Academy. In diesem können sich Interessenten in der Kunst der Telegrafie ausbilden lassen, die vor allem unter Funkamateuren noch immer sehr beliebt ist. Im Januar bzw. Februar hatten bereits 35 Operateure erfolgreich an den Lehrgängen teilgenommen und einige sind schon auf den Bändern aktiv. Im Mai beginnt nun das nächste Semester. Es werden wieder folgende Kurse angeboten. Stufe 1, Beginner, keine Vorkenntnisse notwendig. Stufe 2, Fundamental, man muss bereits alle Morsezeichen kennen. Und Stufe 3, Intermediate, dort wird eine Steigerung der Geschwindigkeit auf 20 Wörter pro Minute trainiert. Fragen und Anmeldungen nehmen die Organisatoren Delta Lima 8 Tango Golf und Delta Mike 6 Echo Echo per E-Mail entgegen. Die Adressen lauten Delta Lima 8 Tango Golf @darc.de und Delta Mike 6 Echo Echo @darc.de. Am 1. Mai findet wieder der Deutsche Burgentag statt, an dem Funkamateure von Schlössern und Burgen aus Betrieb machen. Das passende Programm dazu ist COTA, eine Abkürzung für Castles on the Air. Die Aktivität ist kein Contest, sondern soll vornehmlich Aktivitäten von diesen besonderen Orten fördern. Eine Liste bereits angemeldeter Stationen von Burgen, die aktiviert werden sollen, finden sich neben weiteren Informationen zur Funkaktivität auf der COTA-Webseite. Speziell für den Bereich Rheinland-Pfalz hat sich OM Daniel, Delta Kilo 5, Whisky Papa, an unsere Redaktion gewandt und verdeutlicht, dass das westliche Bundesland mit seinen 1794 Burgen und Schlössern eine zentrale Rolle spielt. Es gehöre zu den burgenreichsten Regionen Europas. Aber auch in anderen Gegenden Deutschlands gibt es viele Burgen und Schlösser, von denen viele Dutzend aktiviert werden. Einschalten lohnt sich also. Am vergangenen Samstag, dem 25. April, fand zum 7. Mal der beliebte Funktag in Kassel statt. Mitten in Deutschland, damit aus allen Richtungen bestens zu erreichen, erwartete die Messe Kassel mehr als 3000 Besucher mit einem Programm voller Highlights. Der Funktag hatte einfach für jeden etwas zu bieten. Auf dem riesigen Flohmarkt konnte man so manches Schnäppchen ersteigern. Dazu gab es Stände kommerzieller Händler, die Präsenz von ideellen Gruppierungen und Vereinen wie dem DARC, dem VDE, der AMSAT, um nur einige zu nennen, sowie diverse DX-Vereinigungen, sogar einige Fachhochschulen. In einem begleitenden Vortragsprogramm gab es Informationen zum Remote-Betrieb, eine Software-Defined Academy und das beliebte AFU Barcamp. Zudem wurde die Mission eines Stratosphärenballons gestartet. Darüber hinaus gab es einen Anfahrtsmobilwettbewerb, eine Prüfung zur US-Lizenz, einen Ballonstart mit Amateurfunknutzlast, viele Informationen auf der Aktionsbühne und einen Funkmessplatz, an dem mitgebrachte oder auf dem Flohmarkt erworbene Geräte vor Ort auf Funktion geprüft werden konnten. Am Ende eines ereignisreichen Funktags waren sich alle einig, dass das Gebotene eine Reise nach Kassel wert war. Der nächste Funktag wird Ende April 2027 stattfinden. Vor uns liegt noch eine weitere, größere Amateurfunkveranstaltung. Das ist der 43. Funkmarkt in Bergheim, auch bekannt unter dem Namen Treffpunkt im Westen. Er findet statt am Samstag, dem 9. Mai 2026 ab 9 Uhr. Veranstaltungsort ist die Bürgerhalle im Bergheimer Stadtteil Quadrat. Viele bekannte Aussteller sind wieder vertreten und der Flohmarkt ist bereits seit Wochen ausgebucht. Ein Zeichen für die enorme Anziehungskraft dieses Events. Es gibt eine Warteliste für den Fall von Absagen. Der Eintrittspreis beträgt 5 Euro und die Cafeteria wird Getränke, Brötchen und Kuchen zu zivilen Preisen anbieten. Der veranstaltende DARC-Ortsverband Bergheim wünscht eine gute Anreise. Das waren unsere heutigen Meldungen aus der Funkwelt für Sie. Künstliche Intelligenz ist langsam nicht mehr wegzudenken aus unserem modernen Leben und zunehmend kann sie auch Lieder komponieren. Das ist durchaus umstritten, aber die Resultate sind teilweise wirklich erstaunlich. Aber ganz so einfach ist es nicht. Man muss dem Modell schon sehr klare Vorgaben dafür machen, wie ein erstellter Song sein soll, welchen Musikstil er hat und wie der Text aussehen soll. Geradezu meisterhaft hat das unser Hörer Robert, Delta Lima 1 Echo Golf Lima, mal an dem KI-Modell namens Suno AI ausprobiert und einen Amateurfunksong errechnen lassen. Verwendet wurde die Software Version 5.0 und das ist dabei herausgekommen.

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1: Kennen Sie noch diese Melodie?
2: Der Weltraum. Unendliche Weiten. Wir schreiben das Jahr 2200. Dies sind die Abenteuer des Raumschiffs Enterprise, das mit seiner 400 Mann starken Besatzung 5 Jahre lang unterwegs ist, um neue Welten zu erforschen, neues Leben und neue Zivilisationen. Viele Lichtjahre von der Erde entfernt dringt die Enterprise in Galaxien vor, die nie ein Mensch zuvor gesehen hat.

0: Ja, so klang es in den 1970er Jahren Woche für Woche in vielen deutschen Wohnzimmern. Und das ist natürlich unverkennbar die Titelmelodie von Raumschiff Enterprise. Diese legendäre Science-Fiction-Serie feiert in Kürze ihren 60. Geburtstag. Unser Mitarbeiter Christoph, Delta Lima 1, Bravo, Alpha, Juliet, hat sich mal auf die Suche nach den Anfängen gemacht.
1: Raumschiff Enterprise war eine sehr erfolgreiche Science-Fiction-Fernsehserie, die schon seit 1966 im amerikanischen Fernsehen unter dem Namen Star Trek lief. Zu Anfang wurden nur 39 der 79 amerikanischen Folgen fürs ZDF-Vorabendprogramm synchronisiert. Die übrigen Folgen galten als zu geschmacklos oder zu gewalttätig. Auch wurden 33 der 39 deutschen Folgen gekürzt. Erst viel später konnten alle synchronisierten Enterprise-Folgen ungekürzt im Privatfernsehen gesehen werden. Es ging um Zeitreisen, schwarze Löcher, Mondlandung, Überlichtgeschwindigkeit, Viren und vielem, was uns jetzt 60 Jahre später genauso beschäftigt. Auch die in den Folgen verwendeten Utensilien wie Klapphandy, schnurloses Headset, Megascreens, Gesundheitstracker, Computersprachbefehle gibt es heute wirklich, auch wenn alles etwas anders aussieht. Der Kapitän vom Raumschiff Enterprise, James T. Kirk, meisterte zusammen mit dem ersten Offizier Mr. Spock, Schiffarzt McCoy, Kommunikationsoffizierin Uhura, Steuermann Sulu und Chefingenieur Scotty schwierigste Aufgaben. Oft waren es Konflikte mit den kriegerischen Klingonen, eigenartige Phänomene des Weltraums oder schlimme Lebensarten, die in die Enterprise eingeschleppt wurden. Spock war Halbvulkanier, hatte daher seine spitzen Ohren und schiefen Augenbrauen. Er war anders als der Rest der Crew, die nur aus Menschen bestand. Vieles fand er faszinierend. Durch die vulkanische Kultur glaubte er eigentlich nur an Logik. Eigentlich, weil er ja auch halb Mensch war. Dagegen war Schiffsarzt McCoy ein oft mürrischer, aber herzlicher Mensch. Die Enterprise wurde durch den Warp-Antrieb im Weltall bewegt, wodurch überlichtschnelle interstellare Reisen möglich waren. Diese Erfindung wurde leider noch nicht Wirklichkeit. Die Folge Platons Stiefkinder sorgte im amerikanischen Fernsehen für Aufruhr. Es war der erste Filmkuss zwischen einem weißen Mann, Captain Kirk, und einer schwarzen Frau, Uhura. In Amerika weigerten sich einige Sender, diese Folge zu senden. Auch bei den Dreharbeiten musste das Team darauf achten, dass sie die Lippen der Schauspieler nicht berührten. Von den erwähnten Hauptfiguren leben nur noch die Schauspieler von Sulu und von Captain Kirk. William Shatner, alias Captain Kirk, ist vor ein paar Wochen 95 Jahre alt geworden. Nach seiner Star Trek-Zeit hat er weiterhin

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2: Es gibt Romane, die sind zeitlos. Science-Fiction, die weit in die Zukunft schauen kann. Aber jetzt denken wir mal an die James-Bond-Geschichten unserer Jugend. Moonraker ist vor 70 Jahren herausgekommen. Ein superreicher Multimillionär, der Raketen baut und ein heimlicher Nazi ist. Na, also das geht ja überhaupt nicht mehr in der heutigen Zeit. Moment. Ja, genau der. Um den geht's schon wieder einmal, Elon Musk. Er ist nämlich außerdem auch noch hoffnungslos verrückt, leider, und hat inzwischen Träume, die kommen an die von Ron L. Hubbard ran. Hoffen wir, dass er keine Sekte gründet, aber auch so richtet er genug Schaden an. Ja, das Problem ist ja, dass er Satelliten ohne Ende in die Umlaufbahn schießen will. Das ist jetzt schon ein Problem. Wir haben ein Umweltproblem, wir haben ein Funkstörungsproblem, wir haben ein Problem, dass man die Sterne nicht mehr ordentlich sehen kann. Dabei sind derzeit erst ungefähr 15.000 Satelliten im Orbit und es sind nicht alle von Elon Musk. Aber er will mehr, viel mehr, sehr viel mehr. 1 Million Satelliten. Darauf hat er jetzt einen Antrag gestellt. Das sind 6.800% der heutigen Anzahl. Die sollen nach seinen neuesten Plänen bald die Erde in Höhen von 500 bis 2000 Kilometer umkreisen. Und dann geht's nicht nur um Kommunikationssysteme, um Kommunikationssatelliten wie jetzt für weltweites Internet aus dem All. Nein, da geht's auch noch um die Satelliten als Datencenter. Ist eine ganz blöde Idee, weil man da oben die Satelliten so schlecht kühlen kann und auch schlecht warten kann. Wenn da das Datencenter nicht mehr geht, dann ist es halt kaputt. Dann muss es runter und muss in der Atmosphäre verglühen. Bei 1 Million Satelliten wären das alleine 200.000 im Jahr und die Atmosphäre hat jetzt schon ein Problem mit den Satelliten von Elon Musk. 200.000 Satelliten sollen im Jahr in der Atmosphäre verglühen. Dann kann man gleich eine Atombombe zünden. Das Ganze ist aber Tatsache. Elon Musk hat bei der FCC einen entsprechenden Antrag eingereicht. Man kann nur sehr hoffen, dass die FCC diesen Antrag abschlägig bescheidet. Also die Träume dahinter sind einerseits von einer Dyson-Sphäre, das hat jetzt nichts mit dem Staubsauger zu tun, das ist ein Begriff aus der Science-Fiction, über einen Stern, der von so vielen energiegewinnenden Satelliten umkreist ist, dass gar kein Licht mehr durchkommt. Das ist eine ziemlich absurde Idee. Kommt so mehr aus der Perry-Roden-Ecke. Naja, oder zu Ron L. Hubbard würde es auch passen. Er spricht da sogar von einer bewussten Sonne, weil er ja nicht nur Kraftwerke um die Erde platzieren will, also wohlgemerkt um die Erde, eigentlich müsste es für diese Dyson-Sphäre um die Sonne sein, sondern er will da eben auch noch Datencenter reintun, das heißt die Energie, die die gewinnen, verbraten sie auch gleich wieder, um dann so nützliche Sachen zu machen, wie Leute auszuziehen, die gerade zur Kneipentür reinkommen. Das hatten wir ja schon, dafür ist ja Elon Musks künstliche Intelligenz gerade bekannt geworden. Und der ganze Planet soll dann also von einer Elon Musk-KI umkreist werden. 1 Million Satelliten. Also da dürfte es finster werden hier unten. Das macht sich dann schon bemerkbar. Da sieht man nachts keine Sterne mehr und tags dürfte immer so ein leichter Nebel sein. Das merkt man dann doch irgendwann. Mal ganz abgesehen von der Geschichte, dass die ja dann irgendwann alle zusammenkrachen und dann ist Feierabend. Es besteht allerdings noch Hoffnung. Die Kommentare, die das FCC erhalten hat zu der Angelegenheit, sind ziemlich eindeutig. Also außer Elon Musk will das wirklich niemand haben. Und aktuell ist er ja bei der US-Regierung auch nicht mehr so wahnsinnig beliebt. Trotzdem weiß man dort nie. Und man kann nur hoffen, dass er bald zum Mars fliegt und nicht mehr zurückkommt. Science-Fiction und große Träume, alles schön und gut. Aber 1 Million Satelliten um die Erde, das wäre eine Umweltkatastrophe. Nun, in dem Fall kann man das Wort Umwelt wortwörtlich nehmen, weil diese Katastrophe um unsere Welt fliegen würde. Samt dem zugehörigen enormen Treibstoffverbrauch und dem Schlamassel, wenn wahrscheinlich schon bei 200.000 dann irgendwann alles zusammenkracht, weil wir überhaupt keine Technik haben, um mit 1 Million Erdtrabanten umgehen zu können. Ein Beitrag von Wolf-Dieter, Delta Lima 2, Mike Charlie Delta,

Der Fernmeldeturm Hoher Rootskopf ist nach einem Sturm entrüstet. Entrüstet? Naja, nennt man das so, wenn ein Baugerüst davonfliegt? Ich nenne das heute so. Und es soll auch als Warnung dienen für alle, die auf Fernmeldetürmen Sendeanlagen aufbauen dürfen, was ja immer seltener wird. DDFMG ist daher schwierig geworden. Da werden enorme Kräfte wirksam. Die Fernmeldetürme stehen nun mal üblicherweise auf Bergen oder anderweitig exponiert, alleine schon durch ihre Höhe. Und der Fernmeldeturm Hohen Rootskopf im Vogelsberg hatte da schon einmal Pech. Am 7.7.2001 waren tiefhängende Wolken mit null Sicht auf dem Berg und da krachte dann ein Kleinflugzeug, eine Piper P-28, ausgerechnet zwischen den beiden Betonplattformen des Turms in denselben. Die beiden Insassen des Flugzeugs waren natürlich sofort tot. Und da die Bewölkung anhielt und man nichts sehen konnte, war zunächst überhaupt nicht klar, was passiert war. Am Boden waren nur ein paar Trümmer zu sehen, während das Flugzeug zwischen den Plattformen hing und ausbrannte. Das Ergebnis war dann ein Millionenschaden. Ist heute natürlich vergessen, anders als das, was dann 2 Monate später in New York passierte und was dann kein Unfall war. Am Sendeturm waren allerdings immerhin keine Verletzten zu beklagen, da dieser unbemannt betrieben wird. In der Nacht zum Heiligen Abend 2025 waren nun so starke Stürme am Turm, dass dieser selbst zwar keinen Schaden erlitt, doch ein zur Renovierung aufgebautes Gerüst in Mitleidenschaft gezogen wurde. Eine Handvoll Alutrittplatten flogen kurzerhand davon, verletzten glücklicherweise auch niemand. Doch musste man das Gelände rund um den Turm dann absperren und der Rest des Gerüsts gegen die weiter andauernden Stürme absichern. Man kann sich also ausmalen, was passiert, wenn man dort eine Antenne nicht ausreichend befestigt hat oder diese zum Beispiel, weil Eigenbau von sich aus nicht stabil genug ist. Das ist dann zwar nicht ganz so gefährlich wie eine Alutrittplatte, aber wenn die Antenne zufällig einem Passanten an den Kopf fliegt, ist das auch tödlich. Ein Beitrag von Wolf Dieter, Delta Lima 2, Mike Charlie Delta.

0: Organische Solarzellen, im Gegensatz zu ihrem Pendant, den OLEDs, den LEDs aus organischem Material, wie man sie inzwischen in Smartphones und Fernsehern als Display findet, hört man von organischen Solarzellen bislang wenig. Der Grund? Sie sind sehr instabil und ineffizient. Dabei wären sie leicht und flexibel und lassen sich auf Folien oder sogar Textilien drucken. Man könnte sich also ein Solarhemd anziehen, das dann das Smartphone lädt. Doch das Ergebnis ist mit Solarzellen aus Silizium und anderen metallischen Halbleitern bisher nicht vergleichbar. Forschende der Osaka Metropolitan University zeigen nun, dass ein zentrales Bauteil organischer Solarzellen lange falsch konstruiert war, der PN-Übergang. Die Forscher wollen nun die PN-Übergänge in ein Molekül integrieren. Konkret entwickelten sie ein Donor-Acceptor-Donor-Molekül namens TISQ. Es kombiniert ein P-Typ-Segment auf Squarein-Basis mit einem N-Typ-Segment aus Naphthal-Indiimid. Wasserstoffbrücken sorgen dafür, dass sich die Moleküle geordnet zusammenlagern und das Entscheidende, die Grenzfläche entsteht nun nicht durch Zufall, sondern durch molekulare Selbstorganisation. TISQ bildet je nach Lösungsmittel zwei verschiedene, aber stabile Aggregatsformen vom J-Typ in polaren oder vom H-Typ in nichtpolaren Lösungsmitteln. J-Typ-Aggregate erzeugen fast doppelt so hohe Fotoströme wie H-Typ-Strukturen, liefern also die höhere elektrische Ausbeute. Aber bis daraus wirklich etwas wird, kann noch etliche Jahre dauern. Ein Beitrag von Wolf Dieter, Delta Lima 2, Mike Charlie Delta.
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2: Hallo, liebe DX-Freunde und Funkamateure. Funkamateure, Techniker und IT-Fachleute sind kreative Menschen. Unglaublich kreative Menschen. Sie sind so kreativ, dass sie mit ihren Ideen und Argumentationen so einiges erreichen und auch öfter staatliche Behörden und Juristen in die Irre laufen lassen können. Ich möchte Ihnen so eine Geschichte heute einmal vorstellen. Es ist eine wahre Geschichte auf Tatsachen basierend. Grundlage ist ein bizarrer Rechtsstreit aus den frühen 2000ern. Ende der 90er Jahre wurde die DVD zum Standard für die Verbreitung von Filmen. Um Raubkopien zu verhindern, wurden diese DVDs mit dem Content Scramble System verschlüsselt, abgekürzt auch als CSS. Allerdings, lange hielt dieser Schutz nicht vor. Im Jahr 1999 knackte der damals erst 15-jährige Norweger Jon Lech Johansson diesen Kopierschutz und veröffentlichte den Quellcode für ein Programm namens DCSS. Dieses ermöglichte es, geschützte DVDs unter Linux abzuspielen oder zu kopieren. Schnell wurde dieses DVD-Knackprogramm auch für andere Betriebssysteme portiert. Der Gesetzgeber reagierte natürlich sofort auf diese Entwicklung und passten die Gesetzeslage an. Beispielsweise trat in den USA der Digital Millennium Copyright Act in Kraft. Dieser stellte nicht nur das Urheberrecht unter Schutz, sondern verbot auch explizit die Verbreitung von Werkzeugen, die einen Kopierschutz umgehen. Die Filmindustrie bzw. deren Verband MPAA klagte daraufhin sofort gegen Websites, die den DCSS-Code anboten. Es wurde illegal, diesen spezifischen Computercode zu verbreiten, der Kopien von DVDs ermöglichte. Hier kam nun der Informatiker Phil Carmody ins Spiel. Er wollte zeigen, wie absurd es ist, Informationen und deren freie Verbreitung zu verbieten. Seine Logik war wie folgt. Computercode, also Software, ist letztlich nur eine lange Folge von Nullen und Einsen. Jede Binärfolge lässt sich als eine einzige, sehr große Zahl interpretieren. Wenn deren Code illegal ist, ist dann auch die Zahl illegal? Carmody suchte gezielt nach einer Repräsentation des DCSS-Codes, die eine Primzahl ist. Warum eine Primzahl? Weil Primzahlen in der Mathematik eine Sonderstellung einnehmen und als naturgemachtes Phänomen gelten, eben nicht als menschliche Erfindungen. Primzahlen gibt es einfach und daran kann kein Mensch und auch kein Gesetz etwas ändern. Und tatsächlich, im März 2001 fand Phil Carmody die erste illegale Primzahl. Sie hatte 1401 Stellen. Wenn man diese Zahl ins Binärform übersetzt und mit der Dateiendung .gz komprimiert, erhält man eine ausführbare Datei des DCSS-Programms. Später fand er noch eine größere Primzahl mit 1905 Stellen, die den Programmcode direkt ohne Kompression enthielt. Diese Erkenntnis schlug in der Fachwelt ein wie eine Bombe. Wie kann es sein, dass ein Programmcode verboten wird, der schlicht und einfach nur eine Primzahl ist? Darf dann ein Mathematiker noch eine Primzahl besitzen oder gar in einem Fachmagazin abdrucken, wenn dieselbe Primzahl auch zufällig eine DVD entschlüsseln kann? Und das Veröffentlichen einer Primzahl würde ja dem Buchstaben des Gesetzes nach auch das Urheberrecht der Mathematik verletzen. Unter Experten und Juristen rumorte es daraufhin gewaltig. Es kam der Begriff von der illegalen Primzahl auf, denn so wurde faktisch ein naturgegebenes Phänomen verboten. Der Begriff war ein Protest gegen die Zensur von Softwarecode. Die Aktivisten wollten die Absurdität des neuen Gesetzes aufzeigen. Heute, mehr als 25 Jahre später, ist die Aufregung verflogen. Zwar ist der Digital Millennium Copyright Act formal noch immer in Kraft, aber er hat faktisch seine Wirkung verloren. Die CSS-Verschlüsselung gilt längst als unsicher und modernere Verfahren sind viel komplexer. Doch die illegalen Primzahlen bleiben ein Denkmal für die Debatte um Rede- und Veröffentlichungsfreiheit bei Softwarecode. Sie beweisen, dass Information und Mathematik untrennbar sind. Witziger Fakt am Rande: Es gab damals sogar T-Shirts mit dem Code der illegalen Primzahl. Die Träger argumentierten, sie würden lediglich eine Eigenschaft des Universums, nämlich eine Primzahl, spazieren führen. Kein illegales Hackertool. Tja, so kann's gehen. Bis zum nächsten Mal, Eva Maria, DG9 MFG.

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1: In letzter Zeit erreichen uns vermehrt Hörermeldungen, dass es knapp wird mit der Wellenausbreitung auf unserer Kurzwellenfrequenz 9670 kHz aus England. Knapp für den äußersten Westen Deutschlands, der manchmal in die tote Zone gerät, weil der Abstand zum Sender nicht mehr groß genug ist für die aktuellen Ausbreitungsbedingungen im Sommerhalbjahr. Das ist natürlich dem zunehmend hohen Sonnenstand auf der Nordhalbkugel der Erde geschuldet, was bestimmte Konsequenzen hat. Die genauen Verhältnisse für die Kurzwellenausbreitung im Nah- und Fernbereich bringt uns daher wieder unser Spezialist für diese Fragen nahe. Mikrofon an Christian Reiber, Delta Lima 8, Mike Delta Whisky vom HF-Referat des DARC.
2: Man möchte ja meinen, viel hilft viel bei Sonne und Ionosphäre. Aber nein, Sonne ist schön, aber zu viel Sonne tut auch nicht gut. Sonnenbrand kennt unsere Ionosphäre zwar kein, aber die viele Strahlung sorgt halt nicht nur in der F- und E-Region für mehr Ionisation, sondern auch in der D-Region und die dämpft ja nun bekanntlich Kurzwellensignale. Das ist aber nur eine Ursache und vermutlich noch nicht mal die dominante. Denn die zurückgehende Sonnenaktivität sorgt derzeit dafür, dass die MUF vormittags deutlich langsamer ansteigt und die Bänder später öffnen. Und durch die Umstellung auf Sommerzeit sind wir in Sachen Ionisation auch noch eine Stunde früher dran. Die kürzeste Entfernung vom Sender Wooferton nach Deutschland beträgt recht genau 600 Kilometer. Und für diese Distanz lag zum Beispiel letzten Sonntag zu Beginn unserer Sendung die MUF zwischen 7 und 8 Megahertz. Also einiges zu tief für eine Sendefrequenz im 31-Meter-Band. Bei 105 Einheiten lag der solare Flux an diesem Tag und da blieb er zunächst auch, bis Mitte der Woche die neu entstandene Region 4420 mehr Schwung brachte. Am Donnerstag wurden dann gleich 4 M-Flares registriert und der Flux sprang auf fast 130 Einheiten. Das angekündigte große koronale Loch sorgte bis Dienstag für ein recht unruhiges Erdmagnetfeld und es reichte oft nicht mal mehr für 15 Meter. Aber auch da besserte sich die Situation ab der Wochenmitte und das hält jetzt auch noch etwas an. Lediglich der Dienstag könnte magnetisch etwas unruhiger werden. Kurze isolierte Störungen sind allerdings in der ganzen Woche möglich. Nicht nur Raumschiff Enterprise feiert übrigens dieser Tage Geburtstag. Radio DARC tut das auch. Allerdings ein, den man nur in dieser Rubrik kennt. Unser Sender ist nämlich jetzt 11,1 Jahre alt. Klingelt da was? Genau, das ist die durchschnittliche Länge eines solaren Aktivitätszyklus. Das mit dem Durchschnitt muss man allerdings etwas tiefer hängen, denn die Zykluslänge schwankt um etwa 2 Jahre nach oben und unten. Zwischen den beiden letzten Maxima lagen beispielsweise 10,5 Jahre. Bei der ersten Sendung von Radio DARC im März 2015 lag das Maximum 11 Monate hinter uns. Jetzt, bei der 585. sind wir seit 18 Monaten im Abwärtstrend. Und wie war das damals? Hören wir doch mal rein. Der solare Flux ist auch bereits stark rückläufig und wird sich wieder unterhalb 100 Einheiten einrichten. Die DX-Tauglichkeit der oberen Bänder geht deutlich zurück. Das restliche Jahr 2015 schwankte die Aktivität dann zwischen 80 und 130 Flugseinheiten. So in etwa dürfte es auch in den nächsten Monaten aussehen, wobei wir aufgrund des deutlich stärkeren Maximums gute Chancen auf etwas höhere Aktivität und den ein oder anderen Ausflug Richtung 150 Einheiten haben. Für die nächste Woche sind schon mal 115 bis 145 Einheiten prognostiziert. Vielleicht wird es ja auch noch etwas mehr. Das sollte die MUF wieder ansteigen lassen, sodass 15 Meter deutlich mehr Spaß macht. Der sichere Hafen bleiben aber das 17- und das 20-Meter-Band. 20 Meter schließt gegen 22 Uhr UTC, für das 30-Meter-Band reicht es im Moment noch nicht wieder für die ganze Nacht. Good DX!

Das war's nun für heute. Wir sind leider schon wieder am Ende von Radio DARC angelangt. Die Sendung der vergangenen Stunde war ein Programmbeitrag des gemeinnützigen Deutschen Amateur-Radio-Clubs im Rahmen der Sendefolgen unserer Übernahmepartner. Redaktion und Musikauswahl hatte Rainer Englert, Delta Foxtrot 2, November Uniform. Wir hoffen, die Sendung hat Spaß gemacht. Wenn ja, sagen Sie es doch einfach weiter. Wenn Sie wollen, hören wir uns nächste Woche wieder. Gleiche Zeit, gleiche Frequenz. 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Auf Wiederhören. Moin, tschüss, servus und 73, gut DX. Bis zum nächsten Mal.

Willkommen zur Sendung Blues Time. Wurzeln, Kern, Substanz und Zukunft zeitgenössischer populärer Musik. Mein Name ist Norbert Egger und ich freue mich, dass ihr dabei seid. Ihr hört ein Blues Time Special mit der Vorstellung eines Albums und der Geschichte der Künstlerin.

Heute stelle ich euch wieder einen der ganz, ganz großen Blueskünstler vor. Ich spiele euch seinen ersten Hit, der 1948 in die Billboard R&B-Charts kam und dort gleich ein Nummer 1-Hit wurde. Dann wisst ihr vermutlich gleich, um wen es sich handelt.

Richtig, das war John Lee Hooker mit Boogie Chillin'. Bei John Lee war es wie bei vielen anderen Bluesmusikerinnen der frühen Jahre. Auch er kam aus der Gegend von Clarksdale, Mississippi, und auch bei ihm ist das Geburtsjahr nicht klar. Heute geht man davon aus, dass er 1912 oder 1917 geboren wurde. John Lee Hookers Vater war Sharecropper und nebenbei Prediger. Damit lag auch nahe, dass John Lee als Kind im Gospelchor sang. Und ebenso wird damit verständlich, dass für seinen Vater Blues Teufelsmusik war. Die Folge war, dass er seine Gitarre nicht ins Haus bringen durfte. Daher schwänzte er die Schule und übte lieber im Wald Gitarre. Als nächstes spiele ich euch die Songs einer John Lee Hooker Single von 1949. Ungewöhnlicherweise wurden beide Seiten in den R&B-Charts Top 10 Hits. Der Hobo Blues erreichte Platz 5 und Hoogie Boogie Rang 9.

Wir hörten John Lee Hooker mit Hobo Blues und Hoogie Boogie. Der zweite Ehemann seiner Mutter, der Stiefvater Moore und ein Freund von John Lees Schwester haben ihm wohl Gitarrenunterricht gegeben. Mit 14 oder 16 rannte er von zu Hause weg und lebte eine Zeit bei seiner Tante in Memphis. In den 1930ern zog er als Wandermusiker umher und schlug sich mehr schlecht als recht durch. Als nächstes spiele ich euch seinen dritten Top-10-Hit von 1949, welchen er vom Freund seiner Schwester gelernt haben soll, Crawling Kingsnake, gefolgt von der B-Seite der Single Drifting From Door to Door.

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1: Das waren Crawling King Snake, Drifting from Door to Door von John Lee Hooker. Ende der 1930er kam John Lee dann nach Detroit, wo er auch seine ersten Auftritte hatte. Seine erste E-Gitarre soll er 1940 von T-Bone Walker geschenkt bekommen haben. 1948 spielte er dann das vorher gehörte Boogie Chillen ein und landete damit gleich seinen ersten Nummer 1-Hit. Und wie wir an den Titeln Nummer 2 bis 4 hörten, waren auch Songs der zweiten Aufnahmesession von 1949 sehr erfolgreich und landeten wieder in den Top 10 der R&B-Charts. 1951 landete er dann seinen größten Hit überhaupt. I'm in the Mood schaffte es nicht nur in den R&B-Charts auf den Spitzenplatz, sondern sogar in den Billboard Hot 100 auf Rang 30. Ich spiele euch den Nummer 1-Hit I'm in the Mood, gefolgt von der B-Seite der Single How Can You Do It?

Wir hörten John Lee Hooker mit I'm in the Mood und How Can You Do It? In den 1950ern ließ der Erfolg von John Lee Hooker nach. Einerseits war das afroamerikanische Publikum stets an Neuerungen interessiert. Und obwohl das Rolling Stone Magazin 2015 John Lee Hooker auf Rang 35 der 100 besten Gitarristen wertete, die Spielweise von John Lee war sehr archaisch und konnte von Finesse und Technik nicht mit derjenigen von anderen Blues-Gitarristen der 1950er mithalten. So hatte John Lee Hooker seinen letzten Top-20-Hit in den R&B-Charts 1962. Boom Boom erreichte Rang 14 und in den Hot 100 Rang 60. Man hört den Einfluss der allgemeinen Blues-Entwicklung auf Boom Boom der A-Seite sowie auch auf der B-Seite Drugstore Woman.

0: Das waren Boom Boom und Drugstore Woman von John Lee Hooker. In den 1960er Jahren ging es John Lee Hooker wie vielen anderen Bluesmusikerinnen. Große Plattenerfolge schienen nicht mehr möglich. Aber als Bühnenmusiker wuchs seine Bekanntheit und sein Publikum, als das weiße Publikum und weiße Blues- und Rockmusiker seine Musik entdeckten. Erst in den 1970ern lief es dann auch in den Charts wieder besser. Der erste Charterfolg der 70er war das Album Hook and Heat, welches in den Billboard 200 auf Rang 73 kam. Aus diesem Album spiele ich euch The World Today. John Lee Hooker, begleitet von der weißen Blues-Rock-Band Can't Heat.
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Das war John Lee Hooker mit Boogie with a Hook. John Lee produzierte von den 1970ern bis 2001 noch eine Vielzahl von Alben. Nach seinen Single-Erfolgen von den 1940ern bis Anfang der 60er gelangen ihm noch mehr als ein halbes Dutzend Albumerfolge in den Billboard 200 Charts und ein gutes weiteres halbes Dutzend in den Blues Charts. Zudem gewann er eine ganze Reihe von Grammys. Alleine für sein 1989er Album The Healer erhielt er 4 Grammys. Ich spiele euch daraus den Titelsong The Healer, auf welchem er von der Carlos Santana Band und Carlos Santana begleitet wird, und danach I'm in the Mood, wo er mit Bonnie Raitt und ihrer fantastischen Slide-Gitarre zu hören ist. Mhm.

0: Wir hörten von John Lee Hook und Carlos Santana The Healer und I'm in the Mood, wo er von Bonnie Raitt begleitet wird. 2001 starb John Lee Hooker 5 Tage nach seinem letzten Auftritt. Seine letzten Plattenaufnahmen entstanden übrigens mit Zucchero wenige Monate vor seinem Tod. Zum Abschluss spiele ich euch diese natürlich auch noch. Aber vorher verabschiede ich mich von euch. Vielen Dank fürs Einschalten von Blues Time und hoffentlich bis zur nächsten Sendung. Und nicht vergessen, es gibt Blues Time jede Woche. Jeweils einmal im Monat das Feature und die Charts und in den Wochen dazwischen die Specials. Wer die Sendungen nachhören möchte, findet diese auf der Seite bluestime.eu/mediathek. Eine gute Zeit wünscht euch euer Norbert Egger. Wir hören John Lee Hooker und Zucchero mit Ali Doro.
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Und Ausgabe Nummer 12 beschäftigt sich mit einem der interessantesten Themen in der aktuellen Musikwelt. Nämlich die Rückkehr des guten alten Soul Brother and Sister. Der Motown-Sound ist zurück, der Stax-Sound ist auch zurück. Die Musiker besinnen sich auf die klassischen Sounds der 60er und 70er Jahre, die bis heute nachhallen. Nicht zuletzt durch die Tätigkeit großer Künstler wie Phil Collins, der gerade ein Motown-Album aufgenommen hat. Oder Bands wie You Lose and the News, die ebenfalls dem Soul verhaftet waren und sind und sich mit einer Hommage an Stax Records wieder zurückgemeldet haben. Wir werden alte Klassiker spielen, Schätzchen, bekannte, unbekannte Schätzchen, bekannte Interpreten, unbekannte Interpreten. Neue Soul-Größen wie Joss Stone oder Arlo Black. Und auch Leute, die sich auf eine andere Weise damit auseinandergesetzt haben, indem sie einfach den Sound in ihre eigene Musik haben reinfließen lassen, wie zum Beispiel Rap-Superstar Jay-Z. Und weil das so ein weites Feld ist und das alles so umfangreich ist, habe ich mir gedacht, ich nenne die Sendung History of Soul Teil 1. Was natürlich impliziert, dass es auch einen Teil 2 geben wird. Und wer weiß, sogar einen Teil 3. Man wird sehen. Beziehungsweise hören. Anfangen wollen wir natürlich mit einem Klassiker, einem ganz, ganz großen, nämlich mit Isaac Hayes. Der hat mal einen Soundtrack für einen Film gemacht, der Film hieß Shaft. Und der Song, der es zu absoluten Weltruhm gebracht hat, hieß natürlich genauso. Und jetzt geht's mal ab.

Azar Kay ist vor 2,5 Jahren gestorben. Damit ist wirklich einer von den ganz Großen von uns gegangen. Chef war 1971 bei Stax Records. Mega Ding, das hat abgeräumt wie nix. Der Film war der absolute Kult. Die Afroamerikaner hatten plötzlich eine neue Identifikationsfigur. Richard Roundtree, John Shaft. Es gab auch mal ein Remake dann Ende der 90er, Anfang 2000er Jahre. Das war dann mit Samuel L. Jackson als Shaft. Und da ist der Song natürlich nochmal neu aufgelegt worden. Und Isaac Hayes hat auch Ende der 70er in einem Film mitgespielt, der hieß Die Klapperschlange. Da hat er einen Gangboss in New York gespielt und Kurt Russell, da ist die Klapperschlange, gerät an ihn und kriegt einige Probleme mit dem. Und in dem Jahr 1979 ist der nächste Mann, den wir jetzt hören werden, geboren. Der Mann heißt Arlo Black, er ist aus Los Angeles. Er hat gerade einen Riesenhit gehabt mit I Need a Dollar. Und er hat auch das Motto der Soul-Gemeinde beherzigt und hat seinen nächsten Song Hey Brother genannt. Hey there, bro.

Bobby Womack, Across 110th Street. Auch der Titelsong zu einem Film, der hieß in Deutschland Straße zum Jenseits und war 1972 ein Blaxploitation-Polizeifilm im Gefolge von natürlich Shaft. Bobby Womack war zuletzt zu hören als Mitsänger auf dem aktuellen Album Plastic Beach der Gorillaz, dem Projekt von Damon Albarn, Ex-Blur-Chef, sehr erfolgreich. Jetzt kommen wir zu Stefan Gwildis. Warum Stefan Gwildis? Nun ja, Stefan Gwildis ist schon lange in der deutschen Musiklandschaft zu Hause. Gut 30 Jahre, würde ich jetzt mal sagen. Vorrangig in Hamburg bekannt, war Kopf von einer Band, die hieß die Strombolis. Dann hat er mal so ein Aktionsprogramm gemacht, Auto Auto hieß das. Da wurde Musik gemacht, indem man einen Opel Kadett, wenn ich mich recht entsinne, nach allen Regeln der Kunst zerlegt hat. Eine ganz tolle Geschichte mit seinem Bandkumpan Christian von Richthofen. Und jetzt ist er seit einiger Zeit solo unglaublich erfolgreich. Er hat nämlich begonnen, die Soul-Klassiker der Motown-Zeit auf Deutsch einzusingen. Allerdings mit neuen Texten, nicht jetzt direkt übersetzt, sondern einfach neue Texte drüber geschrieben. Und die Texte sind intelligent, originell, witzig, traurig. Es ist alles dabei, was das Herz begehrt. Der Erfolg ist absolut gerechtfertigt und deshalb wird er jetzt gespielt mit seiner Version von Me and Mrs. Jones. Und das heißt in Deutsch, sie lässt mich nicht mehr los.

Tja, wir hörten Stefan Gwildis, sie lässt mich nicht mehr los. Seine Bearbeitung des Billy Paul-Klassikers Me and Mrs. Jones. Wer noch mal wissen will, wie das klang ungefähr so.

So, damit man einen Eindruck kriegt, so ungefähr hat sich das angehört. Sehr, sehr schönes Lied nach wie vor. Auch in beiden Versionen sehr zu empfehlen. Geht richtig tief rein. Bleibt auch drin. Springt so schnell nicht raus. Danach, ja, viele werden es erkannt haben, es war eigentlich einer der Männer, die man heute so als die Kings, den Godfather, die größten Helden des Soul bezeichnet, Otis Redding. Seine Karriere war nicht allzu lang, den Riesenerfolg hat er eigentlich auch nicht gehabt. 1967 ist er dann mit dem Flugzeug abgestürzt, die Karriere war vorbei von jetzt auf gleich. Die seiner Band gleich mit, die saßen nämlich mit drin. The Bar Keys, die hatten auch noch ein paar Hits solo ohne ihn. Beziehungsweise solo kann man ja bei einer Band nicht sagen, wäre ja falsch. Try a Little Tenderness war der Song, geht auch richtig tief rein. Ich finde, er hat ganz gut zu dem anderen gepasst. Das war ganz, ganz schön. Und Otis Redding beim Flugzeug.

Absturz ums Leben gekommen, 67, 68, ein Jahr später, hat ihm einer seiner Kumpels eine Hymne geschrieben, ein Lied, ein Tribut. Das heißt auch A Tribute to a King. Der Mann hieß William Bell. Und hier ist er.

William Bell, A Tribute to a King. Jetzt kommen wir zu einem Mann, der heißt Darius Rucker. Und Darius Rucker hatte auch mal eine Band. Diese Band hieß Hootie and the Blowfish. Ja, was hat das jetzt mit Soul zu tun? Das ist eine sehr, sehr gute Frage. Hootie and the Blowfish war von Ende der 80er, möchte ich mal sagen, bis Ende der 90er eine ziemlich erfolgreiche Indie-Rock-Band mit vielen Folk- und Country-Einflüssen, aber doch einen guten, krachigen Sound haben die Jungs schon hinbekommen. Und da ist einem sofort aufgefallen, diese Stimme des Sängers. Denn diese Stimme des Sängers klang schwarz. Und zwar im besten Sinne. Also wie so eine richtig klassische Soul-Röhre. Und man hat sich immer gefragt, warum macht der Mann eigentlich Independent-Musik? Und ich meine, ohne Zweifel hat er die sehr, sehr gut gemacht. Nur nach dem Ende von Hootie and the Blowfish hat er sich das Gleiche wahrscheinlich auch gedacht und hat erstmal ein Soul-Album aufgenommen. Das Ding hieß Back to Then, es ist gnadenlos gefloppt und jetzt macht er wieder Country-Musik. Aber wir hören jetzt Back to Then vom gleichnamigen Album. Viel Spaß!

0: Gloria Gaynor, What's Going On? Ein alter Marvin Gaye-Hit. Mit Marvin Gaye beschäftigen wir uns nicht mehr heute in dieser Sendung, bis auf diese Coverversion jetzt, sondern in einer der nächsten, denn da muss man, glaube ich, etwas ausführlicher werden. Dieser Song, diese Coverversion What's Going On von Gloria Gaynor ist entstanden im Zuge eines Dokumentarfilms, der die Funk Brothers in den Mittelpunkt stellte. Und die Funk Brothers waren im Prinzip die Band bei Motown Records, die eben dafür verantwortlich waren, dass die Platten der großen Künstler, wie eben Marvin Gaye, so toll geklungen haben. Und 2002 gab es dann diesen Dokumentarfilm Standing in the Shadows of Motown, also die im Schatten von Motown stehen. Das waren nun mal die Funk Brothers, diese wunderbare Band. Ein Dokumentarfilm, der sehr zu empfehlen ist. Einen ganz tollen Soundtrack gab es dazu auch. Und das soll schon immer mit Film oder Filmmusiken in Verbindung stand. Also ich habe ja schon von Shaft erzählt. Jetzt von diesem Dokumentarfilm Standing in the Shadows of Motown kommen wir jetzt mal zu was Aktuellem. Nämlich 2007 hat Ridley Scott einen Film gedreht, der in den 70ern spielt. Größtenteils, der hieß American Gangster, und niemand Geringeres als Jay-Z hat den Soundtrack gemacht. Er hat sich den Motown-Sound als Vorbild genommen, hat das Ganze durch einen Mixer gedreht, mit Beats aufgepeppt, sich ein paar Gast-Rapper und Sänger dazugeholt und eine krachende Platte hingelegt, die zwar sowohl die Rap-Freunde zufriedenstellt, als auch die Soul-Gemeinde. Wir hören Rock Boys and The Winner Is.
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Der legendäre Curtis Mayfield mit Pusherman vom Soundtrack zu einem Film natürlich, Superfly. Ein Riesenerfolg für Curtis Mayfield. Wir kommen zum nächsten. Wir wollten ja eine Brücke schlagen zum Soul Sound von heute, der ja jetzt wieder klingt wie der alte, was aber in dem Fall gar nicht schlecht ist. Einer, der jedenfalls dafür gesorgt hat, dass der Soul gerettet wurde, heißt Rochford. Und Rochford war natürlich eine Band in den 90ern. Rochford ist jetzt solo unterwegs, aber es hieß eigentlich immer nur Rochford. Und einer seiner geilsten Songs ist Emergency. Und das kann man Rochford gar nicht hoch genug anrechnen, auch wenn es vielleicht niemand so richtig auf dem Schirm hat, weil große Erfolge fährt der Mann ja auch nicht ein. Aber der Sound ist exakt derselbe. Vor allen Dingen, wenn man das vergleicht mit dem, was wir gerade gehört haben. Viel Spaß bei Emergency.

Emergency von Rochefort, 1994, ein Hammer-Album, Permanent Shade of Blue, darf in keiner Plattensammlung fehlen. Für mich eins der besten Soul-Alben, die es überhaupt gibt. Und jetzt ist diese Sendung zu Ende. Mein Name ist Christian Kern, ich komme aus Mosbach. In 2 Wochen gibt es wieder ein anderes Thema bei zum Thema. Aber wie gesagt, Soul, neuer Soul, alter Soul, ist so ein weites Feld, das geht nicht in eine Sendung. Da machen wir ein paar mehr. Außerdem ist es ja schöne Musik und es macht eine Menge Spaß. Der letzte Song heute ist What Becomes of the Broken Hearted von Jimmy Ruffin, eins meiner absoluten Lieblingslieder. Macht's gut, auf Wiedersehen, goodbye.

Hallo ihr da draußen am Radioempfang. Ich begrüße euch zu einer neuen Sendung von Treibstoff. Mein Name ist Marc Lamprecht aus Eisenach, um der Verantwortlichkeit einmal Genüge zu tun. Und ich werde euch heute mit Musik beschallen, die der ein oder andere vielleicht von euch noch nicht gehört hat. Daher heißt mein Thema für heute auch Chill Out. Da Chill Out natürlich viel zu einfach gehalten ist, immerhin verbirgt es extrem viele Musikrichtungen, habe ich mich heute mehr für Ambient entschieden. Wer jetzt immer noch nicht weiß, was das genau ist, sollte nur gut zuhören, sich zurücklegen und ausruhen, denn dazu benutze ich diese Musik auch immer. Das erste, gerade laufende Lied ist von Future Sound of London, die schon seit 1991 die englische Musikszene immer wieder verändert haben, möchte ich fast sagen. Der folgende Song ist von Massive Attack, einer schon etwas bekannteren Gruppe, genauso lange im Geschäft, nur etwas produktiver, wenn man bedenkt, dass sie neben 5 Alben auch einige Lieder geremixt haben, wie zum Beispiel für Madonna oder Garbage. Ja, der zweite Song also von Massive Attack mit dem Namen Karma Koma, jedoch hier in einer etwas anderen Fassung, nämlich als Portishead Experience.

Angenehm, gell? Musik zum gedanklichen Abschweifen, Musik, die die Fantasie anregt, Musik, die entspannt. Das letzte Lied war von den Jungs, die sich Outtaker nennen, schon seit 1987 an Sounds tüfteln, doch erst 1992 mit der Artificial Intelligence Reihe wenigstens auf musikalischer Ebene ernst genommen wurden. Dies war ein etwas ruhigeres Stück von den beiden, mit dem Namen Eggshell. Doch sie können auch mit wahren Noise-Attacken auffahren, was einen schon fast glauben lässt, sie hätten sich schamlos beim Soundguru Aphex Twin bedient. Der derzeit laufende Track ist von Kruder und Dorfmeister, ein paar Österreicher, die es tatsächlich geschafft haben, sich in der internationalen Musikindustrie einen Namen zu machen. Ihr aktuelles Album Reset aus dem Jahr 1992 ist wieder mal total genial geworden und von mir wärmstens zu empfehlen. So, jetzt lehne ich mich wieder zurück und lausche weiter und falle tiefer und tiefer und tiefer.

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Bob Garza und Eric Hilton sitzen in der Lounge und schlürfen einen Drink. Schnell stellen beide fest, dass sie der Verehrung für die brasilianischen Künstler Antonio Carlos Jobim und João Gilberto teilen, gerne Anzüge tragen und die Mehrheit der modernen Musik verachten. So entschließen sich die beiden, fordern gemeinsame Sache mit The Ivory Corporation zu machen und der Welt ihre Ansichten in Sachen Bossa Nova, Dub und Jazz mitzuteilen. So sah wohl das erste Zusammentreffen der beiden Interpreten meines letzten Titels wohl aus. Ihre letzte Mitteilung in Form einer gepressten Silberscheibe ist aus dem Jahre 2002 und trägt den ungewöhnlichen Namen The Richest Man in Babylon. Selbst als reicher Mann würde ich mich heute nur ungern in Babylon aufhalten, da geht's mir doch wohl noch etwas zu heiß zu. Jo, der Mann hinter dem derzeit laufenden Titel ist Matthew Herbert und der Track heißt You Saw It All. Leicht zu hören, denn es wird ja auch dauernd wiederholt. Zu Matthew möchte ich nur sagen, dass er für seine Musik gern die unterschiedlichsten Instrumente benutzt, seien es Flaschen, U-Bahn, Fahrräder oder Chipstüten, halb voll oder später vielleicht auch ganz leer. Alles wird benutzt. Dass er damit auch gute Musik machen kann, hört man ja. So, um das Ganze jetzt abzuschließen, will ich noch schnell den nächsten Track vorstellen. Er heißt New Aged und kommt von Sensorama. Viel Spaß damit.

Ja, meine Sendung nähert sich nun unaufhaltsam dem Ende zu. Eine Stunde, viel zu kurz, um euch die Musik in dem Maße näher zu bringen, wie sie es verdient hat. Allein meine Vorauswahl für diese Sendung hat 4 Stunden Musikmaterial umfasst. Und es war schon schwer, sich auch nur von einem Lied zu trennen. Egal, ich hoffe, ihr hattet eine angenehme Stunde mit mir und ich möchte euch zu meiner nächsten Sendung auch wieder einladen. Diese startet dann am 19. November, gewohnt um 18 Uhr und das Thema in meiner nächsten Sendung werden Remixe sein. Genremäßig bewegen wir uns da zwischen Big Beat Guru Fatboy Slim und den Königen der ruhigen Klänge Massive Attack, die auch in meiner heutigen Sendung vertreten waren. Kurz noch meine E-Mail-Adresse. treib-stoff@gmx.net heißt die gute Adresse und ihr könnt mir wirklich alles schreiben, was wenigstens halbwegs Sinn ergibt. Ich werde sicher antworten. Zum Abschluss möchte ich noch die Infoquelle verraten, wo ich die Informationen für meine heutige Stunde gesammelt habe. www.laut.de heißt die Adresse und ist einer der wichtigsten Stationen, um Infos über Künstler und Musikrichtungen im Netz zu bekommen. Auf jeden Fall ein Tipp. Ja, das letzte Lied für heute wird von FX Twin sein und heißt kurz und bündig On und ist noch eins seiner einfacheren Titel. Wenn FX Twin nämlich so richtig auftritt, treibt das selbst den hartgesottenen Fans den Schweiß auf die Stirn, so rum heißt das. Die letzte Stunde begleitete euch Marc Lamprecht aus Eisenach, meine Wenigkeit, und ich wünsche euch noch einen angenehmen Monat. Macht's gut!

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Der Saxophonist Johnny Hodges, einer der wirklich sehr gut erkennbaren Saxophonisten aufgrund seines Tones und seiner Spielweise, der Saxophonist, der Altsaxophonist des Duke Ellington Orchesters, hier mit Aufnahmen unter seinem eigenen Namen. Aber es ist so, als ob die Duke Ellington Big Band mitspielt. Castle Rock war der erste Song. Und als ich diese CD ausgesucht habe für die heutige Sendung, ist mir eingefallen, dass ich vor nicht allzu langer Zeit mit meinem guten Freund und Kollegen Bernd Kleino, einer der besten Mundharmonikaspieler in Europa, für mich jedenfalls, aber wohl für mich auch der beste in Deutschland, zusammengesessen habe bei mir zu Hause, und er hat dann mal so meine Schallplattensammlung durchforstet und ist auf Johnny Hodges gekommen und hat gesagt: Mensch, du hast ja hier Johnny Hodges en masse Schallplatten, CDs. Und ich war ganz erstaunt, dass er als Blues-Mundharmonikaspieler Johnny Hodges kennt, den Jazz-Saxophonisten, und dann hat er mir erzählt, dass er da, als er angefangen hat, Mundharmonika zu spielen, immer Johnny Hodges gehört hat und versucht hat, sich bei ihm Inspiration zu holen, dieses riffartige Saxophonspiel, die Melodien, diese schönen, und hat Bernd versucht, dann diese Melodien auch auf der Mundharmonika nachzuspielen und nachzuempfinden. Der Abend ging 23 Uhr los und endete am nächsten Morgen um 4.30 Uhr, und ich hatte ihr mindestens 2 Flaschen Wein verloren, aber dafür war es eine richtig tolle Jazznacht mit viel Jazzmusik, und wir haben uns gefreut wie die kleinen Kinder, dass es so jemanden wie Johnny Hodges gegeben hat. Jetzt geht es im ersten Teil weiter mit Johnny Hodges. The Jeep is Jumping, auch ein ganz bekanntes Stück, bis hin zu You Blow Out the Flame in My Heart und vor der Mittelansage dann Perdido. Mit dabei, wie gesagt, die Leute des Duke Ellington Orchesters, zum Beispiel an den Saxophonen Flip Phillips, Ben Webster, Jimmy Hamilton, an den Trompeten Clark Terry oder auch Shorty Baker, an der Posaune Lawrence Brown, am Klavier sitzt Billy Strayhorn, Red Calendar, Jimmy Wood am Bass, Sonny Greer, Ozzy Johnson sind die Drummer, und so geht es immer weiter und weiter. Alles hervorragende Musiker hier zusammen mit Johnny Hodges, aufgenommen, ja, auf einer Sampler-CD, sodass man das genaue Jahr immer nicht sagen kann. Da müsste man dann zu jedem Titel nachschauen. Viel Spaß mit Johnny Hodges, und im zweiten Teil gibt es dann Musik von Bernd Kleino. Mhm.

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Ihr hört Jazz Time von und mit Alexander Blume aus Eisenach auf Wartburg Radio 96,5, im Radio RFM in Eschwege, im Radio NU Nordhausen und im SRB in Saalfeld. Im ersten Teil der Sendung mit Musik unter der musikalischen Leitung von Johnny Hodges, mit den Mannen des Duke Ellington Orchesters. Und vielleicht die Zeit kann ich natürlich eingrenzen, nicht für jeden Titel sagen, das wäre jetzt sehr, sehr umfangreich, aber Anfang bis Mitte der 50er Jahre. Jetzt, wie versprochen, im zweiten Teil Musik mit Bernd Kleino. Und es ist ausschließlich Musik, die ich mit ihm zusammen produziert habe. Ich spiele etwas aus meiner CD In and Out 2. Das erste ist ein Boogie Woogie, den haben wir da im Studio produziert, einfach uns hingesetzt, angefangen zu spielen. Und dann geht es natürlich weiter mit einigen Songs, die ich in meinem üblichen Repertoire habe, zum Beispiel It's Here Sing oder auch Kompositionen von Stefan Diestelmann, die wir ganz gerne auch immer spielen, weil Bernd und ich sozusagen die einzigen überlebenden aktiven Musiker sind, die mit Stefan Diestelmann gespielt haben. Nie zur selben Zeit, er vor mir, ich bin dann dabei gewesen, bis Stefan in den Westen abgehauen ist. Das haben wir in Eisenach produziert und hatten einen super Tontechniker, nämlich Marco Fischer aus dem Wartburg-Radio. Ja, und zwischendurch sage ich dann auch nochmal an, wann wir wieder zu hören sind. Es gibt 2, 3 Termine in diesem Jahr mit Bernd und mir. Und bei den Terminen, die wir da haben, ist auch der Maximilian mit dabei. Aber jetzt erstmal ein kleiner Boogie-Woogie zur Einstimmung.

It's Your Thing, eine Komposition der Eilie Brothers. Hier in unserer Version gesungen hat der Maximilian, Bernd an der Mundharmonika, Sinarina am Bass, Christian Remisch an der Gitarre, Ole Rausch an der Gitarre und am Schlagzeug Daniel Klein. Was für eine tolle Session und was für eine gute Zeit hatten wir da in Eisenach. Ja, jetzt vielleicht mal die Termine, wo wir zusammen mit Bernd spielen, also Maximilian und ich mit Bernd zusammen, am 20.11. in Kabelsketal, Schloss Dieskau. Das ist immer sowas von ausverkauft, ganz schnell die Veranstaltung, dass ich empfehle, auf jeden Fall vorher rechtzeitig Karten zu buchen, zu bestellen, am besten jetzt gleich nach der Sendung. Und dann sind wir am 2.10. in Saalfeld in der kleinen Bühne. Auch da unser Trio und auch da ist jetzt zwar ein bisschen mehr Platz als in Schloss Dieskau, aber auch nicht so mega viel. Auch da empfehle ich, sich gleich um die Karten zu kümmern. Die Saalfelder haben es ja gut, die gehen einfach hin und kaufen die Karten dort. Ja, wir haben auch einen schönen Blues auf der CD. Das ist der Downhearted Blues, komponiert von Jane und Leonard Feather. Da spielt Bernd nicht nur Mundharmonika, sondern er singt auch eine Strophe.

Den Titel brauche ich mal nicht anzusagen, aber ich glaube, wir haben nicht nur unsere musikalischen Anregungen im Jazz geholt, sondern auch in angrenzenden Musikgenres, zum Beispiel auch in der Musik der 60er, 70er Jahre, Rockmusik, und deshalb unsere Affinität, auch Doors-Nummern zu spielen. Als nächstes hören wir jetzt eine Komposition von Stefan Distelmann, Blues Geschichte, und dann einen Song, den der Maximilian geschrieben hat, The Stranger.

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Das war Jazz Time von und mit Alexander Blume aus Eisenach auf Wartburgradio 96,5, im Radio RFM in Eschwege, im Radio Enno Nordhausen und im SRB Saalfeld. Ich wünsche allen Hörerinnen und Hörern eine gute, swingend, bluesige Zeit. Bis zum Wiederhören.

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Freitagabend, der Mai ist gekommen, 1. Mai 2026. Und hier ist Onkelbernds Rocktime. Heute zum 1. Mai, internationaler Kampf- und Feiertag der Werktägigen. So ist es früher jedenfalls. Heute heißt es nur noch Tag der Arbeit. Ich sag einmal Tag des Rock'n'Rolls. Wir rocken uns in den Mai. Manche sagen tanzen im Mai. Oder das Bier trinken in den Mai. Also ich habe heute schon etliche Biertrinker gesehen. Manche standen ja nicht mehr so richtig. Ganz gerade. Aber Jeff und Down mit Akmalon, das hören sie alle gern. Der gute alte Ian Anderson, der Mann auf einem Bein, wie so ein Oller Gickelhahn. Jeff und Down aus Großbritannien, hier ist Bernd aus Eisenach. Schönen guten Abend.

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Onkel Bernds Rocktime, heute zum ersten Mal Jeff O'Dall live aus der Roy Albert Hall 1978. Jetzt wird's punkig. American Idiot oder Idiot. Gibt's ein ganzes Teil davon? Mit Green Day. Punkig und zankig. Und hinten dran für Stachel und Lütja, die Romans. NXT, hier ist

Und weiter, punkig und schlampig. Ramones NXT. Heute ist 1. Mai. Und der Punk ist dabei. Ich hab den Punk im Schrank mit den Ramones.

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1: Excited mit den Ramones. Ja, Freunde, Omnibounce Rock Time. Das Fritzchen hatte Geburtstag und nachträglich für das liebe Fritzchen Pink Floyd, another boing, get a wall.

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1: So ist es, Wattburg-Radio aus Eisenach. Heute der Maisprung. Eben Pink Floyd für Fritzchen. Wallada Love hat Fritzchen auch gern, aber ich auch. Haha, Led Zeppelin. Ach, geht das wieder ab hier. Aber wenn es jetzt nicht wird, mit der Tanzveranstaltung.
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1: cool. Dabei wächst manche Glatze wieder zu mit Wallada Love. Und das Haupthaar wird geschüttelt. Und wer eine Glatze hat, der nickt einfach mit dem Kopf. Haha. Headbanger. Der Hänger. Wallada Love. Die können das viel besser als ich.

Also, Led Zeppelin. Also das Ding geht vorne rein und hinten wieder raus. Absoluter Hammer. Für mich eins der stärksten Lieder aller Zeiten. Manche behaupten ja, der Fischer spielt kaum Beatles. Nee, nee, nee. Helles Gelder, ich baue das selber. Hier sind sie. Wow.

0: Humble Pie live 1973. This is my favorite band. Ich liebe Humble Pie.
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0: 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Oh, die Stones, Freunde. She was hot. Undercover, die LP aus 83. Was Neues ist in Arbeit. Anfang Juli kommt sie auf den Markt. Stones, neue Platte. Hier, Stones, alte Platte. Schieß, war's, hot. Und hier sitzt der alte Mann aus Eisenach. Schönen guten Abend. Der heißt Bernd. Onkel Bernd.

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2: Um was hier drin ist, Freunde. Hier ist Onkel Bernd, der Olle Eisenacher, und der liest euch jetzt die Rock News vor. Schönen guten Abend zum 1. Mai. Eisenach Fantasie, Pfingstsonntag ab 19 Uhr. Rock und Blues mit Snowblind. Schönau Neubach bei Eisenach auf der Festwiese ab 16 Uhr. Das Musikfestival mit Rock und Blues, Stefan Grafs, Double Vision, die Rory Gallagher Coverband und im Vorprogramm Lord Bischof. Das Ganze streikt am 14.06.26 auf der Festwiese in Neubach ab 16 Uhr. Sonntag ist das. Wow, und alten Ober in Erfurt. 20 Uhr aus England, die legendären Manfred Mann Earth Band. Und in Waltershausen am 1. Mai, heute Abend, ab 19 Uhr in der Stadtkirche, der Frontmann von den Yardbirds, John Iden und Band. Der Mann wohnt in Langenheim, ist da verheiratet, schon etliche Jahre. London, die neue Single der Rolling Stones, Rod and Resistant, ist auf dem Markt. Und Anfang Juli kommt die neue LP in die Plattenläden. Ich bin gespannt wie Bolle. Und hier sind Badfinger, Baby Blue in Nu. Auch ganz geile Mucke aus 71. The Badfinger, the British Band, the Baby Blue. I'll listen to Bad Blue Radio from Eisenach on Germany. Und hinten dran der Grußonkel, bleibt dran.

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1: Ugly Bands Rock Time, der Grußonkel! Hallo, wir haben 1. Mai. Hinaus in die Welt, Freunde! Nach Spanien, Jenso Leonie! Schönen guten Abend, Dollar Leonie! Hallo nach Südspanien! Zu meinem Freund Miguel an die Atlantikküste nach Portugal. Nach Italien, Buenos Aires, Milano. Nach Zürich in die Schweiz, grüße Gott mit der Nord. In das Fürstentum Liechtenstein, nach Vaduz. Brauchst du dein Geld nicht allein, dann schaffe es nach Liechtenstein. Nach Österreich, zu Chrissy, nach Niederösterreich und Family. Schönen guten Abend, Chrissy. Nach Wien, wie immer in den 3. Bezirk. Schönen guten Abend, Österreich. Grüß Gott miteinander. Dobre Večer, Praga, in die goldene Stadt. Hallo, Prag, hier ist Eisenach. An die Ostsee, Swedemünde. Dobre Večer, Swedemünde. Dzień dobry. Nach Berlin, liebe Grüße zum Romeo, zu Angela, nach Berlin-Zehlendorf, nach Leipzig, nach Größt-Schönau in die Oberlausitz, nach Hernold in die Oberlausitz, nach Erfurt, nach Weimar, zu meinem Freund Willi, nach Gotha und Kai Alexander, hallo ihr zwei, nach Herleshausen zum Werratalverein, nach Kassel, liebe Grüße, nach Aschaffenburg, nach Jakobsthal, nach Münster, nach Freiburg in dem Breisgau. Viele Grüße zu Heiko Hort nach Schönau. Schönen guten Abend. Und hier heißt nach Grüße den Kort in der Ernst-Dellmann-Straße. Schönen guten Abend. Dann das Fritzchen grüße ich. Oh, mein Freund Ossi. Der rennt nochmal gleich zum Lautsprecher. Die Ella Maus, hallo. Die Hannelore, die Heike. Die Susan, den Uwe, die Lydia, Monsieur Stachel, den Mensch, die Bärbel, den Thomas, die Ilona, Horst und Gudrun, in Rula, Ronnie, in Brotherode. Hier am Eisenhaus, alle im Funkhaus, schönen guten Abend, schönen Feiertag. Die Gaststätte Bellevue, ich glaube, das wird Abend Disco. Das Schorschel, mein Freund Hubert in der Altdeutschen Bierstube, den Glammerdorf grüße ich. Meine Family, liebe Grüße zur Kari nach Rottgau, die Barbara in Südschweden, schönen guten Abend nach Schweden. Carla und Ulle in Aschaffenburg, hallo. Und wen ich gegrüßt habe, den grüße ich das nächste Mal. Nachbarskatz grüße ich noch meine Nachbarschaft. Und für alle Johnny B. Goode mit Judas Priest.

und die Wartenberg-Gang. Wird gegrüßt. Nach Lüchow-Danneberg in unser wunderschönes Rolling Stones Fanmuseum. Hallo Oli. Schönen guten Abend nach Lüchow-Danneberg. Den Mensch grüße die Bärbel und die Edith. Die Marie-Louise beim Bayerischen Rundfunk in München. Hallo, Marie-Louise.

Und nochmal alle Freunde hier in Eisenach. 1. Mai, Freunde. Die Wolle im Monat. Wir haben das schon ganz kribbelig. Johnny Bego, St. Judas Priest. Und den Wolfgang grüße ich in Bischof Roda. Die Ina und die Paul auch nach Bischof Roda.

und alle, die nächsten Monat zu unser 20-jähriges Treffen kommen, den Sven grüße ich und die Marlies und alle anderen. Schönen guten Abend nach Stettfeld zu Wolfgang und Gudrun. Nach Streckter, Hildrun und Gary wird gegrüßt. Ich freue mich auf euch. Schönen guten Abend. Und ein Gruß nach oben, die nicht mehr bei uns sind. Wir vergessen euch nicht, niemals. Ihr seid immer bei uns. Forever.

Und der Heiko Hort grüße ich und meinen Freund Banner in Schönau. Schönen guten Abend nach Schönau. Der Abschluss. Ossi macht den mit Black Sabbath. Snowblond. Ich sag Tschüss und Winke Winke bis zum 15. Mai. Der Tag nach Himmelfahrt. Der ist immer ziemlich schwierig, ne? Heute Abend trinken wir noch ein Bier. Na klar. Ist der 1. Mai, Tag der Arbeit. Nein, heute ist Tag der Freizeit. Und kein internationaler Kampf- und Biertrinkertag. Ich wünsche euch einen schönen Mai-Anfang. Schöne Himmelfahrt. Fahrt nicht so weit in den Himmel. Für alle nochmal Black Sabbath mit Snowblind. Onkel Bernd sagt Tschüss und Winke Winke. Sendeverantwortung und Produktion. Der Olle Mann aus Eisenach, Bernd Fischer. Ciao, ciao, ciao.

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1: Sie beschreiben sich selbst als Gruppe aus tollen Menschen, die sich zusammengeschlossen hat, um in der GERBA 3 in Weimar Punkkonzerte zu veranstalten. Die Punk-Ger-Crew aus Weimar. Und das macht sie mittlerweile auch seit 4 Jahren. Hier ist Lisa und bei Handmade, das Musikmagazin, geht es diesen Monat ja um Festivals und Open Airs hier bei uns in Thüringen. Und deshalb habe ich heute auch die Punk-Ger-Crew in der Sendung. Ihr 4-jähriges Bestehen, das feiert sie nämlich mitten im ganzen Open Air. Bevor wir darüber quatschen werden, würde ich erst gerne mal einen Song von einer Band spielen, die dort auch bei dem Open Air zu hören sein wird. Und zwar sind das die Dead and Kids und hier ist der Song Glitzer.
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0: Kommando Glitzer hier bei Handmade, das Musikmagazin. Und The Dead and Kids von dem Mr. Song, die könnt ihr demnächst sehen. Und zwar beim Open-Air Kleinstadt-Aufruhr in Weimar. Das findet am 20. Juni statt. Und organisiert wird das Open-Air von der Punk-Gear-Crew aus Weimar. Und die habe ich heute hier bei mir, beziehungsweise zwei Personen. Ich habe die Mary und ich habe die Cam hier. Hi!
1: Hallo!
2: Hallo!
0: Wie geht's euch?
1: Gut. Ja, uns geht's gut. Wir sind sehr vorfreudig, würde ich sagen.
0: Ihr seid Teil der Punker-Crew und ich hatte es vorhin schon kurz gesagt, ihr habt euch als Gruppe zusammengeschlossen, weil ihr in der Gerber in Weimar, also Gerber 3, Punkrock-Konzerte veranstaltet und veranstalten wollt. Das macht ihr jetzt seit 4 Jahren. Wie ist denn überhaupt so die Idee entstanden?
1: Also vor 4 Jahren hatte ich die Idee, mal ein Geburtstagskonzert zu veranstalten und hatte da halt einen Kumpel gefragt, der dort Technik gemacht hat. Und dass ich Lust hätte, so auch mal ein paar Bands einzuladen, worauf ich abfahre, die ich halt feiere. Und dann hat er gesagt, ja, cool, und lass uns doch gleich einfach mal eine Konzertcrew gründen. Und dann so, oh krass, ja, warum eigentlich nicht? Weil wir sind so seit vielen Jahren auf Konzerten und Festivals unterwegs. Da hat man viele Bands lieben gelernt. Und naja, da ist dann so ein Traum wahr geworden.
0: Voll cool. Und wie viele Leute seid ihr insgesamt?
2: Insgesamt sind wir zu viert. Eine Person ist sozusagen, der lebt auch in der Gerber und der ist immer für die Dinge vor Ort zuständig. Der kocht, der macht am Abend die Bar. Wir machen so das Booking und alles, was rundherum gehört. Und eine weitere Person unterstützt uns aktiv bei den Vorbereitungen und auch, wenn es passt, an den Abenden.
0: Und was ist denn überhaupt die Gerber? Also wenn man aus Weimar und wenn man in der Umgebung wohnt, weiß man, glaube ich, was das ist. Aber was ist das für eine Location?
2: Also die Gerber ist ein soziokulturelles Haus. Einige kennen es vielleicht, wenn sie in Weimar an der Gerber vorbeilaufen. Es ist ein buntes, großes, eindrückliches Haus. Und dort gibt es verschiedene Angebote. Es gibt eine Siebdruckwerkstatt, es gibt ein Studio, wo auch schon Bands ihre Alben aufgenommen haben. Es gibt ein Fotostudio, wo man selber Bilder entwickeln kann. Außerdem wird dort auch gewohnt, also es gibt eine WG und unten gibt es die Wunderbar, die auch als Konzert- und Party-Location zur Gerber gehört. Und dort veranstalten wir unsere Konzerte. Es gibt außerdem noch eine Menge andere Veranstalter und Veranstalterinnen, die verschiedenste Musikgenres dort spielen lassen, beziehungsweise auch Elektro- und Techno-Partys, DJs und so weiter. Also ich glaube, wir sind da sehr, sehr vielfältig.
0: Also im Endeffekt ein ziemlich cooler Ort, den man unbedingt mal gesehen haben sollte.
2: Auf jeden Fall.
0: Wohnt ihr dort auch selbst oder wo wohnt ihr? Nee, ihr kommt aus Weimar.
2: Genau, wir kommen aus Weimar, gleich um die Ecke, also auch Innenstadt, aber nicht direkt in der Gerber.
0: Wer hat denn bei euch dann alle schon gespielt? Also ich meine, wenn ihr jetzt seit 4 Jahren Konzerte veranstaltet, wie viele Konzerte gab es denn insgesamt so und wer hat da so gespielt?
1: Also es gab bestimmt jetzt schon 25, 26 Konzerte in den ganzen 4 Jahren. Also wir hatten Chefdenker da, wir hatten Detlef da, das sind so auch ein paar größere Bands, die man so kennt. Wir hatten jetzt erst Eudorno da, so richtig volles Haus mit Warteschlange vor der Tür hatten wir so auch noch nicht richtig krass. Das war auch ein Glücksgefühl. Erlebnis. Dann hatten wir Graupause da. Da sind auch wunderbare Menschen, die auch dieses Jahr wieder im Oktober nochmal zu uns kommen. Piefke, dann hatten wir, wen hatten wir noch? Der feine Herr Sohn so aus Hamburg, kann ich auch sehr empfehlen. Das ist auch noch so eine kleinere Band. Genau, kommen, vielleicht kannst du ja noch, fällt dir noch was ein?
2: Ja, ich glaube, es ist wirklich sehr vielfältig. Wir versuchen immer so im Bereich Deutschpunk zu sein. Wir haben viel auch mit Bambi Shoots Back gemacht. Das ist ja fast schon so unsere Heimat-Zuhause-Band sozusagen, die zur Crew gehört und schon sehr oft gespielt hat, weil es auch gute Freunde von uns sind. Es ist einfach sehr, sehr vielfältig.
0: Wie viele Konzerte waren das denn insgesamt jetzt so in den 4 Jahren?
2: So um die 25.
0: Also boah.
2: Die 100 haben wir zu viertelst voll.
0: Also ich finde, das ist total krass viel. Also wenn ich überlege, wie, also wir mit Handmade haben auch regelmäßig Konzerte organisiert. Aktuell machen wir das auch nicht, weil wir das halt einfach auch mit so wenigen Personen, also im Endeffekt so viele wie ihr, gar nicht handeln können. Und da finde ich schon total krass, dass ihr so viele Konzerte da wuppt.
1: Boah. Also es ist halt ein guter Ausgleich so zum Arbeitsalltag, also weil wir einfach Konzerte lieben, selbst zu besuchen und dann zu veranstalten. ist das halt so ein positiver Stress, der einfach so Glücksgefühle auslöst und man einfach zufrieden ist, dass man tolle Musik hat, die Menschen glücklich sind und ja, und man eigentlich auch noch was Gutes für das Haushalt der Gerber halt tut.
0: Ja.
2: Genau. Genau. Ich glaube, da ist ganz, ganz viel Herzblut von unserer Seite dahinter. Sonst würde man es nicht noch zusätzlich neben allem, was der Alltag so mit sich bringt, schaffen. Aber irgendwie geht's immer und dann schläft man eben mal eine Nacht, nur 2 Stündchen oder so. Aber dafür lohnt es sich.
0: Ja, also das Herzblut, das spürt man auf jeden Fall schon hier. Also voll cool. Und ihr macht das ja ehrenamtlich.
2: Ja.
0: Wie stemmt ihr das mit dem Geld? Also ne, so ein Konzert, vor allem das Booking, wenn man dann größere Bands hat. Jetzt habt ihr gesagt, Eudorno zum Beispiel jetzt erst. Wie macht ihr das?
1: Also gerade viel Verhandlungsbasis mit Bands. Klar, muss man denen erklären, was die Gerber erstmal ist. Ne? Dass es halt auch nicht so eine große Kapazität hat wie hier in Erfurt das Zentral, sondern man halt einfach da auch einen alternativen Club hat in Weimar, der halt unterstützt werden muss oder halt sollte, dass es halt solche Zentren weiter gibt. Genau, ansonsten versuchen wir halt den Bands das dann so möglich zu machen, dass sie sich halt wohlfühlen, dass sie halt gut umsorgt sind und das zeigt sich auch so, dass die Bands halt auch immer alle wiederkommen wollen, was ich mich natürlich darüber freue. Genau, und dann muss man halt gucken, ob man das halt stemmen kann mit den Eintrittsgeldern und genau, aber die meisten Bands haben immer mit sich reden lassen und wenn das halt dann auch gut läuft, dann kann man auch von uns dann doch nochmal aufstocken, aber es gibt halt Kosten, die halt einfach gedeckt werden müssen.
0: Ja.
2: Genau. Genau. Es ist ja neben den Bandgagen auch GEMA und alles, was in diese Richtung geht. Im Moment gehen noch einige Steuern ab, weil wir noch nicht wieder gemeinnützig sind. Und da müssen wir einfach immer sehr hoffen, dass genug Menschen kommen. Wir versuchen, den Preis so gering wie möglich zu halten, weil wir natürlich auch wollen, dass so viele wie möglich teilhaben können. Aber Eintritt müssen wir nehmen und damit stemmen wir im Endeffekt die gesamten Kosten und hoffen immer, dass das irgendwie klappt.
0: Kommen wir mal zu eurem Open Air, also Kleinstadtaufruhr. Das ist jetzt am 20. Juni, also ist noch ein bisschen Zeit. Man kann sich auf jeden Fall noch gut Karten holen. Das ist euer 4-jähriges und spannenderweise feiert ihr das aber nicht in der Gerber, wenn ich das richtig gelesen habe, sondern in der Schwanseestraße. Ihr organisiert das nämlich quasi zusammen auch noch mit einem anderen Verein, ne?
2: Genau, mit dem Gaswerk e.V.
1: Genau, also ja, ein Bekannter von uns hat uns angesprochen, ob wir Lust hätten, auch mal ein Open Air zu veranstalten, dass das Gaswerk Lust hätte, dort auch wieder mehr Punkrock reinzubringen. Und wir so haben überlegt, ja cool, klar, Open Air hätten wir schon Lust drauf, aber eigentlich machen wir Konzerte für die Gerber, damit wir denen das Haus da unterstützen. Aber jetzt haben wir ganz gut eine Kooperation gefunden, dass das halt auch mal möglich ist und dann wird das jetzt ausgeweitet.
2: Ja.
0: Und dann feiert ihr euch quasi gleich irgendwie so mit.
2: Genau, wir feiern uns mit und die Gerber natürlich auch. Sollten wir da irgendwie im Plus rauskommen, dann wird auch damit die Gerber unterstützt. Aber dort ist einfach nicht der Platz für ein Open Air. Deswegen freuen wir uns, dass das Gaswerk uns aufnimmt.
0: Was mich gleich noch interessieren würde, ist, wie der Name entstanden ist für das Open Air. Vorher hören wir aber noch mal Musik und zwar habt ihr auch beim Open Air mit dabei die Band Hobel. Wird Hobel mit einem X hinten geschrieben, was aber wohl nicht gesprochen wird. Was ist das für eine Band?
1: Das ist eine Weimarer Band, auch Menschen aus der Gerber, die dort mitspielen und uns halt aus den vielen Jahren schon unterstützt haben. Und wenn wir natürlich in Weimar unser erstes Open Air standen, ist natürlich klar, dass wir eine Band aus Weimar dabei haben müssen.
0: Ja. Na, hier sind sie, Hobel mit Deine Kinder.

0: Deine Kinder von Hobel, hier bei Handmade, das Musikmagazin. Und die Band, die spielt beim Kleinstadtaufruhr, das ist ein Open Air in Weimar am 20. Juni. Und die Organisatorinnen, also zwei der OrganisatorInnen, habe ich heute hier bei mir, bei Handmade, das Musikmagazin, kommen nämlich von der Punk-Gear-Crew aus Weimar. Hallo nochmal.
1: Hallo.
2: Hallo.
0: Und ich habe es ja eben schon angekündigt, mich würde mal interessieren, woher kommt denn der Name überhaupt, Kleinstadtaufruhr, für euer erstes Open Air?
1: Also wir haben lange überlegt, wie das halt so heißen könnte. Und dann hat ein Freund gesagt, dass er eigentlich auch den Namen Kleinstadtaufruhr ganz cool fand. Vom Namen her, weil das ein Lied von einer Band war. Und wir so, ach ja, das klingt eigentlich nicht schlecht so fürs Erste. Und dann haben wir aber auch bei der Band erstmal nachgefragt, ob das in Ordnung ist, dass wir den Namen benutzen können. Und die haben gesagt, fühlt euch frei. Und so ist das halt dann entstanden.
2: Genau, Ben von der Eumacher Klassik, der ist auch Veranstalter, der unterstützt uns auch immer und wir unterstützen uns gegenseitig und das war so sein Wunschname, wenn Weimar mal ein Open Air bekommt und da waren wir natürlich gleich ein Herz und eine Seele und haben diesen Namen gewählt.
0: Ja, cool. Ja, der Ben war ja auch lange Teil von unserer Crew hier bei Handmade und hat ja auch eigentlich ein ziemlich cooles Open Air auf die Beine gestellt hier in Erfurt. Dieses Jahr leider nicht.
2: Richtig.
0: Das ist sehr schade, aber umso besser, dass er einen anderen Ort hat, an den er dann gehen kann.
2: Genau, und er macht ja selber auch im Kasseturm was und ich glaube, wir unterstützen uns da immer gegenseitig. Also
1: genau,
0: ziemlich cool.
2: Das wird cool.
0: Kommen wir zu euch. 20. Juni, Kleinstadtaufruhr. Welche Bands spielen? Wir haben jetzt ja schon zwei gehört. Wir haben Hobel gehört und wir haben ganz am Anfang The Dead End Kids gehört. Wer wird denn noch dabei sein?
1: Also wir haben alle Bands gebucht, die wir auch selbst schon live gesehen haben und auch super gut finden. Dazu spielt halt eine Person aus dem Jugendclub von der Gerber 1, um das noch ein bisschen zu unterstützen. Der ist mehr auf so Hip-Hop und Webmusik unterwegs. Und dann haben wir noch eine Band, die heißt NTA. Die macht auch richtig tolle Musik. Und da haben wir dann auch sicherlich noch gleich ein Beispiellied dafür.
2: Ja, genau. Und unser Headliner ist eine fast schon Punkrock-Legende, die ich schon seit meiner Jugend höre. Und ich denke, viele, die zuhören, kennen den Namen auch. Wir haben Fahnenflucht für uns gewinnen können, worüber wir sehr glücklich sind.
0: Wow, ziemlich cool. Gibt es eine Band, auf die ihr euch persönlich am allermeisten freut? Also ich gucke gerade Mary an und sie hat ein The Dead End Kids Shirt an. Könnte es vielleicht sein? Ich weiß es nicht.
1: Ich freue mich eigentlich auf den ganzen Tag, also auf das ganze Drumherum, was wir da zusammengebastelt haben, auf die ganzen Bands und einfach, dass die Menschen gute Laune mitbringen, sich freuen, dass schönes Wetter ist hoffentlich und dass es einfach ein richtig guter Tag wird.
2: Mhm. Und ich denke auch, dass ich mich auf alle Bands freue. Es ist ja sowieso als Veranstalterin so, dass man nicht wie beim normalen Festival oder wenn man selbst zu Gast ist, da steht und einfach nur zugucken kann. Das ist eh alles so ein bisschen im Glücks, aber auch Aufregungsrausch und Orga-Rausch. Und ich freue mich auf jede einzelne Band. Also sowohl Hobel, dass wir mit denen unser erstes Festival machen können. Die hatten ihr erstes Konzert bei unserer Veranstaltung und jetzt können wir das sozusagen andersrum machen. Aber eben auch natürlich, Fahnenflucht ist uns eine große Ehre. Dead End Kids, Wahnsinn, dass die zu uns kommen. Und NTA und auch Trickel, der aus der Gerber 1 dieses Rap-Zeug macht. Da freue ich mich sehr, sehr drauf. Ich glaube, die Abwechslung macht's, obwohl alles so bis auf das Rappen im Bereich des Punkrocks ist, ist es sehr vielfältig und abwechslungsreich und darauf freue ich mich.
0: Ja, ich muss auch sagen, ich finde es cool, dass ihr auch regionalen Künstlern, Künstlerinnen, Bands da eine Möglichkeit gibt. Das ist nämlich dann immer schade, wenn dann mal eine große Veranstaltung ist und dann hätten die Kleinen vielleicht auch irgendwie mal eine Chance, sich mit jemandem die Bühne zu teilen. Und dann passiert es aber nicht, weil sich die Veranstalter halt dann denken, ja, aber die ziehen dann vielleicht nicht so doll. Deswegen ziemlich cool, dass ihr das macht. Was das Booking der Bands angeht, also da ist ja jetzt alles Mögliche dabei, von bekannten Bands bis hin zu kleineren regionalen KünstlerInnen. Wie lief das so ab?
1: Also wir haben uns erstmal auf 5 Bands geeinigt, dass es halt auch so ein bisschen unterschiedlich so sein wird, dass was Regionales aus Weimar dabei sein wird. Das war für uns von vornherein klar einfach. Und dass wir einen großen Headliner haben wollten, da haben wir halt natürlich sofort an Fahnenflucht gedacht. Ja, und dann wollten wir es halt auch so ein bisschen gemischt machen. Halt, ne? Wir lieben halt die Dead End Kids halt sehr, sind auch schon ganz oft auf Konzerten gewesen und freuen uns einfach sehr, dass die halt mit dabei sind. Und letztes Jahr beim Rock am Kuhteich haben wir NTA für uns entdeckt und die haben mich so umgehauen, da dachte ich so, oh nee, die möchte ich gerne bei meinen Open Air haben. Genau, und ja. Und Hope ist, wie gesagt, selbstverständlich und dass Tricke da auch mit uns unterstützt und auch da eine Bühne gegeben wird mit den Hip-Hop-Web-Musik, hat für jemand, der auch auf Hip-Hop und Web steht, da auch noch einen kleinen Pluspunkt.
2: Genau.
0: Man merkt das auf jeden Fall schon, ihr selbst liebt einfach auch Konzerte und Festivals. Wir haben uns vorhin, während hier gerade Hobel lief, also der Song lief, haben wir uns ein bisschen drüber unterhalten. Ihr geht zum Beispiel auch zum Rock am Berg.
2: Ja.
0: Das hatten wir letzte Woche in der Sendung. Nächste Woche haben wir das Kulturgarten Open Air ein Thema bei uns in der Sendung. Da seid ihr auch mit am Start.
2: Jetzt habt
0: ihr
2: gesehen,
0: Rock am Kuhteich seid ihr mit am Start. Also ihr liebt es halt einfach auch selbst, Musik irgendwo live zu erleben.
2: Auf jeden Fall. Und da lassen wir uns auch oft inspirieren. Also wir sind auch viel im IJZ unterwegs oder in anderen Städten. Manchmal reisen wir wirklich durchs halbe Land für eher kleinere Konzerte.
0: Kenne ich.
2: Ja, das macht richtig Spaß. Und da entdecken wir auch immer wieder Bands, die wir toll finden und mit denen man dann an den Abend vielleicht schon mal in Kontakt knüpfen kann, einen Logo-Aufkleber tauschen kann und sagen können, hey, wir sind's, wir machen das und das, habt ihr nicht Lust, vorbeizukommen? Und deswegen sind die Bands, die zu uns kommen, sei es beim Open Air oder auch in der Gerber, immer so eine Mischung aus Bands, die wir vielleicht persönlich kennen, schon lange hören oder neu auf Konzerten für uns entdeckt haben und dachten, das passt so ein bisschen in unser Konzept. Man lernt viele tolle Menschen dadurch kennen, also es macht einen viel Spaß.
0: Ja, das glaube ich. Konzerte organisieren ist ja so das eine. So ein ganzes Open Air zu organisieren ist ja dann noch mal eine andere Hausnummer. Also wir haben da auch schon so unsere Erfahrungen gemacht. Was waren denn bei euch jetzt so die großen Hürden?
2: Also ich würde auf jeden Fall sagen, alles so zusammenzubekommen, insbesondere Bühne, Bühnenüberdachung. Das hat nämlich das Gaswerk zwar teilweise da, aber die Größe ist, glaube ich, konzertmäßig fürs Gaswerk schon besonders. Dort sind eher Elektropartys, würde ich sagen. Konzerte waren bisher eher selten. Und ja, so Stände, also wir versuchen auch Stände ranzuholen, Essensstände. Da muss man natürlich mit Strom und allem gucken. Also alles, was so ein bisschen unser Know-how übersteigt. Die Technik, wir brauchen Techniker, Technikerinnen, die sich gut auskennen, die uns da beraten, damit an dem Tag auch alles da ist, die eben gucken, dass die Stromstärke reicht. Das ist so ein bisschen das, wo wir selber nicht mitagieren können, nicht die Ahnung haben. Ja.
1: Ja, dazu kommt halt, dass man halt noch mehr Leute motivieren muss oder begeistern muss, die uns einfach helfen, weil wir das natürlich als vierköpfige Crew halt nicht alleine stemmen können, ne? Was am Einlass ist, Awareness, Ordnerin oder halt an den Essensständen oder im Backstage-Bereich. Also genau, das sind halt einfach zu viele Punkte, wo wir nicht überall sein können und es soll ja auch nicht zu viel oder eine Überforderung dann doch für die einzelnen Personen sein, sondern es soll ja doch irgendwo ein entspannter und schöner Tag für alle werden.
0: Ja. Genau. Wie viele Leute seid ihr denn jetzt insgesamt? Also ich meine, ihr seid ja zu viert in eurer Crew, aber habt ihr dann bestimmt auch viele Leute noch so akquiriert, die an dem Tag dann mit dabei sind?
1: Genau, das werden auf jeden Fall auch so mindestens 15 Leute sein, die uns da helfen, weil es gibt dann verschiedene Schichtpläne, ja, woran dran ist, dass auch jeder mal irgendwie auch so seine Band oder Pause hat, sehen kann, genau.
0: Genau. Aber seid jetzt fertig, also ihr sucht nicht noch Leute oder...
2: Also wenn sich jemand berufen fühlt und Lust hat, noch was zu übernehmen, wir haben bestimmt auch noch ein, zwei Stellen, die noch nicht oder noch nicht so gut besetzt sind.
0: Okay, na dann können wir das doch vielleicht auch später nochmal bei Social Media mit erwähnen. Das Gaswerk, was machen die, was ist so deren Rolle bei der Veranstaltung?
1: Die stellen die Bar, also die kümmern sich komplett um die Bar, da müssen wir uns überhaupt keine Gedanken machen, machen da die Versorgung, was die Getränkeversorgung ist für die Gäste und für uns und Bands. Und so, wir da machen halt das Organisatorische, kümmern uns um die Bands, haben auch die

0: Habt ihr da speziellen Wert drauf gelegt? Habt ihr da nochmal direkt nachgefragt, Ofanflucht, was braucht ihr und so weiter und so fort?
1: Selbstverständlich. Also das machen wir prinzipiell immer, wenn wir Bands einladen, sei es beim Open Air oder in der Gerber, dass wir die Bands kontaktieren, nach Allergien fragen. Ja. Und wir bieten grundsätzlich Bandessen vegan, vegetarisch an, meist in der Gerber vegan sogar. Und gucken halt, bisher haben wir jede Allergie, auch wenn schon ziemlich ausgefallene Sachen dabei waren, irgendwie so hinbekommen, dass jeder gut essen konnte und gut versorgt war. Und diesmal haben wir auch einen professionellen Caterer, auch aus unserem Freundes- und Bekanntenkreis. Der wird sich gut um die Bands kümmern.
0: Na, davon gehe ich aus. Und wenn nicht, dann helft ihr nach. Wir hören noch mal ein bisschen Musik. Und ich würde sagen, dann hören wir jetzt einfach noch mal was vom Headliner, also von Fahnenflucht. Hier ist der Song Schwarzmaler.

0: Fahnenflucht mit Schwarzmaler hier bei Handmade, das Musikmagazin. Und Fahnenflucht spielt auch beim Kleinstadtaufruhr in Weimar im Juni. Ich habe zwei der Organisatorinnen hier bei mir heute bei Handmade, das Musikmagazin. Neben Fahnenflucht ist ja auch noch The Dead End Kids dabei, NTA und viele mehr. Die Bands sind ja bei sowas das eine, also bei so Festivals, Open Airs, das Feeling, so Location und so, das ist ja das andere. Wie kann ich mir, wenn ich noch nie da am Gaswerk war, wie kann ich mir das dort vorstellen?
1: Also es ist ein künstlerisches Objekt, würde ich sagen. Dort sind auch viele Kunstveranstaltungen und so und eine freie Fläche. Dort gibt es auch einen Kinderspielplatz, was gut passt, da wir ja ein familienfreundliches Festival sind. Und es gibt genügend Platz für Pogo, Konzert gucken und verschiedene Stände.
0: Okay, was für Stände sind da schon so geplant?
2: Wir haben von der Lionkuh einen Plattenstand. Genau, die Bühne ist auch so ausgerichtet, dass wenn man mal beim Stand ist oder wenn man einfach beim Essensstand ist oder einfach mal in der Kinderspielecke ist, dass man auch immer die Bühne sehen kann, sodass man da den ganzen Tag genießen kann. Dann haben wir einen Essensstand, die Wanderwaffel heißt das, macht leckere Kloßwaffeln und auch süße Waffeln. Da ist aber jetzt noch nicht raus, was er so genau anbietet an dem Tag, aber er freut sich.

0: sich schon sehr drauf.
1: Genau. Ihr hattet auch gesagt, ihr legt bei euren Konzerten Wert darauf, dass also vegetarisch, veganes Essen, wird das dann auch für die Gäste vor Ort so sein, oder?
2: Ja, das wird auch für die Gäste so sein. Genau, wir gucken mal, ob wir noch einen zweiten Essensstand finden. Da sind wir gerade noch so ein bisschen dran. Aber vegan, vegetarisch wird auf jeden Fall ein Thema sein. Es wird jeder gut versorgt werden und jeder etwas zu essen finden.
0: Genau, nachmittags haben wir auch so einen kleinen Kuchenbazar. Da haben wir viele Freunde, die drumherum uns einen Kuchen backen werden. Also wird es halt Kaffee und Kuchen geben, was allerdings nur vegan ist. Aber das ist ja auch immer sehr lecker, kann jeder dann essen und wird dann auch gekennzeichnet sein, wenn jetzt irgendwelche Allergien sind, was Nüsse oder so ist.
1: Ja, genau.
2: Ich denke, da passen wir gut auf, dass jede Person etwas findet und es jeder Person gut geht.
1: Ja, das klingt total gut. Ich bin auch jemand mit vielen Unverträglichkeiten und so. Ich freue mich immer, wenn man direkt ranschreibt, was drin ist. Also ziemlich cool. Was ich mich so frage, ich habe ja geguckt, was so noch zum Programm und so gehört. Wie passt da jetzt Zauberkünstler Heiner mit rein?
2: Also wir sind, wie gesagt, familienfreundlich und wir wünschen uns auch, dass Familien mit Kindern vorbeikommen. Insbesondere am Nachmittag kommt eben auch der Zauberkünstler Heiner, eine coole Person, die eine richtig gute Zaubershow macht, wo man selbst als Erwachsener manchmal denkt, hä, wie geht das? Und da haben auch die Kids einen Programmpunkt, der eben interessant ist. Und unter 12 Jahren bekommen Kinder kostenlosen Eintritt und wir hoffen einfach, dass Menschen mit Kindern sich dann auch bei uns vorbei trauen. Wir empfehlen natürlich für die Kinder, wenn die Musik dann läuft, einen Hörschutz.
1: Ja, das macht total Sinn. Und ich glaube, ich habe auch gelesen, dass es eine Lesung geben soll.
0: Genau. Also wir wollten halt, wie gesagt, viele verschiedene Dinge halt anbieten, dass für jede Person irgendwas dabei ist. Also starten wir halt mit einer Buchlesung. Da ist auch ein bisschen musikalische Untermalung dabei. Der Gerald Bochop, der spielt bei Gleichaufschwankung und der hat jetzt wieder ein neues Buch rausgebracht mit Punk. Frauenbewegung in der Punk-Szene irgendwie, glaube ich, so hieß es. Genau, und der hat vorher die Buchlesung und da gibt es auch ein bisschen schon Musik. Das genau wird allerdings in den Innenbereich sein, weil draußen halt Aufbau für Bands und so dann halt stattfindet. Genau,
2: genau, damit der Soundcheck nicht die Lesung stört.
1: Ja, ja. Das ist ja jetzt schon ganz schön viel, was man machen muss, was man beachten muss und so weiter im Vergleich zum Konzert. Auch ein ganz anderer finanzieller Spielraum, sag ich mal. Wie hofft ihr oder wie kriegt ihr das hin, am Ende auf Null oder rauszukommen oder sogar vielleicht noch Plus zu machen? Habt ihr viel Eigenkapital, was ihr da jetzt erstmal reinsteckt oder werdet ihr unterstützt?
2: Hoffen erstmal. Also wir hoffen natürlich, dass ganz viele Menschen kommen und Karten kaufen. Es gibt auch einen Kartenvorverkauf auf Tugo und wir würden uns sehr wünschen, dass viele Menschen diesen nutzen, damit wir ein bisschen besser planen können. Ansonsten bekommen wir vom Subcutis in Weimar, vom Ungezogen und vom Studio Knuts ein bisschen Unterstützung und ja, wir müssen einfach hoffen, dass es klappt. Ansonsten hängen wir da privat finanziell mit drin, würde ich sagen.
1: Vorverkauf ist so mein Gefühl, dass die Leute einfach, da nicht mehr so sind wie früher, dass sie sagen, hey, ich kaufe mir schon für meine Lieblingsfestivals und so weiter ganz früh wie möglich irgendwie Karten, sondern man zögert das so ein bisschen hinaus, wartet bis kurz vor der Veranstaltung, das ist total schlimm, oder so ein Zittern, bis es losgeht, um zu sehen, wer kommt denn dann am Ende wirklich?
2: Das ist für uns ein großes Problem und auch für andere Festivals. Das haben wir immer wieder gehört und jetzt merken wir es das erste Mal selber. In der Gerber hatten wir immer nur Abendkasse und jetzt haben wir einen Vorverkauf und sind einfach darauf angewiesen, dass Menschen dort Karten kaufen, damit wir ein bisschen beruhigter schlafen können und sehen, hey, das Festival erzeugt wirklich Interesse und es werden wirklich Kosten, die nun mal anfallen, gedeckt.
1: Mhm. Ja. Wie viel kostet es denn im Vorverkauf und wie viel kostet es denn, wenn man vor Ort sich...
0: Im Vorverkauf kostet es 25 € und dann vor Ort dann 30 €.
1: Ja, ja, das ist doch voll im Rahmen, oder?
2: Also, wir haben absolut versucht, also 4 Acts für und dann noch Nachmittagsprogramm für 25 Euro. Ich denke, das ist wirklich sehr, sehr fair. Wir haben versucht, die Kosten so niedrig wie möglich zu halten, damit wir, wie gesagt, auch jeder Person es ermöglichen können. Aber das ist so wirklich die Grenze, die wir machen können. Und wir hoffen einfach, dass es gut angenommen wird, weil wir uns wünschen, dass viele verschiedene Menschen kommen.
1: Ja, nachmittags geht's los.
0: Genau, 13 Uhr ist Einlass. Wir starten dann 13:30 bis 15 Uhr mit der Buchlesung und der musikalischen Untermalung. Die ist kostenlos zu besuchen, allerdings kostet es dann danach Eintritt. Also wer natürlich schon vorher kommt und ein Ticket kaufen möchte, um den ganzen Tag zu bleiben, darf das natürlich auch schon tun. Aber die Buchlesung allein, und die ist dann kostenlos.
2: Genau. Voll. Danach geht's weiter mit dem Zauberkünstler und ab 16 Uhr gibt es dann Musik auf die Ohren, Live-Musik.
1: Cool. Unter anderem ja auch The Dead End Kids, von denen haben wir vorhin am Anfang der Sendung schon Kommando Glitzer gespielt. Und von denen würde ich jetzt gerne noch den Song Verliebt spielen.

0: Dead End Kids mit verliebt hier bei Handmade, das Musikmagazin. Und die könnt ihr auch hören. Und zwar im Weimar beim Kleinstadtaufruhr. Das ist ein Open Air und findet am 20. Juni am Gaswerk statt, also in der Schwanseestraße. Ich habe heute zwei Organisatorinnen von dem Open Air hier bei mir, und zwar die Carmen und Mary. Und wir haben gerade schon so ein bisschen darüber gequatscht, ne? Was muss man alles so beachten bei so einem Konzert, beziehungsweise auch bei einem Open Air. Und was mich überhaupt mal interessieren würde, wie groß ist denn so dieses Veranstaltungsgelände? Wie viele Leute können denn insgesamt kommen?
1: Also das Gelände ist eigentlich sehr groß und gut umläufig. Man kommt super erstmal mit dem Bus halt auch hin oder halt auch mit einer Regionalbahn Richtung Weimar West. Also es hieß so, dass so auch locker 800 Leute drauf passen, aber ich denke so 500, 600 ist vollkommen okay. Das wäre dann wahrscheinlich begrenzend, aber müsste man dann einfach sehen.
2: Mhm. Ja, ich glaube, wir wollen jetzt auch nicht so sehr also unrealistische Hoffnung haben, wenn 200, 300 Menschen kommen, da sind wir schon sehr, sehr glücklich, glaube ich.
1: Genau, dann werden die Kosten einfach gedeckt und dann ist man zufrieden.
0: Also das ist so quasi so 200 braucht ja. Er auf jeden Fall.
2: 200, vielleicht 300, also 200 mit allen Augen zudrücken, 300 wären schon wunderbar, damit alles wirklich gut gedeckt ist und vielleicht auch für die Gerber noch ein kleines Plus als Spende.
0: Mhm. Ja, ich meine, das Gute ist immer noch, Weimar ist eine Studentenstadt und da kann man einfach immer noch hoffen, dass man Leute, die vielleicht vorher auch noch nicht in der Gerber oder so waren, da auch einfach zum Konzert kommen, oder?
2: Ja, das denke ich auf jeden Fall. Das ist auch so ein bisschen unsere Hoffnung. Und es ist eben auch spannend und schön zu sehen, wie viele verschiedene Menschen zu unseren Konzerten in der Gerber kommen. Also das ist ganz oft so, dass ähnliche kommen und dann gibt es wieder Konzerte, da kommen ganz viele Menschen, wo ich mir denke, wow, die habe ich alle noch nie gesehen. Wahnsinn. Und das hoffe ich natürlich auch beim Gaswerk. Und für 5 Bands kann man ja auch mal von ein bisschen weiter kommen, vielleicht auch mehr aus Jena und Erfurt. Das würde ich mir sehr wünschen und denke eben auch, vielleicht zieht das nochmal ein anderes Publikum an und macht wieder Interesse auf mehr dann vielleicht später in der Gerber. Mhm.
1: Genau. Also für so ein Line-Up würde ich definitiv durch ganz Deutschland fahren. Liegt vielleicht daran, dass wir das zusammen gebastelt haben. Aber die Veranstaltung geht auch deshalb nur bis 22 Uhr, dass halt auch jeder dann mit dem Zug wieder mit nach Hause kann. Und das heißt, es ist halt eine schöne Tagesveranstaltung. Und wer danach noch was machen will, dann gibt es in Weimar auf jeden Fall auch noch Möglichkeiten.
0: Also 22 Uhr ist Cut.
2: Genau. Wir haben uns auch dafür entschieden, keine Aftershow-Party zu machen, denn wir denken, fürs erste Mal reicht das. Sollten wir es nochmal im nächsten Jahr machen, kann man darüber ja dann nachdenken. Aber ich glaube, fürs erste Mal reicht es, wenn wir dann 22 Uhr die Gäste langsam verabschieden.
0: Wir haben ja vorhin schon so ein bisschen über die Orga gesprochen und dass es da halt auch viel zu beachten gibt. An welcher Stelle der ganzen Organisation seid ihr denn gerade? Also logischerweise, die Bands sind gebucht. Was fällt denn jetzt bis zum 20. Juni noch für euch an?
1: Also bestimmte Dinge. Man braucht natürlich, wenn es dann wirklich warm ist, halt auch viele Pavillons, dass halt die ganzen Stände und Co. halt ein bisschen Sonnenschutz haben. Da sind wir noch dran, aber das sieht ganz gut aus. Da sind wir fast fertig. Thema Technik halt ein großes Thema, weil ich mich überhaupt gar nicht damit auskenne. Muss ich halt immer mal wieder mit den Technikern von Gaswerk kommunizieren, dann wieder mit dem Techniker von der Gerber, der dann vor Ort sein wird, weil ich mich mit Strom, Netzen und Co. überhaupt nicht auskenne. Genau. Und da muss ich halt immer dann auch mit den Essensstand dann kommunizieren, was da an Anschlüssen und so, das, ja, das ist dann viel hin und her, aber ja. Ich denke, das wird.
2: Und wir sind gerade so ein bisschen dabei, Schichten einzuplanen, zu gucken, wer was macht, um eben umfänglich einen Plan zu haben, wer wann und wie wo sein muss, damit alles abgedeckt ist und damit trotzdem jede helfende Person Spaß hat und auch ihre Zeit vor der Bühne verbringen kann und genießen kann.
0: Ja, apropos Spaß, was macht denn bei den ganzen Vorbereitungen am meisten Spaß?
1: Die Vorfreude, glaube ich, dass es ein schöner Tag wird, halt mit tollen Bands, Musik, die wir lieben, wie gesagt, dieses vielfältige Angebot. Ich freue mich auch, den Zauberkünstler Heiner zu beobachten, wie er die Kinder wieder bezaubert und halt auch mich, wo ich dann denke wieder, krass, wie hast du das nur wieder hingekriegt? genau, ich glaube auch die Bands freuen sich auf diesen Abend. Dann gibt es auch die Möglichkeit vom Studio Knuts, die werden dort auch einen kleinen Raum haben für ein kleines Tattoo, wer Lust hat.
0: Cool.
1: Nebenbei genau. Beim Konzert.
0: Krass.
1: Genau.
0: Ja. Wollt ihr es nutzen?
1: Mal gucken, ob wir Zeit haben, aber ja. Erstmal ist es ein Angebot für alle anderen und Genau.
2: Genau, aber wenn es die Zeit hergibt, vielleicht als einmalige Erinnerung an diesen Tag, wäre es schon cool, aber mal sehen. Aber ansonsten, ja, die Vorfreude macht halt auch sehr aus, dass einen Menschen drauf ansprechen. Wow, ich habe gesehen, ihr macht ein Open Air und dass da gute Rückmeldungen kommen, dass wir hierher eingeladen werden. Sowas, was so alles rundherum passiert, ist manchmal noch so ein bisschen unfassbar, weil das immer irgendwie ein Traum war. Ich kann selber kein Instrument spielen oder so. Ich kann leider nicht in einer Band spielen. Und dennoch habe ich jetzt einen Weg mit meiner Crew gefunden, die Szene zu unterstützen und mit teilzunehmen am Punkrock in Mitteldeutschland.
0: Ja, ich weiß, was ihr meint. Ja, das ist ziemlich cool. Aber wenn man jetzt noch so wirklich mal in die Vorbereitung guckt, was war denn jetzt bisher so das Coolste, was ihr gemacht habt? War das vielleicht Fahnenflucht anzuschreiben oder das Booking von denen anzuschreiben und dann zu erfahren, oh ja, das klappt? Oder gab es da noch irgendwas anderes so in diesem ganzen Prozess, wo ihr euch gedacht habt, boah, das war jetzt richtig cool, das hat ja auch sofort geklappt?
1: Also wir haben ja dadurch, dass wir auch viele Jahre auf Festivals sind, uns da auch verschiedene Ideen schon geholt, geguckt, was es da so für Konzepte gibt. Natürlich hat man da auch mal zusammengesponnen, ach, das könnten wir auch mal machen, wenn wir mal ein Open Air machen und jetzt findet es halt statt. Und klar, mit Bands zu kommunizieren, habe ich die letzten 4 Jahre jetzt auch immer gemacht, per Mail oder halt per Instagram. Und da hofft man natürlich, ach, wir haben eine Antwort bekommen und klar, das geht jetzt safe mit Fahnenflucht und auch The Dead End Kids und so. Ja, da habe ich mich natürlich einfach riesig gefreut, genau, dass die dann alle zugesagt haben und dass das alles so klappt.
0: Ja.
2: Ja, genau. Mary macht ja da das Booking und dann kommt manchmal eine Nachricht und ich sehe schon, da steht vielleicht Dead End Kids haben und ich öffne die Vorschau ganz aufgeregt und zugesagt. Und das ist natürlich ein Wahnsinnsgefühl, wenn da so Bands, die man selber gerne sieht, zu unserem Festival zusagen. Ist unfassbar immer noch, aber schön.
0: Die Band, über die ich, glaube ich, am wenigsten weiß von eurem Line-Up, das ist NTA. Vielleicht könnt ihr zu denen noch mal was erzählen.
2: Ja, also NTA haben wir letztes Jahr so ein bisschen für uns entdeckt auf dem Rock am Kuhteich. Ging sofort ins Ohr, die Musik, haben uns sehr gut gefallen. Die Frontperson ist weiblich, schöner, rotziger Frauengesang, würde ich jetzt sagen. Und ja, klingen richtig cool, machen Spaß.
0: Okay, wir hören sie uns jetzt auch an, und zwar mit Ohnmacht, Butterlife.

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1: Ohnmacht von NTA hier bei Handmade, das Musikmagazin. Und die könnt ihr euch auch live anhören und anschauen. Und zwar beim Kleinstadtaufruhr, ist ein Open Air in Weimar am 20. Juni. Organisiert von der Punk Gear Crew aus Weimar. Und die habe ich heute hier bei mir. Wir haben schon total viel gesprochen über das Open Air, über die Orga, über die Bands, die da spielen. Was mich noch interessieren würde, ist, warum sollte man denn aus eurer Sicht unbedingt dort vorbeikommen am 20. Juni und sich im besten Fall schon jetzt auch die Karten holen?
2: Also wir haben ein mega cooles Line-up, wie ich finde. Es sind unterschiedliche tolle Bands, es ist für jede Person was dabei. Wir haben ein Programm für Kinder, ein abwechslungsreiches Nachmittagsprogramm, leckeres Essen, interessante Stände. Ich hoffe einfach auf super Wetter, das behaupte ich jetzt einfach mal. Es wird ganz tolles Wetter und wird ein wundervoller Sommertag. Und wir sind eine Crew, wir geben sehr Acht, dass es allen Menschen gut geht. Wir werden Ordner, Ordnerinnen haben, wir werden ein Awareness-Team am Start haben. Und ich glaube, es wird einfach ein Ort und ein Festival zum Wohlfühlen mit viel, viel Punkrock.
1: Mary, kannst du noch ergänzen? Eigentlich war das schon so sofort der krasse Werbeblock, oder?
3: Komm, hat alles erwähnt eigentlich, genau. Genau, kommt und spürt unser Herzblut, was zum Punkrock wichtig ist und habt einen tollen Tag einfach mit uns.
2: Genau, und nutzt den Vorverkauf.
1: Genau, ihr könnt gerne nochmal erwähnen, wo kriege ich die Tickets auch im Vorverkauf?
2: Genau, im Internet auf der Tugo-Seite, T-H-U-G-O. Das ist eine Erfurter Seite, ein Erfurter Kartenvertrieb, der ist sehr fair und für 25 Euro seid ihr dabei und habt 5 Live-Acts und ein tolles Nachmittagsprogramm und unsere Liebe.
1: Dann nach dem 20. Juni ist das ja für euch auch nicht vorbei. Also ihr organisiert ja generell Konzerte in der Gerber, also das ist ja jetzt nicht in der Gerber, sondern am Gaswerk in der Schwanseestraße. Sonst organisiert ihr Konzerte in der Gerber. Was kann man denn von der Punker Crew jetzt so in den nächsten Monaten, in diesem Jahr vielleicht sonst noch so hören?
3: Also wir haben die Band Graupause wieder zu Gast im Oktober. Dann haben wir im Dezember die Band Wow-Miau. Genau, eigentlich auch relativ bekannt.
1: Sagt mir auch hier gar nichts.
3: Doch. Wow. Okay. Alles sehr zu empfehlen.
1: Okay.
3: Ab jetzt. Unvergessen.
2: Genau. Und wir werden, in der Gerber gibt es den Frosch, der veranstaltet auch Konzerte, die ein bisschen härter sind. Und mit dem werden wir im Dezember ein gemeinsames Ding machen. Da werden die Bands noch ein bisschen gemischter. Und da wird auch was aus dem Grindcore-Bereich mit dabei sein. Also das wird dann mal so ein zweifaches Ding, was zwei Crews gemeinsam veranstalten, weil wir uns ja auch gerne vernetzen und uns auch freuen, wenn unterschiedliche Menschen zu unseren Veranstaltungen kommen.
1: Aber das ist krass. Also ich meine, halt dieses Open Air schon zu organisieren, das ist so viel Arbeit und dann denkt ihr euch, oh naja, ein paar Monate später machen wir schon wieder das nächste und keine 2 Monate später ist dann auch schon wieder was. Wie kriegt ihr das hin zeitlich? Also
2: nicht schlafen.
3: Es geht schon irgendwie. Also klar, wir haben auch viele Bandanfragen, die ich halt auch immer ablehnen muss, weil es halt einfach zeitlich gar nicht hinhaut. Also wir hatten jetzt Anfragen für Mai, weil ich so, tut mir leid, wir sind dieses Jahr leider durch mit Anfragen. Ja. Wir sind mittlerweile bis Januar jetzt angekommen. Klar gucken wir halt, dass es halt nebenbei auch bei der Arbeit halt zu regeln ist, dass es nicht zu viel wird, weil wir ja auch selber gerne noch woanders zu Konzerten gehen möchten. Und es soll dann ja auch einfach Spaß machen und nicht nur so ein Zwang sein und dann, man hat ja immer auch die Angst, dass halt vielleicht doch nicht genug Leute sind, die kommen und deswegen will man das vielleicht auch gar nicht zu oft machen, dass einfach der Durst nach Punkrock weiterhin besteht und wenn ich 3-mal die Woche Punkrock hätte in Weimar und der Gerber, dann weiß ich nicht, ob dann so viele kommen würden, dann lieber alle 1-2 Monate und dann dafür eine richtig schöne Party.
1: Ja, ist das euch schon mal passiert, dass ganz, ganz wenig Leute da waren?
2: Ja, also ganz, ganz wenig nicht. Ja. Es gab schon, ich weiß, dass es schon andere Konzerte gab, wo es noch weniger Menschen waren, aber wir hatten auch schon so Abende, wo wir die Kosten nicht decken konnten, wo dann doch unterstützende Personen selbst gesagt haben, hey, ich werfe euch da jetzt mal einen Fuffi mit in die Kasse oder wir das eben gemacht haben. Es gibt halt auch im Freundes- und Bekanntenkreis dann Menschen, die uns unterstützen. Aber unser Wunsch ist natürlich immer, dass wir die Kosten decken können. Und mir tut es auch immer, ich leide dann immer so ein bisschen mit am Einlass, wenn wir da Bands einladen, die ich vielleicht selber cool finde, und dann kommen wenig Menschen. Und dann denke ich immer auch nicht, dass die Bands jetzt enttäuscht sind. Nicht, dass die denken, wir haben einen Fehler gemacht. Aber es gibt einfach Abende, wo vielleicht rundherum viel anderes los ist, wo, ich weiß es nicht, verschiedene Ursachen dazu führen, dass es nicht so voll ist. Aber so ein Abend, wo nur drei Leute da waren, hatten wir glücklicherweise noch nicht.
3: Ja, eigentlich sind immer viele Leute da.
2: Ja.
3: Also die Gerber, sage ich mal, ist ja auch begrenzt. Da passen ja ungefähr nur so 100 Leute rein ungefähr. Genau, wenn man vielleicht noch ein paar Tische rausräumt und den Tischkicker, dann passen noch ein paar mehr. Aber ja, genau.
1: Drück mal einfach die Daumen. Also ich meine, das wird ja sowieso nicht so sein, dass dann nur drei Leute beim Open Air, beim Kleinstadtaufruhr mit dabei sind.
2: Wir hoffen
1: es. Aber hier klopfen auf Holz.
2: Zu klein, so, jetzt habe ich mich gestreckt.
1: Wenn ich jetzt noch mehr über euch und auch über das Open Air erfahren will, wo finde ich euch?
3: Also wir haben ganz normal eine Instagram-Seite mit dem Namen Pangacrew, genauso wie auf Facebook oder halt auch per E-Mail kann man auch Anfragen stellen. Da kriegen wir auch regelmäßig Anfragen von Bands. Das ist aber auch auf der Instagram- und Facebook-Seite halt hinterlegt, wie die E-Mail-Adresse wäre, genau.
2: Genau, zu beachten ist vielleicht Punk-Ger-Crew, also das Wort Punk, dann G-E-R für die Gerber und dann das Crew dahinter, also Punk-Ger-Crew. Oder ihr folgt einfach der Gerber 3 Weimar, das ist die Instagram-Seite von der Gerber. Da bekommt ihr alle Punk-Crew-News, aber eben auch von anderen Konzerten und Veranstaltungen die Tipps. Und ja, ich glaube, das seid ihr gut versorgt.
1: Dann fassen wir noch mal zusammen. Also 20. Juni in Weimar, Kleinstadtaufruhr, ist ein Open Air. Wer spielt alles?
3: Fahnenflucht.
2: NTA.
3: The Dead End Kids.
2: Hobel.
3: Und Trigge.
1: Sehr schön. Unbedingt vorbeikommen. Tickets gibt es jetzt auch schon im Vorverkauf. Könnt ihr euch online bestellen. Dann, Mary Kamm, vielen lieben Dank, dass ihr heute da wart. Man muss nämlich dazu sagen, das war recht spontan ein anderes Festival, beziehungsweise Fest ist uns nämlich abgesprungen. Und dann habe ich rumgefragt und war dann beim Bedlife Festival. Und die haben gesagt, hier, wir können leider nicht, aber fragt unbedingt mal die Punkercrew. Deshalb vielen Dank auch an das andere Festival, das euch hier quasi auch dann den Vortritt noch gegeben hat. Ich wünsche euch auf jeden Fall alles Gute. Und ich denke, das wird richtig groß und richtig cool.
3: Dankeschön.
2: Vielen, vielen Dank.
1: Dann bis bald und vielleicht ja bis zum nächsten Jahr. Wir werden sehen.
2: Ja, wir hoffen es ein bisschen. Okay.
3: Danke für die Einladung.
2: Genau, vielen Dank.
1: Zum Schluss nochmal der Headliner Fahnenflucht mit Taube. Bis denn.

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Einen wunderschönen guten Abend und recht herzlich willkommen. Hier ist Brok Spezial im April. Der Ingolf sagt Hallo. Ja, auf was dürft ihr euch heute freuen? Es gibt viel zu erzählen und es gibt viel Musik auf die Ohren. Heute bei mir zu Gast sind Tim Sund und Sascha Gebel von Green Desert Tree. Die haben gerade ihr zweites Album veröffentlicht mit dem Titel Fighting Dragons, und wir wollen natürlich auch diese Berliner Band etwas genauer vorstellen. Ich kann euch sagen, das wird sehr interessant. Aber ich habe noch weitere Gäste, nämlich von Argos, Thomas Klammann und Robert Gosson, die jetzt ihr neues Album vorgelegt haben mit dem interessanten Titel Dr. Wild's Twilight Adventures. Und wir wollen nicht nur Musik aus dem Album hören, sondern auch von den Jungs erfahren, was es genau mit dem Album auf sich hat. Das ist auch eine sehr, sehr interessante Geschichte. Ich wünsche euch gute Unterhaltung mit Brok Spezial und wir starten schon mal mit meinen ersten Gästen, Green Desert Tree. Ihr erstes Album erschien 2019 und trug den Titel Progressive Worlds und hat damals schon gute Kritiken bekommen. Aber wie wir gleich erfahren werden, kam dann Corona und hast du nicht gesehen dazwischen. Und jetzt freuen wir uns auf das neue Album. Daraus hören wir später auch noch Musik. Also herzlich willkommen. Hier sind Green Desert Tree und Progressive Worlds.

0: Progressive Worlds war das, verklungen von Green Desert Tree. Und ich habe euch ja in der letzten Sendung versprochen, dass ich genau von dieser Band heute Gäste habe. Und die sind jetzt auch bei mir. Tim Sund und Sascha Giebel, herzlich willkommen bei Prog Spezial.
1: Hi, hallo.
0: Freut uns.
1: Ja, hallo, danke für die Einladung. Wir freuen
0: Vielen
1: uns,
0: Dank.
1: hier zu sein. Ja.
0: Ja, und ich freue mich, euch zu hören und vor allem auch zu sehen, was ja die Hörer dann nicht tun. Die werden uns nur hören. Ja, für alle, die euch noch nicht kennen, wer ist Green Desert Tree und wie würdet ihr eure Musik in wenigen Sätzen beschreiben?
1: Green Desert Tree ist eine Band, die es eigentlich seit 2016 gibt. Ich würde sagen, wir machen eine Musik, die auf jeden Fall in diesen Neoprog-Bereich gehört und verschiedenste Einflüsse verarbeitet, natürlich die große Prog-Vergangenheit mit einbezieht, aber auch andere Einflüsse. Denn viele der Musiker, die mitspielen, haben Jazz-Hintergründe. Also es gibt dann sozusagen auch ein großes, sage ich mal, instrumentale Fähigkeiten und harmonisches Wissen, kompositorisches Wissen aus einem anderen Bereich, der dort mit einfließt. Und genau, das ist so ein bisschen der Hintergrund.
0: Ja, du bist ja da ein sehr mobiler Musiker. Wenn man allein deine Biografie liest, oh, da wird es einem als Musikfan schon ganz schön warm ums Herz. Ja, du kommst ja ursprünglich auch aus dem Jazz, ne? Was hat dich
1: Ja,
0: denn dann
1: genau.
0: bewogen, in den Prog einzusteigen?
1: Man kennt mich also seit langem als Jazzmusiker, aber meinen Ursprung habe ich in dieser Rock- und Prog-Musik als junger Mensch gehabt. Ja, mit 12 habe ich Emerson, Lake and Palmer für mich entdeckt. Und das hat mich eigentlich deswegen bin ich Musiker geworden. Ich habe zwar zu dem Zeitpunkt auch schon irgendwie Klavier gespielt oder so, aber dann habe ich da irgendwie sowas wie die Initialzündung bekommen und habe dann in meinen ersten Bands gespielt als junger Teenager und das waren alles erstmal Rockbands. Und ich habe dann über diesen Weg mich immer ein bisschen, sage ich mal, ich war immer sehr neugierig auf alles Mögliche und habe dann irgendwann den Jazz entdeckt und so Typen wie Chick Corea und Herbie Hancock. Und dann bin ich erstmal in diese Richtung sehr stark gedriftet. Aber meine Liebe für Rockmusik und Prog-Musik, also für Bands wie Genesis, Yes und so weiter, ist immer geblieben. Ne?
2: Ich habe ihn irgendwann zurückgeholt. Es gab so einen Moment, das war auch ein richtiger, das war so unser, wir nennen ihn immer den Supertramp-Moment, wo wir, da hatte ich gerade meinen ersten Plattenspieler nochmal gekauft, so 2008, 2010 oder so rum war das. Wir saßen bei mir und haben zusammen Supertramp gehört. Und das war so ein Moment, wo wir so auch so uns so wieder verbunden haben mit den Wurzeln. Sowohl bei mir als auch bei Tim, weil wir beide festgestellt haben, was das für eine großartige, auch einzigartige Musik ist. So absolut einzigartig bis heute, Supertramp. Und das war, glaube ich, so eine Initialzündung, auch für dich. Ab da habe ich dann, damals war ich noch Beobachter von dem, was er so macht. Da habe ich so schrittweise gemerkt, wie ich ihn vom Jazz
0: Ich
1: wegbekomme.
0: schließe aber nicht aus, Tim, dass du das dennoch weiterhin hörst in deinem Kämmerlein, oder?
1: Du meinst Jazz und
0: Ja,
1: so?
0: natürlich,
1: Ja,
0: ja.
1: natürlich. Das spielt alles immer noch eine Rolle. Natürlich. Also ich unterscheide gar nicht so dazwischen. Also jetzt muss ich wieder den berühmten Satz sagen, den schon viele gesagt haben: Es gibt nur gute und schlechte Musik. Und ich interessiere mich halt für gute Musik und die gibt es halt in ganz vielen Bereichen.
0: Ja, und wir schauen ja auch immer gern über den Tellerrand. Wir wollen mal kurz den Hörern verraten, wer noch alles zur Band gehört.
2: Da haben wir eine Gitarre, Simon Rainer. Der auch eher so, obwohl, nee, Simon ist mit AC/DC aufgewachsen, auch eine sehr interessante Biografie. Simon ist mit AC/DC aufgewachsen und dann hat er auch den Jazz entdeckt und ist für mich einer der wenigen Gitarristen, muss ich sagen, die ich kenne, die sowohl AC/DC als auch Alan Holdsworth richtig gut überzeugend spielen können. Dann haben wir Yatsiv Kasbi. Wo kommt eigentlich Yatsiv? Du kennst ihn eigentlich, kennst seine Biografie eigentlich ein bisschen
1: Also
2: besser als
1: Yatsiv kommt
2: ich
1: aus
2: selbst.
1: Israel, aus Tel
2: Genau,
1: Aviv.
2: ja.
1: Genau, Yatsiv ist dann irgendwann schon vor vielen Jahren, ich weiß gar nicht, wie lange der jetzt schon in Deutschland ist, aber ist schon sehr lange, der ist richtig jetzt auch in Deutschland verwurzelt, hat auch eine Vorliebe für deutsche Akzente. Ne? Also Yatsiv ist unglaublich gut im Kölsch sprechen. Da ist er ein absoluter Meister, da übertrifft er uns alle. Und der hat auch noch so einen Hintergrund, dass er zum Beispiel sehr gut Tabla spielt, hat sich sehr viel mit so, sag ich mal, orientalischen Musikformen auch auseinandergesetzt. Und hat aber, wie gesagt, auch so eine, in seine ursprünglichen, sag ich mal, so Bands, die er in seiner Jugend hatte, waren auch alle Prog-Bands. Und so haben wir uns hier irgendwie zusammengefunden. Und dann gibt es noch Francesco Bezzardo, italienischer Bassist, der auch in Berlin lebt. Und ich sag mal so, der gehört auch mit zum Inner Circle of Trust schon seit längerem. Und der hat sich einfach auch als Sascha die Gesangsposition übernommen hat. Sascha war ja vorher der Bassist der Band, ist sozusagen der Francesco nachgerückt.
0: Ja, und ich würde sagen, wir spielen mal noch ein Stück aus eurem ersten Album. Da reden wir gleich mal drüber und dann sind wir gleich wieder zurück. The Beast of Prey.

0: The Beast of Prey von Green Desert Tree aus dem ersten Album Progressive Worlds und das erschien im Jahre 2019. Bei mir zu Gast sind der Tim und der Sascha von Green Desert Tree und an dieser Stelle will ich doch mal fragen, wie kam es denn zu diesem originellen Namen, also Green Desert Tree?
1: Eigentlich war das so, wir haben diesen Song, es ist der Song entstanden, Green Desert Tree, und der Sänger zu der Zeit war ja Timo Enders, war ein anderer Sänger, war ja nicht Sascha. Und der hatte sich der hatte die Aufgabe, einen Text zu schreiben. Und er kam an mit dem Text über den grünen Wüstenbaum, ein Song der Hoffnung. Und er meinte dann so, ja, ich habe jetzt den Song geschrieben, der heißt jetzt Green Desert Tree. Und ich finde übrigens auch, das könnte ein richtig geiler Bandname für uns sein. Und da haben wir alle gesagt, ja, machen wir. Und so ist, das ging, das war sehr einfach. Es gab keine einzige Diskussion. Alle fanden den Namen gleich gut. Und ich sage jetzt mal so, genau was ich gerade schon gesagt habe, grüner Wüstenbaum, das ist sozusagen die Hoffnung in schlechten Zeiten, nicht zu verlieren. Und das steckt alles in diesem Titel. Und ich glaube, das passt auch ganz gut zu dieser Zeit.
0: Ich kann mir übrigens den grünen Wüstenbaum optisch schon besser vorstellen als den Stachelschweinbaum, den kennt er ja, den Porcupine.
1: Ja, genau.
0: Ja, 2019 kam ja euer erstes Album Progressive Worlds raus, hat damals schon wirklich wunderbare Kritiken gekriegt, auch in der Fachpresse. Hat euch das auch so ein bisschen motiviert, da weiterzumachen und jetzt das neue Album zu bringen? Das erschien ja am 24., also wir sind ganz nah dran, heißt Fighting Dragons. Was ist denn seitdem passiert, zwischen dem ersten und dem zweiten Album?
1: Ich fange mal an, weil ich ja beim ersten Album dabei war. Das erste Album war natürlich erstmal so ein Startschuss, ne, mit der Band. Und die Hoffnungen waren hoch, groß. Und wir haben sehr gute Kritiken gekriegt. Es waren dann auch schon Konzerte geplant, und so, dass wir sozusagen auch wirklich irgendwie uns einem Publikum nähern. Und dann kam die Corona-Krise. Und die hat uns ehrlich gesagt erstmal so ziemlich den Garaus gemacht. Ja? Und da über diese Krise hinaus kamen auch diese ganzen Wechsel von im Bereich der Bandmitglieder, ne? Weil dann irgendwann auch aufgrund dieser ganzen Krise hat sich dann zum Beispiel unser Sänger entschieden, auszuwandern und was ganz anderes zu machen. Und das heißt, wir waren eigentlich bedingt durch Corona eine ziemlich lange Zeit im Umbruch und haben uns aber versucht, weiterhin relativ regelmäßig zu treffen und an Stücken zu arbeiten. Aber eigentlich kann man sagen, nur dadurch hat es jetzt so lange gedauert, bis das Nachfolgealbum rausgekommen ist, weil wir einfach, es mussten sich Sachen setzen, die Personalfragen mussten geklärt werden. Wir mussten irgendwie wieder in so einen Flow kommen und das hat einfach ein bisschen gedauert. Ja. Und jetzt sind wir halt da und das Album ist am Start.
0: Ja, das klingt gut, aber ihr seid ja nicht die Einzigen, die es damals arg gebeutelt hat. Das hat ja gewissermaßen die ganze Musikwelt und Veranstaltungswelt verändert, auch was das Arbeiten angeht. Ne? Viele haben dazugelernt, sich Tracks hin und her zu schicken. Manche haben ihre Musiker noch nie im Leben live gesehen, nur auf der Platte gehört. Ja, da gab es ja interessante Entwicklungen, aber ich sag schon mal hier Daumen hoch, dass ihr durchgehalten habt. Das haben ja nicht wirklich alle geschafft. Die haben dann einfach auch keinen Bock mehr gehabt. Ist das unter anderem, euer neues Album heißt Fighting Dragons, ist das einer der Drachen, gegen den ihr gekämpft habt bei der Umformierung oder des Umdenkens während der Krise?
2: Es hat sich für die Band, also die Umformierung der Band, mein Einstieg war das CD-Release-Konzert der ersten Platte und danach ging mehr oder weniger ja fast die Krise los, aber auch dann, wenn man so will, eine neue Phase, in der wir zusammen nochmal an neuen Stücken gearbeitet haben. Es gab Entwürfe für Stücke, die dann jetzt in neuer Besetzung dann

0: entworfen wurden. Und auch vielleicht eine neue Arbeitsweise. Ich als jemand, der vielleicht ein Stück weit mehr aus der Pop- und Rockwelt kommt, bin musste auch erstmal mich akklimatisieren. Die anderen mussten sich auch erstmal mit mir akklimatisieren. Dann war die Frage, wer wird der neue Sänger oder eine Sängerin, war erstmal auch im Spiel. Und bis sich dann alles so geordnet hat und die Stücke standen, verging dann eine geraume Zeit. Aber es war natürlich auch verbunden mit der Erkenntnis, Bass spielen und singen macht zwar Spaß gleichzeitig, aber es ist schon schöner und befreiender, wenn das jemand Neues noch macht. Dann kam halt Francesco noch dazu. Also es gab eine Menge an Parametern, die sich erstmal ordnen mussten und die sich dann zum neuen Album Fighting Dragons zusammengefügt haben und das Stück Fighting Dragons, und so komme ich eigentlich drauf, darauf will ich eigentlich hinaus, ist eigentlich ein gutes Abbild von allem, was sich so entwickelt hat. Das A, der Jaziv die Grundidee brachte, dass Tim dieses Thema dann daraus entwickelte, von jemand, der in einem Computerspiel untergeht, sich so sehr damit identifiziert, dass er den Kontrolle über die Realität verliert. Ich, jemand, der sich tatsächlich durch die Corona-Krise damit identifizieren konnte. Also viele Dinge haben sich zusammengetan, am Ende dieses Stück zu so einer Lichtgestalt des Albums wurden oder zum Thema des Albums wurden und deshalb wahrscheinlich auch, glaube ich, dann eine Überlegung, zum Titelstück
1: Ja.
0: wurden.
1: Also im Endeffekt auch, man kann sagen, einerseits gibt es ein ganz, sag ich mal, offensichtliches Thema dieses Stückes. Das heißt, der Typ, der computerspielsüchtig ist, spielt das Spiel Fighting Dragons und identifiziert sich damit. Aber eigentlich kämpft er auch gegen seinen eigenen Drachen, die Sucht und seine Probleme. Und nachher kämpft er sogar gegen die Leute von der Feuerwehr und Polizei, die ihn da rausholen aus seinem Loch. Ja, also im Prinzip, und genauso kann man jetzt sagen, kämpft auch jeder von uns mit seinen eigenen Drachen. Ja, also man kann das natürlich dann immer, man kann da so ein übergeordnetes Thema draus machen.
2: Ja, spannend. Und dann lass uns doch einfach mal den Fighting Dragon anhören. Hier sind Green Desert Tree.

0: Und da sind wir zurück. Fighting Dragons. So der Titelsong aus dem aktuellen Album von Green Desert Tree. Bei mir zu Gast der Tim und der Sascha, die hier interessante Geschichten erzählen mit diesen Computerspielen, um dann nochmal drauf zurückzukommen. Das ist ja gar nicht so unreal, ne? Da haben ja wirklich schon manche nicht mehr gewusst, was real und was Spiel ist. Und ja, gerade Corona, ich will das böse Wort nochmal in den Mund nehmen, hat da ja einiges dazu beigetragen, würde ich mal sagen, ne?
1: Auf jeden
0: Schön
1: Fall.
0: für alle, die wieder das reale Leben dann doch erlebt haben.
1: Ja, allerdings.
0: Ja,
1: Allerdings,
0: das
1: ja.
0: neue Album, ja, wollen wir noch ein bisschen dabei bleiben. Wer ist denn da bei euch so hauptsächlich für die Texte, Musik verantwortlich? Wirken da alle mit oder seid ihr beiden die Hauptauftragnehmer, will ich wieder sagen?
1: Ja. Ja, ich würde sagen, dass bei diesem Album auch noch, würde ich schon sagen, dass ich das auf jeden Fall noch bin, der Hauptschreiber, der so die Ideen bringt in den meisten Fällen und der das dann auch und der auch die Texte schreibt. Aber jetzt zum Beispiel, wir haben jetzt neulich eine Single veröffentlicht, noch vor dem Album. Das ist zum Beispiel jetzt auch schon vielleicht so eine kleine, wie sagt man das?
2: Kleiner Ausblick.
1: So ein kleiner Ausblick darauf, dass sich jetzt auch wieder was verändert hat, weil der Song kommt zum Beispiel aus Saschas Feder. Da kommen die ganzen Hauptideen, also das Stück an sich kommt aus seiner, kommt von ihm und auch der Text in dem Fall, ne? Und vorher, jetzt, wir sprechen ja eigentlich über das Album, ist es halt so gewesen, dass ich eigentlich schon die Texte geschrieben habe, dann habe ich sie Sascha gegeben und habe ihm aber auch den Freiraum gegeben, Dinge zu ändern, die für ihn besser sind, auch fürs Singen und so weiter. Da hat er dann oft schon Sachen nochmal in die Hand genommen. Aber so die Grundgeschichten kamen da von mir. Und bei den Kompositionen meistens auch, aber wie gerade Sascha schon erwähnt hat, ausgerechnet bei dem Titelstück Fighting Dragons kam tatsächlich sag ich mal, Grundidee von unserem Schlagzeuger. Der hat manchmal so Sachen, dass er dann so ankommt. Also wir arbeiten da beide mit so einem Notenschreibprogramm, das heißt Sibelius. Dann kommt unser Drummer vorbei oder schickt mir so eine Datei und sagt, Tim, guck mal hier, ich habe da mir was ausgedacht. Vielleicht kannst du da was draus machen. Und was interessant ist, bei unserem Drummer jetzt zum Beispiel, der schreibt relativ simpel, ja. Und diese Idee, die er da hatte, die klang halt für mich eigentlich so ein bisschen wirklich einfach nach einem Computerspiel. Das klang wie Computerspielmusik, was er mir da geschickt hat. Und das war eigentlich dann der Ausschlag auch dafür, dass ich überhaupt auf die Idee kam, dass ich jetzt ein Stück schreibe, wo es um ein Computerspiel geht. Und gleichzeitig hatte es noch so ein bisschen Mittelalter-Touch mit so einer honkigen Computer, mit so einem Computersound. Und das war im Endeffekt dann der Ausschlag für das ganze Stück.
0: Ja, es ist immer wieder interessant für mich, wie Stücke so entstehen können. Wir hören wieder ein Stück von eurem neuen Album und das heißt High School Reunion.

0: High School Reunion war das. Ist das eine Erinnerung an eure Hochschulzeiten oder um was geht es
1: Also
0: da in
1: das
0: dem
1: ist,
0: Stück?
1: ja, das, es ist eher so eine, also um High School heißt ja sowas wie, also wie, wie heißt das dann? Sowas wie Gymnasium oder sowas. Weißt du, es geht so um die wirklich Schulzeit. Und im Prinzip ist es eine Geschichte von einem Abiturtreffen. Ja, und wurde schon getriggert durch ein eigenes Abiturtreffen von mir vor einigen Jahren. Und da ist meine Fantasie im Nachhinein mit mir durchgegangen. Und also da ist sozusagen eine tatsächliches Erlebnis mit ein bisschen Fantasie aufgestockt worden. Und daraus ist dieser Song High School Reunion geworden.
0: Ja, viele gehen ja zu so Klassentreffen einfach nur, um zu sehen, was haben denn die anderen so gemacht? Bin ich auch so alt geworden wie die anderen? Sehe ich noch jünger aus wie die anderen? Hast du sowas auch verarbeitet? Oder ist das top secret noch?
1: Man hat es alles verarbeitet. Es war auch so ein bisschen so einerseits die Verbundenheit, die man spürt mit doch vielen dort oder auch weil man ja zusammen groß geworden ist und zur selben Zeit die Entfremdung. Also genau gleichzeitig. Und dann auch so alte, sag ich mal, ideelle Gedanken und vielleicht so leicht, wie soll ich das sagen?
0: Leichte
1: Damals,
0: Nostalgie.
1: ja, leichte Nostalgie. Und das hat sich dann ein bisschen vermischt vor allen Dingen einem Film und dort einer Highschool-Reunion, der heißt Gross Point Blank. Das ist ein Film mit John Cusack, wo er der spielt da so einen Auftragskiller, bei dem sich da sein Leben leider vermischt in der Hinsicht, dass er gleichzeitig einen Auftrag hat und eine Highschool-Reunion im selben Ort. Und da leider geht es da dann drunter und drüber. Und diese drunter und drüber Situation bei diesem Highschool-Treffen, die habe ich im Prinzip so ein bisschen, die hat das ein bisschen mit inspiriert, wovon es jetzt sozusagen, worüber es in dem Song geht.
0: Ja, interessantes Thema. Hatte ich in der Form auch noch nicht hier in der Sendung. Wo werden denn eure Sachen aufgenommen und produziert? Macht ihr das alles im Heimstudio?
1: Also wir waren für die Aufnahmen schon in einem Studio in Berlin, aber das Mixen und den Gesang und gerade auch den Backing-Gesang, das haben wir alles bei Sascha gemacht. Also Sascha ist auch für den gesamten Mix zuständig, muss man mal dazu sagen, was ich eine ziemlich großartige Leistung finde. Und das Mastering hat niemand Geringeres gemacht als E-Rock, der ursprüngliche Drummer von Grobschnitt. Der kommt nämlich aus derselben Ecke wie ich. Wir haben dieselbe Heimat. Der kommt auch aus Hagen, wie
0: Ah ja.
1: ich. Und da habe ich dann mal auf die Prominenz aus der Heimat zurückgegriffen.
0: Interessante Namen, die man hier hört, ja. Ja, wer ist denn jetzt für den Vertrieb verantwortlich oder wo können denn die lieben Leute euren Tonträger erwerben?
1: Ja, also tatsächlich haben wir jetzt mal einen Vertrieb. Darüber sind wir sehr froh. Und das ist MIG. Aus Hannover, die Firma. Und wenn man jetzt schaut, auch jetzt schon, irgendwie da mal googelt, also man kriegt die Platte überall. Also da kann man jetzt nicht mehr sagen, die kriegt man ja nirgendwo, sondern man kann sie überall bekommen, JPC, Saturn, Mediamarkt,
0: Ja,
1: Thalia,
0: wie sie alle heißen. Alle
1: also
0: verdächtig.
1: alles, was man sich vorstellen kann, ist vertreten.
0: Ihr habt da gerade meinen Noch-Arbeitgeber mit erwähnt. Danke dafür. Du hast mir gesagt, Tim, es gibt Vinyl, ne? Das ist ja immer interessant für die Fans, weil viele trauen sich an das Thema Vinyl nicht ran, schon aus Kostengründen, aber ihr habt das tatsächlich
1: Ja,
0: realisiert, ne?
1: ist bei uns halt so ein bisschen gehört mit dazu. Also wir haben uns jetzt schon vorgenommen, auch in der Zukunft regelmäßig mal Songs nur digital zu veröffentlichen. Einfach nur, um so ein bisschen die Fangemeinde auch mal in so Zeiten, wo wir jetzt keine große Veröffentlichung haben, so ein bisschen weiter glücklich zu machen. Aber im Grunde genommen wollen wir schon, also leben wir für Vinyl, ne? Also Vinyl ist schon für uns das Medium, an das wir am meisten glauben. Also im Prinzip ist CD so ein bisschen überfällig, weil CD kann schon über einfach die digitalen Medien einfach ersetzt werden. Aber bei Schallplatte sind wir noch mal auf einer anderen Ebene. Ich glaube auch gerade im speziellen Bereich Brok, weil wenn man Brok-Hörer trifft und fragt, dann ist für sie fast das Hörerlebnis von Bands, angefangen bei Pink Floyd, Genesis, Yes, das ist so dermaßen mit Vinyl verbunden, auch für mich, dass ich ungern mir diese Sachen auf Streaming oder CD anhöre. Das ist sehr verbunden mit dem Medium und ich glaube, das ist auch gut so.
0: Ja, es
1: Irgendwie.
0: gibt ja so also einschlägige Erfahrungen von euren Musikerkollegen auch, die sagen, wir wissen schon gar nicht mehr, wie wir die Reihenfolge auf dem Album machen sollen, wenn es digital ist, weil wir festgestellt haben, dass die Leute gar nicht mehr bis zum Schluss hören. Na, und bei einer Schallplatte ist das was anderes. Das ist, ich habe immer gesagt, da lässt man schön die Luft raus und dann guckt man sich das Cover an und währenddessen hört man die Musik. Das ist ein ganz anderes Musikerlebnis und vor allem nehmen sich die Leute, die tatsächlich Vinyl hören, auch noch sehr viel Zeit. Ne? Das
1: Ja,
0: war jetzt
1: ganz
0: nur
1: genau.
0: der Klugscheißer hier am Mikrofon, der das euch jetzt nochmal so mitteilen muss. Aber das ist ein super Thema, Vinyl. Es ist toll, dass ihr da voll dabei seid. Wo sollten denn jetzt die werten Hörer am besten die Tonträger kaufen, damit ihr als Musiker das meiste davon habt?
1: Das ist eine sehr gute Frage. Ich meine, wir haben halt einen Vertriebsdeal. Das ist im Endeffekt dann auch ein bisschen egal. Aber ich finde, unterstützen sollte man eher also jetzt nicht unbedingt die ganz großen Verkäufer, sondern ich würde sagen, kauft sie bei Just for Kicks oder kauft sie bei JPC. Das ist da, wo ich das auch kaufen würde.
0: Ja, das
1: Sage
0: hört
1: ich jetzt mal sich.
0: einfach.
1: Wenn es um digitale Sachen geht, dann, also die wir zwischendurch dann veröffentlichen, dann würde ich Bandcamp noch erwähnen,
0: Ja.
1: weil das halt auch, da ist der Anteil meines Wissens für die Musiker nach wie vor der größte und die Community ist da auch sehr, sehr nett.
0: Ich würde sagen, wir machen noch ein Stück vom neuen Album. Das Stück heißt Talk to Me und dann gehen wir in die letzte Gesprächsrunde.

0: Green Desert Tree und Talk to Me. Und ich würde sagen, wir sprechen jetzt gemeinsam. Und zwar machen wir unsere letzte Talkrunde zu eurem neuen Album Fighting Dragons. Was würdet ihr jetzt den Hörern mitgeben, wenn es um das Durchhören eures Albums geht? Was wünscht ihr euch persönlich, wie das bei den Fans ankommt? Natürlich soll es gut ankommen, aber ich meine so ganz speziell, worauf sollten sie achten beim Zuhören? Am besten unter Kopfhörern, das sage ich auch mal sehr gern.
1: Ja, entweder Kopfhörer oder halt eine wirklich gute Boxen, gute Raumsituation, gute Hörsituation. Aber
2: da können wir vielleicht kurz was zur Sound und zur Soundidee hinter der Mischung auch sagen, weil die Idee, die wir beide hatten, war, dass es eben genau ein Hörerlebnis sein sollte, wie wir es uns wünschen, wie wir es kennen von alten Platten. Und zwar im Sinne von ein entspanntes, interessantes Erlebnis, dass man Dynamik, dass Dynamik da ist. Wir haben bewusst auf das Triggern von Schlagzeug, also den Sound jetzt aufzublasen, was ja heute alles problemlos möglich wäre.
1: Und gang und gäbe
2: es. Und gang und gäbe es, gerade auch im Rockbereich, haben wir bewusst darauf verzichtet, zum Beispiel das Schlagzeug mit Samples und allem anzudicken. Das ist also, was man hört, ist wirklich das live aufgenommene Schlagzeug mit möglichst wenig Kompression und allem drum und dran. Das heißt, dass es ein dynamisches Hörerlebnis ist, dass man in der Musik spazieren gehen kann. Das ist für mich etwas, was ich am Prog so liebe. Dass man wie eine Landschaft entdeckt, dass es ein Hörerlebnis von Anfang bis Schluss wird und nicht etwas, was man so nebenbei hört. Aber das ist für Prog-Fans eh klar. Aber die Dynamik und das Hörerlebnis sollen Spaß machen, sollen nicht anstrengend sein. Und ja, das haben wir versucht zu realisieren. Mhm. Und wenn wir jetzt so die Platte hören, dann ist uns das, glaube ich, auch ganz gut gelungen. Mhm. Ja.
1: Und vielleicht kann man auch noch sagen, dass dann vielleicht noch uns natürlich schon wichtig ist, worum es eigentlich auf der Platte geht. Ne? Also was ist das Thema? Also das Thema, was auch vielleicht erstmal außermusikalisch ist. Ne? Also dass da halt Geschichten erzählt werden. Es gibt erstmal eine Ouvertüre, eine instrumentale Ouvertüre. Und dann kommt das erste Stück, The Storyteller. Und der Storyteller ist praktisch derjenige, der sozusagen mit offenen Sinnen durch die Welt geht und aufmerksam ist auf die kleinsten Sachen, die ihm begegnen, und daraus Geschichten baut. Und diese Geschichten, die hören wir dann in den nächsten folgenden Stücken. Ne? Das sind dann Geschichten. Und das ist dann einmal Talk to Me, das ist dann das Stück nach dem Storyteller, genau. Da geht es um eine Braut, also eine Frau, die soll am nächsten Tag heiraten, aber ihr Mann kommt an dem Tag nicht nach Hause und taucht nicht mehr auf und sie ist praktisch, und sie weiß nicht, was passiert ist, sie hört nie wieder von ihm. Und gleichzeitig hört man ihn aber sprechen, wo immer er auch ist, also er ist irgendwie da. Also sie sind beide da, aber sie können sich nicht mehr wirklich, sie können nicht wirklich miteinander kommunizieren. Und das ist praktisch dann die Geschichte dieser Frau, die sozusagen über die Jahre dann zu einer alten Frau wird und immer noch auf ihren Geliebten wartet. Also so eine Art, dann wird es so eine Art, fast eine Art Geistergeschichte. Dann kommt das schon erwähnte Fighting Dragons. High School Reunion hatten wir auch schon. Und dann kommt Broken Crown als Abschluss. Und das ist ein Song über einen alten, sag ich mal, etwas deprimierten König, der sein Zepter an den Nagel gehangen hat und sein Königreich verlottern lässt und der dann aber plötzlich einen Impuls bekommt, er will wieder sich um seine Leute kümmern und dann das in die Hand nimmt und sozusagen sich seinen Leuten stellt und auch seinen eigenen, der hat im Prinzip, ist auch jemand, der mit seinem Drachen kämpft. Und der aber dann rauskommt und Ende gut, alles gut. Ja, das sind so die Geschichten. Und was vielleicht noch interessant ist, dass die Ouvertüre und Broken Crown, das ist das erste und das letzte Stück, waren ursprünglich ein Stück. Und wenn man das hört, wird man auch hören, dass dieselben Themen vorkommen, nur etwas anders verarbeitet. Und das war ein Stück, das ist tatsächlich, ich habe Impulse gegeben, habe Ideen mitgebracht und dann haben wir sehr viel bei diesem Stück insbesondere mit der Band das Stück weiterentwickelt Und da sind sozusagen die Pferde mit uns durchgegangen. Es waren viel zu viele Ideen, sodass ich dann irgendwann gesagt habe, Leute, wenn das noch ein Song bleiben soll mit diesem Text, den ich da habe, dann ist das viel zu viel Musik dafür. Wir müssen da irgendwie was trennen. Und dann habe ich mir die Aufgabe gestellt, ich trenne das jetzt. Ich mache daraus ein Instrumentalstück und den Song. Und das ist das, was wir jetzt haben. Und dadurch ist jetzt sowas wie so ein Rahmen entstanden, ne? Als erstes und letztes Stück. Da wird man merken, dass das sozusagen, man kehrt zurück an den Anfang.
0: Ja, spannende Geschichte. Da macht das Anhören gleich mal mit dem Hintergrundwissen natürlich noch viel mehr Spaß. Ja,
1: Ja.
0: kurz noch zum Schluss hin, gibt es denn schon Ideen, das Ganze irgendwie auch, es klingt ja schon förmlich wie ein Konzeptalbum, ist es wahrscheinlich auch so gedacht, ne? Gibt es da schon Ideen, das live auf die Bühne zu bringen? Und apropos live, kann man euch demnächst hier und da mal live begutachten?
1: Wir arbeiten daran. Es ist nicht so einfach, aber jetzt ist das Album, kommt es ja, jetzt ist es ja schon draußen. Und wir haben auch eine Agentur, die mit uns zusammenarbeitet, die sich jetzt bemüht, um, dass wir mal auf dem einen oder anderen Festival spielen können. Wir müssen, glaube ich, erstmal jetzt ein bisschen Situationen nutzen, wo sowieso Publikum da ist, dem wir uns vorstellen können, sodass die Leute uns kennenlernen. Ansonsten ist es natürlich sehr schwierig, irgendwo wirklich auf Tour zu gehen, wenn man relativ unbekannt ist. Aber damit appelliere ich auch an alle Zuhörer, die vielleicht selber Konzerte veranstalten oder irgendjemanden kennen. Man kann uns kontaktieren und wir sind offen für alles und bereit zu spielen.
0: Das hast du schön gesagt. Apropos kontaktieren, wo kann man denn einiges über euch erfahren? Sagt mal schnell so die wichtigsten Adressen, Homepage und so weiter und so fort. Kontonummer
1: Also
0: nicht.
1: einmal auf, ja, einmal auf unserer Internetseite, das ist greendeserttree.com und natürlich auch über unsere Facebook-Seite und über unsere YouTube-Seite, die alle unter diesem Namen laufen.
0: Ja, und an erster Stelle kommt jetzt erstmal das neue Album hören. Also an alle lieben Hörer da draußen, falls ihr es noch nicht habt, besorgt es euch auf irgendeinen der vielen Wege. Wie gesagt, am besten die Schallplatte. Das mache ich übrigens jetzt auch gleich. Das ist auch ein
1: Super.
0: großes Anliegen. Und wir hören jetzt noch den Broken Crown Song, den du schon erwähnt hast. Und vorher sage ich euch ein herzliches Dankeschön fürs Dasein. Und
1: Vielen
0: dass ich
1: Dank,
0: mit euch
1: vielen
0: sprechen
1: Dank.
0: durfte und wünsche euch natürlich viel Erfolg mit der neuen Platte. Ich werde es hier weiter verfolgen.
1: Vielen lieben
0: Super.
1: Dank.
0: Vielen Dank, Ingolf.

The Broken Crown aus dem aktuellen Album von Green Desert Tree Fighting Dragons. Und ich bedanke mich bei Tim Sund und Sascha Giebel für das wirklich interessante Gespräch. Und wir hoffen natürlich, dass wir euch auf das Album neugierig gemacht haben und ihr natürlich das ganze Album einmal hören möchtet. Wie gesagt, gibt's auch auf Vinyl. Es sind ja viele Neuheiten wieder auf den Markt. Eine weitere möchte ich euch jetzt vorstellen, und zwar ein neues Album von Argos. Es trägt den Titel Dr. Wilds Twilight Adventure. Und dazu haben wir schon mal vor ein paar Jahren, 2024, geredet, dass sowas in Aussicht ist. Und jetzt ist das Album draußen von Argos. Und gleich bei mir zu Gast Thomas Klarmann und Robert Gosson. Und wir wollen mal klären, was es mit diesem Album auf sich hat. Aber lasst uns zunächst mal ein Stück daraus hören. Hier ist A Doctor Strangely Strange, Argos.

0: Ihr seid bei Brok Spezial und ich habe heute weitere Gäste. Robert Garçon und Thomas Klammern von Argos. Ihr beiden, könnt ihr euch erinnern, wann wir uns das letzte Mal in der Sendung gehört haben?
1: Ja, ist noch nicht so lange her. Vor
0: Ich,
1: 2 Jahren war
0: ja,
1: das,
0: genau. Am
1: genau.
0: 29. Oktober 2024 hatten wir ein Porträt von euch. Und heute geht es aber um euer neues Album. Und ich erinnere mich, wir haben damals schon bei dem Thema Zukunftsaussichten, hast du, Thomas, das Thema schon mal so ein bisschen angeschnitten. Jetzt ist es soweit. Ja, wir wollen es jetzt mal rauslassen. Worum geht's im neuen Album?
1: Ja, also was ich damals schon gesagt habe, ich hatte ein Stück angefangen und bei diesem Stück musste ich an diese Band Frup denken, die heißen Frup. Ich habe früher immer Frup

0: gesagt, aber sie heißen Frapp. Dann hatte ich so die Idee, die haben ja eine eigene Facebook-Seite, kontaktiere die doch mal, was sie davon halten, dass wir quasi einen Albumtitel von denen nehmen, von einem Album, was sie selbst nicht rausgebracht haben. Das war so die Idee zu dem Song, weil der hat mich schon stellenweise an die Musik von denen erinnert. Und dann bin ich da in Kontakt getreten und dann haben die alle sehr wohlwollend reagiert. Ich habe dann auch Kontakte zu den Originalmusikern bekommen und die haben dann Demos gehört und haben gesagt, ja super, geben wir unser Okay und dann hat es seinen Weg genommen. Dann haben wir uns quasi ans Werk gemacht, hatten dann Kontakt zu Robert Cochrane, der hat für uns quasi so Texte geschrieben über das Leben von William Wyld. Und wir haben die Texte dann, sage ich mal, noch ein bisschen umformuliert, damit das alles zu den Songs passt, zur Musik passt. Und haben dann quasi so eine Art Konzeptalbum über das Leben von diesem William Wyld gemacht. Das war so das, was dann so ins Rollen gekommen ist.
1: Was ist da jetzt genau die Parallele zu Frapp?
0: Die Parallele ist, dass wir quasi einen Titel genommen haben, den die eigentlich damals vorgesehen hatten für ihr fünftes Album, was aber nie veröffentlicht wurde, weil sie sich vorher aufgelöst haben. Der Witz dabei ist, dass es in diesem Titel, wo der Name Dr. Wild vorkommt, dass es da gar nicht um diesen Dr. Wild geht, über den wir jetzt erzählen, sondern das war irgendwie einfach nur ein Name. Das hat uns der Robert Cochrane, der die Texte gemacht hat, der hatte Kontakt mit dem Original-Songtexter von Frapp und der hat ihm gesagt, ja, das hieß zwar so, aber es ging jetzt nicht um den William Wild. Das war irgendwie eine andere Idee dahinter. Aber der Robert Cochrane, der hat gemeint, aber er hätte schon mal, irgendwie hat schon immer mal Interesse gehabt, ein bisschen was über den zu schreiben. Und so kam es dann halt, dass wir dann eben über William Wyld diese Geschichte gemacht haben. Von daher hat das eigentlich, sind die Texte, die wir jetzt verwendet haben, die sind eigentlich aktuell von Robert Cochrane nochmal geschrieben worden zu dem Thema, aber haben keinen Bezug zu den Originaltexten, wie sie eigentlich 1976 geplant waren.
1: Also
0: Das ist das Besondere.
1: habt ihr was völlig Eigenständiges auf den Weg gebracht, inspiriert von einer anderen Idee, kann man sagen, von Frapp, ne?
0: Genau, also es
1: Ja.
0: war so wie, wissen wie blinde Post oder wie stille Post, glaube ich, so kann man das nennen.
2: Ja,
0: Also
2: eigentlich ein Missverständnis. Also ich fand
0: genau.
2: dann ganz reizvoll, dass ja William Wright, also über den Wright, über den wir jetzt dann geschrieben haben, der Vater von Oscar Wright, also des berühmten Schriftstellers ist. Das sollte man vielleicht noch wissen. Da dachte ich, hat mich dann sofort angesprochen, dass so, ach, Oscar Wilde hat einen Vater und er war Arzt und da kann man was zu sagen. Und das fand, aber eigentlich war es ein Missverständnis. Und das ist
0: Ja,
2: ganz
0: ja,
2: lustig im Nachhinein.
0: ja.
2: Ja. Der Titel ist geblieben, aber sonst ist es komplett jetzt sozusagen unsere Idee, unser Album geworden.
0: Unser
2: Ja.
0: Album geworden,
2: Ja. Mit als
0: wobei
2: Hommage vielleicht.
0: es gibt wirklich Stücke, also gerade das Under the Influence, was später noch kommt, hat der Robert geschrieben. Also ich glaube, ein frappigeres Stück oder fruppigeres Stück gibt es nicht auf dem Album. Das ist wirklich sehr in dem Spirit. Das haben die Mitglieder auch so gesehen. Und jetzt ist, was wir mit diesem Stück und noch dem letzten Stück vom Album auf einem neuen Album mit vertreten sind, was als Tribute an den verstorbenen Bassisten gedacht ist. Dieses Album Solace oder so, wie spricht man?
2: Solis.
0: Solace, das kommt Ende des Jahres raus. Und das Tolle dabei ist, dass der Gitarrist von Frapp nach 50 Jahren, wo er wirklich keine Musik mehr gemacht hat, keine Frapp-Musik, sich hingesetzt hat, hat neue Stücke geschrieben und hat teilweise alte Ideen nochmal neu aufgenommen und die werden jetzt veröffentlicht. Also da sind alle ganz aufgeregt auf der Frapp-Seite und sind schon und freuen sich, weil wirklich, dass er das jetzt tatsächlich nochmal macht, das finden alle ganz toll, ja. Und ich finde es auch super. Also ich bin echt gespannt, wie die Stücke dann klingen, ja. Also hat man ja auch nicht so oft, dass man quasi 50 Jahre sozusagen nichts macht und dann fängt man wieder an. Also das hab ich auch nur selten gehört.
1: Das ist wirklich eine spannende Geschichte. Dr. Wilds Twilight Adventure heißt das neue Album übrigens. Das haben wir nämlich noch gar nicht gesagt. Und ich würde sagen, wir spielen mal ein Stück, noch ein weiteres. Du hast es schon erwähnt, Under the Influence heißt das. Und bevor wir das spielen, vielleicht ein, zwei Worte zum Inhalt der Texte. Das ist ja doch letztendlich ein Konzeptalbum geworden. Fügen sich die Texte oder sind das alles eigenständige Geschichten da auf dem Album?
0: Also wir haben so ein bisschen den Lebenslauf nachgezeichnet, ja, also angefangen von den jungen Jahren und dann eben das letzte Stück, da geht es halt eben um seinen Rückzugsort, Moytura House, wo er sich dann zurückgezogen hat, nachdem er so im, er war ja sehr angesehen als Arzt, er hat ja viele neue Sachen entwickelt und entdeckt und hat aber dann so eine Art, heute würde man sagen, MeToo-Affäre, weil nämlich eine seiner Patientinnen ihn angeklagt hat, dass er sie unter Ethereinfluss missbraucht hätte. Also das, da gab es dann so einen öffentlichen Prozess und das hat halt seinem Ansehen doch sehr geschadet und daraufhin hat er sich dann zurückgezogen. Das ist so grob gesagt so die Geschichte. Und das fassen wir dann halt in die, in den Songs, nehmen wir da so die Aspekte auf von, in seinem Leben, ja.
1: Dann hören wir jetzt mal das Stück Under the Influence.

0: Und da sind wir zurück bei mir zu Gast, der Robert und der Thomas von Argos. Gibt ein neues Album, Dr. Wilds Twilight Adventure. Das klingt so wie ein Computerspiel, so irgendwie total spannend und erwartungsvoll und interessant. Ihr habt wieder auch interessante Gäste mit auf dem Album. Unter anderem auch Martin Foye oder Foye, weiß nicht so genau, wie man den ausspricht. Ein Originalmusiker von Frap hat euch da sogar unterstützt. Das ist ja toll.
1: Genau, das lief alles über den Administrator von der Frap-Seite, den Nigel Wade, und der kam auch auf die Idee, ach, der ist ja noch aktiv, spielt Schlagzeug, und wir könnten den noch mal fragen, ob er Interesse hätte. Und das haben wir dann gemacht, und der war auch sehr begeistert. Wir haben ihm die Stücke geschickt, und er hatte dann so einen Bekannten, da konnte er im Studio seine Parts aufnehmen, und das lief alles super. Also der hat das ganz kurzer Zeit hat er das eingespielt, und wir konnten das super einbauen. Und ja, ich habe ein paar Mal mit ihm telefoniert. War auch interessant, weil er halt so, ja, doch sehr starken Akzent hat, und musste ich mich schon ganz schön konzentrieren, um das alles mitzukriegen. Aber was ich so mitbekommen habe, was ich echt nett fand, er meinte: Thomas, when you're in my age, also er ist 47, when you're in my age, every day is like a present. Oder ja, was hat, is like a gift, genau. Every day is like a gift, so hat er das gesagt. Ja, das fand ich irgendwie nett.
0: Wer hat euch noch musikalisch unterstützt? Da sind ja auch bekannte Namen noch dabei. Andere bekannte Namen, gute alte
1: Ja,
0: Bekannte, die man
1: nette
0: immer mal wieder
1: Bekannte.
0: liest. Ja.
1: Wir haben da einen gewissen Marek Arnold. Ich weiß nicht, ob vielleicht einige diese Sendung sehen, ihn kennen. Man spricht, dass er schon bei vielen Produktionen mitgemacht hat. Ja, also das ist immer mit Marek, ist eigentlich immer, das läuft immer so toll, weil er erstens mal so ein netter Mensch ist und zweitens mal so ein toller Musiker und eigentlich immer ein Gespür hat, was man spielen kann. Und es gab so ein paar Parts, wo wir gedacht haben, ach, da könnte er ein Saxophon spielen, und was er dann abgeliefert hat, das hat immer noch mal die Erwartungen übertroffen. Also so einfühlsam, und da muss ich echt sagen, also das ist noch mal für das, das hat dem Album noch mal sehr gut getan, was er dazu beigetragen hat. Und er hat ja auch noch mit das Album dann noch gemastert und ist auch noch dafür verantwortlich, dass es jetzt so gut klingt. Also da muss ich echt noch mal mich ganz dicke bedanken bei Marek, auf jeden Fall. Und ich hoffe, das ist nicht das letzte Mal, dass wir mit ihm zusammen was machen.
0: Das glaube ich auch nicht. Und dann lese ich noch einen Alexei Tolpygo, wenn ich das richtig ausspreche.
1: Genau, das ist der hat auch schon beim letzten Album mitgemacht, und das ist eigentlich ein Orchestergeiger, der ursprünglich aus Russland kommt, jetzt aber in Lissabon, ne, Lissabon ist, und der hat uns auch übers Internet kennengelernt und hat dann Kontakt aufgenommen. Und ja, wir sind total froh, dass er mitmacht, weil nicht nur, dass er so gut Geige spielt, er hat mich ja auch als wir getourt sind, hat er mich quasi am Bass vertreten. Da war ich gar nicht dabei. Von Haus aus ist er Geiger. Und der hat dann jetzt auf dem Album hat er noch einen Freund aus dem Orchester, einen Cellisten noch dazugeholt. Und die haben dann an ein paar Stellen eben so eine Art kleines Streichquartett gebildet, die zwei. Und da gibt es auch ganz tolle Stellen. Also da sind wir echt froh, dass wir so tolle Leute haben. Also mit den Gastmusikern haben wir halt nochmal so eine Vielfalt im Arrangement, was so rausgeht über das normale Keyboard, Gitarren, Bass, Schlagzeug, Instrumentarium.
2: Also ich finde es ganz spannend, der Alexei, der ja aus der Klassik kommt, dass der so eine Begeisterung für Progressive Rock aufbringt und auch gesagt hat, Jungs, wenn ihr wollt, ich mache gerne mit, ich kann ein paar Ideen beisteuern. Das bringt immer eine ganz eigene Note rein. Und die Konzerte, die wir mit ihm gespielt haben, waren auch sensationell. Bass ist nicht sein Hauptinstrument. Er hat konsequent E-Bass gespielt, obwohl er eigentlich von der Geige kommt. Und ich glaube, er ist der einzige Musiker, mit dem ich zu tun hatte, also in diesem Genre. Er hat alles von uns notiert in Noten. Er hat gesagt, er hat erst gefragt, wo sind eure Noten? Wir haben keine. Das ist alles nach Gehör und so weiter. Und er kam an, ich habe keine Noten, ich muss selbst mir irgendwas machen. Und dann kam er an und hat alles also in der Vorbereitung und dann vom Blatt das runtergespielt, als wäre er im Orchester. Faszinierend.
1: Ja.
2: Also, aber toller Typ. Sehr
1: Ja.
2: viel Humor und wir hatten auch Spaß mit ihm schon, ja.
0: Ja, du hast das Wort live jetzt schon erwähnt, Robert.
2: Oh ja.
0: Gibt es da jetzt Ambitionen, das Album auf die Bühne zu bringen?
2: Also in der Vergangenheit war es so, es war immer schwierig für uns live zu spielen. Als wir vor 10 Jahren damit angefangen haben, das war mehr über einen Zufall. Wir wurden eingeladen zu einem Festival
1: Genau.
2: und hatten anfangs überhaupt keine Möglichkeit gesehen, mit dieser Achse Mainz-Wiesbaden und dann Greifswald, was dann natürlich eine ganz andere Ecke in Deutschland ist. Also hier, wir hier im Rhein-Main-Gebiet und dann Greifswald. Und wir mussten erstmal überhaupt gucken, wie wir es zusammenbringen. Vielleicht haben wir das im letzten Interview schon
1: Aber
2: erwähnt.
1: das kann
2: Das
1: sein, ja.
2: ist möglich. Also die Leute, die uns kennen, die wissen, dass wir eine Band sind, die eben nicht an einem Ort sitzt. Und dann, wenn wir eingeladen werden, ja, ich würde es nicht ausschließen.
1: Ja.
2: Es macht auch immer wieder Spaß, aber es ist einfach organisatorisch ziemlich aufwendig für uns.
0: Wenn wir euch nicht live sehen
2: Gut.
0: können, dann freuen wir uns natürlich, euch auf Tonträger zu hören. Und da fragen wir doch jetzt gleich mal so zum Schluss, wo können die Leute euren Tonträger erwerben? Was ist am besten für euch und welche Formate habt ihr euch ausgedacht?
1: Okay, ich fange mal an. Also Bandcamp ist unser Haupt, sag ich mal, Plattform, auf der wir präsent sind. Da kann man die Sachen halt, ich glaube, beim neuen Album ist es so, da kann man es runterladen. Ne? Aber wenn man eine CD haben will, dann ist es am besten, denke ich, wenn man hier in Deutschland bei Just for Kicks die bestellt. Und ansonsten gibt es, glaube ich, noch im Ausland, gibt es halt noch ein paar Vertriebe, die uns auch im Programm haben. Aber wie gesagt, hier Just for Kicks und Bandcamp sind eigentlich die Hauptquellen, wo man an die Musik kommt. Und wenn man natürlich einen Bandcamp Friday, dann haben wir quasi noch mehr verdient, weil dann ja der Anteil von
2: Der Rubel rollt.
1: der Rubel,
2: Ja.
1: der Anteil von den Bandcamp-Leuten
2: Ein
1: fällt dann ab.
2: kleiner Werbeblock. Wir haben ja, es ist ja mittlerweile noch das achte Album,
1: Achter
2: richtig?
1: Album,
2: Achte
1: genau.
2: Album. Das heißt, wer sagt, ich finde es ganz spannend, ich möchte mal hören, was die sonst so gemacht haben. Und man kann auch mal zurückgehen zum ersten Album von 2009. Da waren wir noch ein Trio, klang noch ein bisschen anders. Und da bei Bandcamp sind alle Alben vertreten, also in digitaler Form. Da kann ich nur sagen, hört mal rein. Und ich glaube, da gibt es was zu entdecken. Ja.
1: Ja.
0: Na, noch ein Geheimtipp für die lieben Hörer. Ihr könnt einfach eine E-Mail schreiben an brokspezial@gmx.de und könnt die Sendung mit Argos mal bei mir anfordern. Da haben wir einen schönen Querschnitt gespielt und dann geht's los bei Bandcamp, hoffe ich.
2: Sehr gut,
0: Ja,
2: sehr wunderbar. Wunderbar.
0: zu guter Letzt das neue Album Dr. Wilds Twilight Adventure. Was würdet ihr den lieben Hörern mitgeben? Worauf sollen sie achten? So ein paar letzte Worte zum neuen Album.
2: Also,
1: Worte.
2: mir geht es immer so, wenn wir Musik machen, wir wollen selbst ein bisschen überrascht werden davon und neugierig sein. Also
1: Ja.
2: deswegen auf jeden Fall eine Offenheit. Nicht rangehen, sagen, oh, das klingt jetzt doch nicht wie Genesis, Pink Floyd oder IQ. Wir
1: Genau.
2: versuchen schon eigenständig zu sein, auch wenn wir als
1: Ja.
2: und dann zu sagen, oh, jedes vielleicht einfach mal sagen, ja, lass uns jedes Stück mal auf sich wirken und dann kann man, glaube ich, einiges entdecken. Also
1: Genau.
2: darum geht es uns vor allem.
1: Genau, und bei uns ist es so, wenn man das erste Stück hört, kann man überhaupt nicht sagen, dass das ganze Album so klingt, sondern wenn man dann drei Stücke gehört hat, denkt man, das könnte jetzt auch von drei verschiedenen Bands sein. Das finde ich halt immer gut, dass wir halt stilistisch uns nicht so festlegen, sondern einfach so ein bisschen mal jazziger klingen, mal poppiger und mal rockiger. Gut, Country und Heavy Metal ist bei uns nicht vorhanden. Techno haben wir noch keinen, machen wir auf dem neuen Album, ja,
2: Hip-Hop
1: Techno.
2: auch noch nicht bisher. Aber ich sage an der Stelle Danke an die Hörer, weil
1: Genau.
2: es gibt die Hörer und die gibt es auch im Ausland, nicht nur in Deutschland. Und das finde ich ganz toll. Wir kriegen manchmal Zuschriften von
1: Genau.
2: Leuten, die sitzen irgendwo in der Welt und sagen, ja, ich habe das gehört und das ist irgendwie interessant, was ihr macht.
1: Ja.
2: Finde ich super.
0: Ich drücke euch die Daumen, dass es sehr erfolgreich
1: Vielen
0: wird.
1: Dank.
0: Ich bin mir sicher, dass wir uns wiederhören.
2: Ja, dir viel
0: Dann.
2: Erfolg mit dem, was du machst. Das ist eine tolle Sache.
1: Finde
2: Es
1: ich
2: geht aber
0: aber
2: nur,
0: nur, weil ich immer so hervorragende Künstler interviewen darf wie euch. Also vielen,
1: Oh.
0: vielen, vielen, vielen Dank an euch und ja,
1: Gerne.
0: und eine schöne Zeit für die Zukunft.
1: Dankeschön, dir auch. Tschüss.
2: Tschüss.
0: Gleich gibt es noch einen weiteren Titel aus dem Album, aber vorher möchte ich mich bei euch bedanken fürs Zuhören und für eure Geduld. War ja doch heute wieder sehr viel Stoff zum Anhören, aber ich hoffe, ihr habt das ein oder andere für euch mitgenommen. Wer einmal schreiben möchte, der kann das gern tun unter brokspezial@gmx.de. 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Mai mit einer Sondersendung, denn am Wochenende findet ja das Empire of Brok Festival statt, und da werde ich natürlich mit meinem Reportergerät und meinem Co-Moderator Klaus-Peter Fuhrmann wieder unterwegs sein, und wir werden euch von diesen fantastischen, was zum ersten Mal stattfindet, Festival berichten. Und es gibt auch noch Brok Spezial ein zweites Mal in diesem Monat Mai, nämlich am 26. Dann bei mir zu Gast Frank Ass von den Legacy Pilots. Es gibt dann ein neues Album, das heißt Camera Obscura. Und da werden wir natürlich drüber reden. Und ebenfalls zu Gast die Band Polis, die auch ein neues Album vorgelegt hat. Wird also auch wieder eine spannende Sendung. In diesem Sinne wünsche ich euch allen eine gute Zeit. Vielleicht sehen wir uns ja beim Empire of Brok Festival in Rammstein. Wenn nicht, dann bestimmt ein andermal bei einem anderen Festival. In diesem Sinne wünsche ich euch alles Gute. Und vor allem bleibt uns gut gewogen. Hier sind nochmal Argos und Aural Surgery. Herzliche Grüße, euer Ingolf.

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